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3: Die Schlagzeilen aus der Region mit Kerstin Wilke. Die heimische Hilfsorganisation Interhelp bereitet sich auf einen möglichen Hilfseinsatz in Nepal vor und ruft zu Spenden auf. Interhelp sei um Hilfe gebeten worden, sagt Vorsitzender Ulrich Behmann. Interhelp ist eine gemeinnützige und unabhängige Hilfsorganisation und unterstützt weltweit Menschen in Not, insbesondere nach schweren Naturkatastrophen wie Erdbeben und Überschwemmungen. Die Mitglieder arbeiten ehrenamtlich. In Wettpurmont steht an diesem Wochenende eine Vollsperrung bevor. Wegen des Baus von Lärmschutzwänden wird die Bahnunterführung im Bereich der Thaler Landstraße und der Lüchterstraße bis Montag früh 5 Uhr für den Autoverkehr gesperrt. Auch Fußgänger und Radfahrer sind betroffen. Für sie wird die Unterführung am Samstagnachmittag ab 16 Uhr für 2 bis 3 Stunden komplett dicht gemacht. Der Hamelner Ortsverband von Bündnis 90 Die Grünen lädt Samstag zu einer kostenlosen Fahrradtour zum historischen Lernort Bückeberg ein. Die Tour startet um 10 Uhr an der Sumpfblume in Hameln. Erste Station ist der Erinnerungsort an die NS-Zwangsarbeit, bevor es weiter nach Emmertal und zum Bückeberg geht. Vor Ort erwartet die Teilnehmer eine geführte Besichtigung des Geländes. Mit der Aktion wollen die Veranstalter Geschichte in der Region erfahrbar machen und auf den Erhalt lokaler Gedenkstätten aufmerksam machen. Soweit die Schlagzeilen aus der Region und jetzt weiter mit den Weltnachrichten.
4: Ich bin Thomas Brockt. Union und SPD wollen ihr Reformpaket bis Jahresende komplett umsetzen. Das haben die Regierungsfraktionen bei ihrem Treffen in Münster bekräftigt. Zu den umstrittenen Maßnahmen zählen, die abschlagsfreie Rente nach 45 Beitragsjahren abzuschaffen und Krankschreibungen zu verschärfen.
5: SPD-Fraktionschef Mirsch spricht von einem festen Fahrplan. An dem könnten sich Bürgerinnen und Bürger und Unternehmen jetzt orientieren. Die Führungsspitzen beschlossen ein Papier, das Reformprogramm noch einmal auflistet. Auch die verpflichtende Krankschreibung ab dem ersten Tag. Außerdem wollen die Bundestagsabgeordneten von Union und SPD den Klimaschutz stärken und das Mietrecht reformieren. Vor allem an den Rentenplänen gibt es intern Kritik. Gut möglich, dass sich hier noch etwas ändern wird. Thomas Bremser, Redaktion.
4: Nach der tödlichen Sturzflut im Grenzgebiet zwischen Nepal und China hat Bundeskanzler Merz beiden Ländern sein Mitgefühl übermittelt. Er habe mit tiefer Betroffenheit von der schweren Flutkatastrophe erfahren, schrieb Merz in seinem Kondolenztelegramm. Unsere Gedanken seien bei den Opfern, ihren Familien und allen Menschen, die ihr Zuhause verloren haben. Bei der Katastrophe kamen mehr als 500 Menschen ums Leben, zahlreiche weitere werden vermisst, darunter auch einige Deutsche. Norwegen trauert um König Harald V. Der Monarch ist im Alter von 89 Jahren gestorben. Sein Sohn hat die Nachfolge angetreten und ist nun als Håkon der 8. neuer König des Landes.
6: König Harald war für viele Norweger wie ein Großvater. Er war unglaublich beliebt, hatte viel Humor und war dem Volke nah. Er litt mit den Menschen nach den Breivik-Anschlägen und fieberte zuletzt mit der norwegischen Nationalelf bei der Fußball-Weltmeisterschaft. Sein 53-jähriger Sohn Håkon hat große Fußstapfen zu füllen, aber der Job ist ihm nicht fremd. Seit langem ist er für das Königshaus im Dienst. Seine Frau Mette Marit ist nun Königin von Norwegen, auch wenn Haralds Frau Sonja ihren Königinnentitel behält. Sigrid Hams, Oslo.
4: Und noch zum Fußball. Der FC Bayern München ist mit einem Heimsieg in die neue Bundesliga-Saison gestartet. Der Titelverteidiger und Rekordmeister gewann die Eröffnungspartie der 64. Spielzeit gegen den VfB Stuttgart klar mit 5:1.
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7: Mit Nico Schnake. Der Samstag wird nach einer kühlen Nacht relativ freundlich mit Höchstwerten von bis zu 23 Grad. Die Sonne scheint satte 11 Stunden mit ein bisschen Wolken zwischendurch, die gerade am Abend aufziehen. In der Nacht von Samstag auf Sonntag können dann auch leichte Regenschauer runterkommen. Am Sonntag dann eher wechselhaft mit Höchstwerten von bis zu 22 Grad, nur 6 Stunden Sonne. Gerade am Nachmittag können auch hier leichte Regenschauer runterkommen.
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3: Die Schlagzeilen aus der Region mit Kerstin Wilke. Die heimische Hilfsorganisation Interhelp bereitet sich auf einen möglichen Hilfseinsatz in Nepal vor und ruft zu Spenden auf. Interhelp sei um Hilfe gebeten worden, sagt Vorsitzender Ulrich Behmann. Interhelp ist eine gemeinnützige und unabhängige Hilfsorganisation und unterstützt weltweit Menschen in Not, insbesondere nach schweren Naturkatastrophen wie Erdbeben und Überschwemmungen. Die Mitglieder arbeiten ehrenamtlich. In Bad Pyrmont steht an diesem Wochenende eine Vollsperrung bevor. Wegen des Baus von Lärmschutzwänden wird die Bahnunterführung im Bereich der Thaler Landstraße und der Lüchterstraße bis Montag früh 5 Uhr für den Autoverkehr gesperrt. Auch Fußgänger und Radfahrer sind betroffen. Für sie wird die Unterführung am Samstagnachmittag ab 16 Uhr für 2 bis 3 Stunden komplett dicht gemacht. Der Hamelner Ortsverband von Bündnis 90 Die Grünen lädt Samstag zu einer kostenlosen Fahrradtour zum historischen Lernort Bückeberg ein. Die Tour startet um 10 Uhr an der Sumpfblume in Hameln. Erste Station ist der Erinnerungsort an die NS-Zwangsarbeit, bevor es weiter nach Emmertal und zum Bückeberg geht. Vor Ort erwartet die Teilnehmer eine geführte Besichtigung des Geländes. Mit der Aktion wollen die Veranstalter Geschichte in der Region erfahrbar machen und auf den Erhalt lokaler Gedenkstätten aufmerksam machen. Soweit die Schlagzeilen aus der Region und jetzt weiter mit den Weltnachrichten.
4: Ich bin Thomas Brockt. Eine 4-köpfige deutsche Familie ist im Katastrophengebiet in Nepal gerettet worden. Nach Angaben der Armee wurde sie gemeinsam mit weiteren Geretteten per Hubschrauber in ein Armeecamp gebracht.
5: Die Familie war nach eigenen Angaben mit einer Wandertour in Zentralnepal unterwegs, als sie von der Flut überrascht wurde. Nun sind die 4 in Sicherheit. Wie viele Deutsche noch vermisst werden, ist noch unklar. Das Auswärtige Amt spricht mittlerweile von einer niedrigen zweistelligen Zahl. Insgesamt forderte die Flutkatastrophe mittlerweile mehr als 500 Todesopfer. Die Behörden in China und Nepal suchen noch nach hunderten Vermissten. Aus Peking, Johannes Neudecker.
4: Im Streit um zusätzliches Schmerzensgeld nach dem Germanwings-Absturz vor 11 Jahren zeichnet sich eine Niederlage für die Hinterbliebenen ab. Das Landgericht Braunschweig hält die Klage gegen den deutschen Staat voraussichtlich für unbegründet.
6: Die 30 Kläger sind enttäuscht. Einige von ihnen sind nach Braunschweig gekommen. Einer sagt, es gehe ihm nicht ums Geld, sondern dass so eine Katastrophe nie wieder passiere. Der psychisch labile Co-Pilot hatte den Flieger absichtlich zum Absturz gebracht. Seine Flugtauglichkeit hätte besser überwacht werden müssen, sagen die Kläger. Verantwortlich dafür sei das Luftfahrtbundesamt. Das Gericht sieht das offenbar anders. Die Kläger müssten ihre Ansprüche eher gegen die Airline geltend machen. Man werde die Argumente der Kläger aber nochmal prüfen. Thomas Bremser, Redaktion.
4: Norwegen trauert. Tausende Menschen haben König Harald V. auf seiner letzten Fahrt zum Königsschloss in Oslo begleitet, trotz strömenden Regens. Harald war am Morgen im Alter von 89 Jahren gestorben. Viele standen mit Regenschirmen und norwegischen Flaggen am Straßenrand, um Abschied zu nehmen. Der Sarg soll in der Schlosskapelle aufgebahrt werden, wo Bürgerinnen und Bürger ihrem langjährigen und beliebten Monarchen die letzte Ehre erweisen können. Neuer König ist Haralds Sohn Håkon. Und noch zum Fußball. Der FC Bayern München ist mit einem deutlichen Heimsieg in die neue Bundesliga-Saison gestartet. Der Titelverteidiger und Rekordmeister gewann die Eröffnungspartie gegen den VfB Stuttgart mit 5:1.
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7: mit Nico Schnake. Der Samstag wird nach einer kühlen Nacht relativ freundlich mit Höchstwerten von bis zu 23 Grad. Die Sonne scheint satte 11 Stunden mit ein bisschen Wolken zwischendurch, die gerade am Abend aufziehen. In der Nacht von Samstag auf Sonntag können dann auch leichte Regenschauer runterkommen. Am Sonntag dann eher wechselhaft mit Höchstwerten von bis zu 22 Grad, nur 6 Stunden Sonne. Gerade am Nachmittag können auch hier leichte Regenschauer runterkommen.
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3: Die Schlagzeilen aus der Region mit Kerstin Wilke. Die heimische Hilfsorganisation Interhelp bereitet sich auf einen möglichen Hilfseinsatz in Nepal vor und ruft zu Spenden auf. Interhelp sei um Hilfe gebeten worden, sagt Vorsitzender Ulrich Behmann. Interhelp ist eine gemeinnützige und unabhängige Hilfsorganisation und unterstützt weltweit Menschen in Not, insbesondere nach schweren Naturkatastrophen wie Erdbeben und Überschwemmungen. Die Mitglieder arbeiten ehrenamtlich. In Waldpyrmont steht an diesem Wochenende eine Vollsperrung bevor. Wegen des Baus von Lärmschutzwänden wird die Bahnunterführung im Bereich der Thaler Landstraße und der Lüchterstraße bis Montag früh 5 Uhr für den Autoverkehr gesperrt. Auch Fußgänger und Radfahrer sind betroffen. Für sie wird die Unterführung am Samstagnachmittag ab 16 Uhr für 2 bis 3 Stunden komplett dicht gemacht. Der Hamelner Ortsverband von Bündnis 90 Die Grünen lädt Samstag zu einer kostenlosen Fahrradtour zum historischen Lernort Bückeberg ein. Die Tour startet um 10 Uhr an der Sumpfblume in Hameln. Erste Station ist der Erinnerungsort an die NS-Zwangsarbeit, bevor es weiter nach Emmertal und zum Bückeberg geht. Vor Ort erwartet die Teilnehmer eine geführte Besichtigung des Geländes. Mit der Aktion wollen die Veranstalter Geschichte in der Region erfahrbar machen und auf den Erhalt lokaler Gedenkstätten aufmerksam machen. Soweit die Schlagzeilen aus der Region und jetzt weiter mit den Weltnachrichten.
4: Ich bin Thomas Brockt. In Norwegen haben tausende Menschen König Harald V. am Abend auf seiner letzten Fahrt zum Königsschloss in Oslo begleitet, trotz strömenden Regens. Der Sarg soll in der Schlosskapelle aufgebahrt werden. Harald war am Morgen im Alter von 89 Jahren gestorben und Norwegen trauert.
5: Die Anteilnahme hier auf dem Schlossplatz in Oslo, die ist riesengroß. Im Sekundentakt legen Menschen hier Blumen ab. Viele Kinder haben dem gestorbenen König Briefe geschrieben. Wir werden dich sehr vermissen, steht zum Beispiel auf einem. Harald war ein äußerst beliebter König. Er galt als Person, die das Volk geeint hat, der die Menschen zusammengebracht hat. Sein Sohn Håkon, der neue König Norwegens, der tritt also in große Fußstapfen. Julia Weschenbach, Oslo.
4: Gute Nachrichten aus Nepal. Nach der verheerenden Sturzflut, eine 4-köpfige deutsche Familie ist im Katastrophengebiet gerettet worden. Per Hubschrauber hat man sie zusammen mit anderen Geretteten zu einem Armeecamp gebracht. Die Bundesregierung spricht von einer niedrigen 2-stelligen Zahl vermisster deutscher Staatsangehöriger. Die Zahl der Todesopfer steigt inzwischen weiter an auf über 500. Mehr als 1400 Menschen werden noch vermisst. 81% der Menschen in Deutschland machen sich Sorgen, ob sie finanziell ausreichend abgesichert sind. Das zeigt eine Studie der gewerkschaftsnahen Hans-Böckler-Stiftung. Grund könnte die aktuelle Debatte über Sozialreformen sein.
6: Die Bundesregierung diskutiert gerade mehrere Reformen. Ein höheres Renteneintrittsalter, weniger Leistungen bei der gesetzlichen Kranken- und Pflegeversicherung oder das Ende der Lohnfortzahlung am ersten Krankheitstag. Das alles verunsichert die Menschen, sagen die Studienmacher. 3/4 der Befragten lehnen die Pläne ab. Und viele sparen mittlerweile lieber, statt das Geld auszugeben. Wenn das so weitergehe, könnte das den wirtschaftlichen Aufschwung stoppen. Thomas Bremser, Redaktion.
4: Und noch zum Fußball. Der FC Bayern München ist mit einem Heimsieg in die neue Bundesliga-Saison gestartet. Der Titelverteidiger und Rekordmeister gewann die Eröffnungspartie gegen den VfB Stuttgart klar mit 5:1.
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7: Mit Nico Schnake. Der Samstag wird nach einer kühlen Nacht relativ freundlich mit Höchstwerten von bis zu 23 Grad. Die Sonne scheint satte 11 Stunden mit ein bisschen Wolken zwischendurch, die gerade am Abend aufziehen. In der Nacht von Samstag auf Sonntag können dann auch leichte Regenschauer runterkommen. Am Sonntag dann eher wechselhaft mit Höchstwerten von bis zu 22 Grad, nur 6 Stunden Sonne. Gerade am Nachmittag können auch hier leichte Regenschauer runterkommen.
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4: Die Schlagzeilen aus der Region mit Kerstin Wilke. Die heimische Hilfsorganisation Interhelp bereitet sich auf einen möglichen Hilfseinsatz in Nepal vor und ruft zu Spenden auf. Interhelp sei um Hilfe gebeten worden, sagt Vorsitzender Ulrich Behmann. Interhelp ist eine gemeinnützige und unabhängige Hilfsorganisation und unterstützt weltweit Menschen in Not, insbesondere nach schweren Naturkatastrophen wie Erdbeben und Überschwemmungen. Die Mitglieder arbeiten ehrenamtlich. In Waldpyrmont steht an diesem Wochenende eine Vollsperrung bevor. Wegen des Baus von Lärmschutzwänden wird die Bahnunterführung im Bereich der Thaler Landstraße und der Lüchterstraße bis Montag früh 5 Uhr für den Autoverkehr gesperrt. Auch Fußgänger und Radfahrer sind betroffen. Für sie wird die Unterführung am Samstagnachmittag ab 16 Uhr für 2 bis 3 Stunden komplett dicht gemacht. Der Hamelner Ortsverband von Bündnis 90 Die Grünen lädt Samstag zu einer kostenlosen Fahrradtour zum historischen Lernort Bückeberg ein. Die Tour startet um 10 Uhr an der Sumpfblume in Hameln. Erste Station ist der Erinnerungsort an die NS-Zwangsarbeit, bevor es weiter nach Emmertal und zum Bückeberg geht. Vor Ort erwartet die Teilnehmer eine geführte Besichtigung des Geländes. Mit der Aktion wollen die Veranstalter Geschichte in der Region erfahrbar machen und auf den Erhalt lokaler Gedenkstätten aufmerksam machen. Soweit die Schlagzeilen aus der Region und jetzt weiter mit den Weltnachrichten.
5: Ich bin Thomas Brockt. Die USA haben sich nach Angaben von Präsident Trump neue riesige Ölvorkommen in Venezuela gesichert. Mit der Vereinbarung bringen die USA mehr als 65 Milliarden Barrel nachgewiesener Ölvorkommen unter ihre Kontrolle. Das teilte Trump auf seiner Plattform Truth Social mit.
6: Venezuela hat mit die größten Ölvorkommen der Welt und Trump will sich rund ein Fünftel davon sichern. Die USA machen seit letztem Jahr gehörig militärisch und wirtschaftlich Druck. Trump warf Venezuela vor, Öl, Land und Vermögenswerte gestohlen zu haben, die er wiederhaben wolle. Nach den Worten Trumps werden sich die US-Ölvorkommen mit diesem Deal mehr als verdoppeln und damit auch die hiesigen Benzinpreise senken. Wegen denen nämlich ist Trump hierzulande innenpolitisch schwer unter Druck. Aus den USA, Tina Eck.
5: Bundesarbeitsministerin Baas stellt die Pläne der schwarz-roten Regierung zur Einführung einer verpflichtenden Krankschreibung ab dem ersten Tag in Frage. Sie sei koalitionstreu, aber wir sollten uns schon noch mal fragen, ob das sinnvoll sei, sagte die SPD-Chefin der Funke Mediengruppe. So sollte es etwa eine Ausnahme für tarifgebundene Unternehmen geben, die andere Regelungen haben. Die geplante Pflicht ist ein Kompromiss und geht auf einen Wunsch der Union zurück. In Norwegen haben tausende Menschen König Harald V. am Abend auf seiner letzten Fahrt zum Königsschloss in Oslo begleitet, trotz strömenden Regens. Der Sarg soll in der Schlosskapelle aufgebahrt werden. Harald war gestern früh im Alter von 89 Jahren gestorben.
7: König Harald war für viele Norweger wie ein Großvater. Er war unglaublich beliebt, hatte viel Humor und war dem Volke nah. Er litt mit den Menschen nach den Breivik-Anschlägen und fieberte zuletzt mit der norwegischen Nationalelf bei der Fußball-Weltmeisterschaft. Sein 53-jähriger Sohn Håkon hat große Fußstapfen zu füllen, aber der Job ist ihm nicht fremd. Seit langem ist er für das Königshaus im Dienst. Seine Frau Mette Marit ist nun Königin von Norwegen, auch wenn Haralds Frau Sonja ihren Königinnentitel behält. Aus Oslo, Sigrid Harms.
5: Und noch zum Fußball. Der FC Bayern München ist mit einem klaren Heimsieg in die neue Bundesliga-Saison gestartet. Der Titelverteidiger und Rekordmeister gewann die Eröffnungspartie gegen den VfB Stuttgart mit 5:1.
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8: Mit Nico Schnake. Der Samstag wird nach einer kühlen Nacht relativ freundlich mit Höchstwerten von bis zu 23 Grad. Die Sonne scheint satte 11 Stunden mit ein bisschen Wolken zwischendurch, die gerade am Abend aufziehen. In der Nacht von Samstag auf Sonntag können dann auch leichte Regenschauer runterkommen. Am Sonntag dann eher wechselhaft mit Höchstwerten von bis zu 22 Grad, nur 6 Stunden Sonne. Gerade am Nachmittag können auch hier leichte Regenschauer runterkommen.
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3: Die Schlagzeilen aus der Region mit Kerstin Wilke. Die heimische Hilfsorganisation Interhelp bereitet sich auf einen möglichen Hilfseinsatz in Nepal vor und ruft zu Spenden auf. Interhelp sei um Hilfe gebeten worden, sagt Vorsitzender Ulrich Behmann. Interhelp ist eine gemeinnützige und unabhängige Hilfsorganisation und unterstützt weltweit Menschen in Not, insbesondere nach schweren Naturkatastrophen wie Erdbeben und Überschwemmungen. Die Mitglieder arbeiten ehrenamtlich. In Waldpyrmont steht an diesem Wochenende eine Vollsperrung bevor. Wegen des Baus von Lärmschutzwänden wird die Bahnunterführung im Bereich der Thaler Landstraße und der Lüchterstraße bis Montag früh 5 Uhr für den Autoverkehr gesperrt. Auch Fußgänger und Radfahrer sind betroffen. Für sie wird die Unterführung am Samstagnachmittag ab 16 Uhr für 2 bis 3 Stunden komplett dicht gemacht. Der Hamelner Ortsverband von Bündnis 90 Die Grünen lädt Samstag zu einer kostenlosen Fahrradtour zum historischen Lernort Bückeberg ein. Die Tour startet um 10 Uhr an der Sumpfblume in Hameln. Erste Station ist der Erinnerungsort an die NS-Zwangsarbeit, bevor es weiter nach Emmertal und zum Bückeberg geht. Vor Ort erwartet die Teilnehmer eine geführte Besichtigung des Geländes. Mit der Aktion wollen die Veranstalter Geschichte in der Region erfahrbar machen und auf den Erhalt lokaler Gedenkstätten aufmerksam machen. Soweit die Schlagzeilen aus der Region und jetzt weiter mit den Weltnachrichten.
4: Ich bin Diana Kramer. Bundesarbeitsministerin Bärbel Baas stellt die Pläne der schwarz-roten Regierung zur Einführung einer verpflichtenden Krankschreibung schon ab dem ersten Tag in Frage. Sie sei zwar koalitionstreu, aber man sollte sich schon noch mal fragen, ob das sinnvoll sei, sagte die SPD-Chefin den Funke-Zeitungen.
5: Begeistert von der Idee war die SPD noch nie. Es war ein Kompromiss, weil die Union woanders Zugeständnisse machte. Und die Fraktionsspitzen haben gerade noch mal bekräftigt, dass alle Reformvorhaben bis Jahresende komplett umgesetzt werden sollen, also auch die Krankschreibung ab Tag 1. Baas stellt trotzdem die Sinnfrage, schließlich soll es auch Ausnahmen für Unternehmen mit eigenen Regelungen geben. Und Baas fürchtet deutlich längere Ausfallzeiten, wenn Menschen auch mit leichtem Infekt schon am ersten Tag zum Arzt gehen. Aus Berlin, Thomas Brock.
4: Die USA haben sich nach Angaben von Präsident Donald Trump riesige Ölvorkommen in Venezuela gesichert. Mit der Vereinbarung bringen die USA mehr als 65 Milliarden Barrel an Ölreserven unter ihre Kontrolle, teilte Trump auf seiner Plattform Truth Social mit. Das entspräche rund einem Fünftel der Vorkommen, die sich Schätzungen zufolge in Venezuela befinden. Laut Trump wurde die Vereinbarung in Absprache mit der geschäftsführenden Präsidentin Venezuelas, Rodriguez, geschlossen. Eine Bestätigung aus Venezuela gibt es noch nicht. Heute entscheiden die Isländer in einem Referendum über die Wiederaufnahme von EU-Beitrittsgesprächen. Es deutet alles auf ein knappes Ergebnis hin.
6: Es ist 13 Jahre her, dass Island aus den Verhandlungen über einen Beitritt zur EU ausgestiegen ist. Ob die wieder aufgenommen werden, wird wohl eine sehr knappe Entscheidung sein. Letzte Umfragen sprechen von einer hauchdünnen Mehrheit für neue Verhandlungen. Denn der Insel im Nordatlantik geht es wirtschaftlich nicht gut und es gibt Sorgen um die künftige Sicherheit, ganz ohne eine eigene Armee. Aber es gibt auch Bedenken, den lebenswichtigen Fischfang der EU-Kontrolle zu unterwerfen. Genaueres wird man am Sonntag wissen. Aus Brüssel, Dieter Ebeling.
4: Zum Fußball. Der FC Bayern ist mit einem Heimsieg in die neue Bundesliga-Saison gestartet. Der Titelverteidiger setzte sich in der Eröffnungspartie gegen den VfB Stuttgart klar mit 5:1 durch. Für die Bayern war es schon das 15. Auftaktspiel in Folge ohne Niederlage. Die Münchner bauten ihren Rekord damit aus.
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7: Mit Nico Schnake. Der Samstag wird nach einer kühlen Nacht relativ freundlich mit Höchstwerten von bis zu 23 Grad. Die Sonne scheint satte 11 Stunden mit ein bisschen Wolken zwischendurch, die gerade am Abend aufziehen. In der Nacht von Samstag auf Sonntag können dann auch leichte Regenschauer runterkommen. Am Sonntag dann eher wechselhaft mit Höchstwerten von bis zu 22 Grad, nur 6 Stunden Sonne. Gerade am Nachmittag können auch hier leichte Regenschauer runterkommen.
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2: Es ist jetzt kurz nach 7.
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2: Mit Jule Stolpe, guten Morgen. Teile des Ader-Lessing-Parks in Hameln können derzeit nicht genutzt werden. Grund sind Vandalismusschäden, insbesondere an der Calisthenics-Anlage. Bereits Ende der vergangenen Woche wurden vermehrt Schäden an der Fallschutzfläche der Sportanlage festgestellt. Dabei lösten unbekannte Teile der Kunststoffbeschichtung und verursachten größere Löcher in die Fläche. Ein Teil der Anlage musste daher bereits vorübergehend abgesperrt werden. Trotz der Absperrungen kamen in dieser Woche weitere Beschädigungen hinzu. Die Stadt hat die Schäden inzwischen zwar repariert, damit die Ausbesserungen jedoch dauerhaft halten, muss das Material nun zunächst aushärten. Die Anlage bleibt daher teilweise gesperrt. Neben den Vandalismusschäden an der Sportanlage wurden ebenso Beschädigungen an einem nahegelegenen Gehweg im Park festgestellt. Hier entwendeten Unbekannte mehrere Pflastersteine. Damit der Weg weiterhin genutzt werden kann, hat die Stadt die Löcher zunächst grob verfüllen lassen. Die Stadt geht davon aus, dass die betroffenen Bereiche nach Abschluss der Reparaturen und der notwendigen Aushärtezeit bald wieder uneingeschränkt genutzt werden können. Im Kommenbrügger Ortsteil Brünninghausen haben Arbeiten an einer Windkraftanlage zu Nachfragen von und Irritationen bei Bürgern gesorgt. An einer Anlage wurden aufwendig Arbeiten mit einem Kran durchgeführt. Es habe sich um Reparaturen an der Lichtanlage der Windkraftanlage gehandelt, sagte Gemeindebürgermeister Thomas Küllig. Anwohner hätten sich über störende, blendende Lichtimpulse beschwert. Der Betreiber habe mitgeteilt, dass die defekte Lampe repariert werde. Grundsätzlich funktioniere die bedarfsgerechte Lichtschaltung an den Anlagen gut, so Küllig.
4: Wir haben ja eine gesetzliche Situation, dass die nur bedarfsgerecht, also mit einer Sensorik angehen sollen. Also wenn nachts ein Flugzeug, Hubschrauber dergleichen sich nähert. Mir bekannt ist, dass das auch klappt, bis auf Ausnahmen. Jetzt in Brünninghausen oder auf dem Ruhbrink war ein Windrad mit einer defekten Anlage und da gab es eben wirklich Störungen und es kam wohl wirklich zu Blendungen.
2: Der Chor Chorisma feiert sein 20-jähriges Bestehen heute mit einem Jubiläumskonzert in Kleinberkel. Der gemischte vierstimmige Chor mit rund 30 Mitgliedern tritt ab 17 Uhr in der St. Vizelin-Kirche auf. Das Programm wird so vielseitig wie der Chor selbst, sagt Chormitglied Irene Lehmann.
5: Es gibt ein wunderbar schönes Konzert. Es ist ein kleines bisschen Biografie mit drin von dem Chor, von dem Repertoire, immer so einzelne Abschnitte. Ein bisschen was Lustiges, ein bisschen was Spaß macht. Wir singen so ziemlich querbeet. Alles von Klassik, von über den Wolken, aber auch zu klassischer Musik, zu französischer Tanzmusik und natürlich up to date auch einige Sachen mit dabei, die einstudiert sind, also aus dem ganzen Repertoire.
2: Der Eintritt ist frei, Spenden für die Chorarbeit sind willkommen. Soweit die Meldungen aus der Region, weiter mit den Weltnachrichten.
6: Ich bin Diana Kramer. Die USA haben sich nach Angaben von Präsident Donald Trump neue riesige Ölvorkommen in Venezuela gesichert. Mit der Vereinbarung bringen die USA mehr als 65 Milliarden Barrel nachgewiesener Ölvorkommen unter ihre Kontrolle, teilte Trump auf seiner Plattform Truth Social mit.
7: Venezuela hat mit die größten Ölvorkommen der Welt und Trump will sich rund ein Fünftel davon sichern. Die USA machen seit letztem Jahr gehörig militärisch und wirtschaftlich Druck. Trump warf Venezuela vor, Öl, Land und Vermögenswerte gestohlen zu haben, die er wiederhaben wolle. Nach den Worten Trumps werden sich die US-Ölvorkommen mit diesem Deal mehr als verdoppeln und damit auch die hiesigen Benzinpreise senken. Wegen denen nämlich ist Trump hierzulande innenpolitisch schwer unter Druck. Tina Eck, USA.
6: Bundesarbeitsministerin Bärbel Baas stellt die Pläne der schwarz-roten Bundesregierung zur Einführung einer verpflichtenden Krankschreibung schon ab dem ersten Tag in Frage. Bei aller Koalitionstreue sollte man doch die Sinnhaftigkeit nochmal hinterfragen, sagte Baas der Funke Mediengruppe. So sollte es etwa eine Ausnahme für tarifgebundene Unternehmen geben, die andere Regelungen haben. Die geplante Pflicht ist ein Kompromiss und geht auf einen Wunsch der Union zurück. Enorme Schlammmassen und Regenfälle im Flutkatastrophengebiet an der Grenze zwischen China und Nepal erschweren den Rettungsteams die Bergungsarbeiten und Suche nach Vermissten. Wegen der Mengen an abgelagertem Schlamm können auch oft Hubschrauber nicht landen oder starten, sagte ein Armeesprecher. Insgesamt gelten auf beiden Seiten immer noch mehr als 2500 Menschen als vermisst. Die Zahl der Todesopfer ist inzwischen laut Katastrophenschutz auf fast 600 gestiegen. Zum Fußball. Der FC Bayern München ist mit einem deutlichen Heimsieg in die neue Bundesliga-Saison gestartet. 5:1 stand es am Ende gegen den VfB Stuttgart. Bayerns Pavlovic nach dem Spiel bei Sky.
8: Wir haben von Anfang bis Ende alles gegeben und ist oft gegen Stuttgart so, dass sie mit der zweiten Hälfte ein bisschen einbrechen, nicht mehr so viel Kraft haben. Und es war heute wieder so und wir machen immer weiter, hören nicht auf und machen unsere Tore.
6: Alexander Pavlovic vom FC Bayern. Für die Münchner war es das 15. Auftaktspiel in Folge ohne Niederlage.
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2: Das bringt uns aktuell Temperaturen um die 17 Grad, also aktuell noch ganz schön frisch. Maximal 24 sind drin. Den ganzen Samstag über kann es hier und da immer mal wieder leicht regnen. Die Sonne glänzt mit Abwesenheit, ganz viele Wolken mit dabei und auch ordentlich Wind. Richtung Abend und Nacht kann es dann auch noch mal ein paar stärkere Schauer geben. Morgen werden aus 17 Grad zum Start in den Sonntag maximal 23 an der Spitze. Dann bis spät abends auch immer mal wieder einige Schauer mit dabei. Auch wieder ordentlich Wind, keine Sonne und ganz viele Wolken. Wettermäßig also eher ein ungemütliches Wochenende.
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0: Paris mit Drive. Gleich geht's dann unter anderem weiter mit Ava Max und Torn. Außerdem Lionel Richie mit Do It To Me. Auch die beste Musik aus den 90ern natürlich hier am Start. Zum Start ins Wochenende, das alles in der nächsten halben Stunde. Jetzt haben wir aber erstmal noch ein bisschen was anderes vor.
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2: Mit Jule Stolpe, guten Morgen.
1: Gestern Abend ist in Hameln das Pflasterfest gestartet. Trotz des wechselhaften Wetters kamen bereits gestern zahlreiche Menschen zu den auf 6 Bühnen angebotenen Live-Konzerten in die Altstadt. Das Fest sei größtenteils ruhig abgelaufen, so die Polizei Hameln. Auch heute wartet ein umfangreiches Programm mit Rock, Pop, Soul, Punk und Funk bis hin zu modernen Festival-Sounds auf die Besucherinnen und Besucher. Neben den Konzerten gibt es auch ein Kinderprogramm, Mitmachaktionen und Angebote für Familien. Der Eintritt ist frei. Beginn ist heute am Samstag bereits um 12 Uhr. Gefeiert wird bis 1 Uhr nachts. Weitere Infos zum Programm, zu den Bands und zum Kinderangebot gibt es online unter pflasterfest-hameln.de. In Bad Pyrmont wird heute die Bahnunterführung an der Thaler Landstraße gesperrt, was folgende Auswirkungen auf die Linien 30 und 40 hat. Die Linie 30 aus nach Bad Pyrmont wird in Griesem geteilt. Ein Linienast fährt zwischen Bad Pyrmont und Griesen und zurück und der andere Linienast verkehrt auf der Relation Hameln-Griesem und zurück. In Griesem besteht in beiden Richtungen eine Anschlusssicherung. Haltestellen entfallen nicht. Die Linie 4 wird zwischen Bad Pyrmont und Thal in beiden Richtungen über Löwensen umgeleitet. Die Haltestellen Thaler Landstraße, Bad Pyrmont Bahnhof, Bahnhofstraße, Humboldtstraße und Oesdorfer Straße entfallen. Der Kammerchor Vocis Novae ist am Sonntag im Hamelner Münster St. Bonifatius zu hören. Ab 17 Uhr gestaltet das 24-köpfige Ensemble morgen unter der Leitung von Kirchenkreiskantor Stefan Banselow einen Abendmahlsgottesdienst. Erklingen wird die Messe Ascendens Christus des Renaissance-Komponisten Thomas Louis de Victoria. Anders als im Gemeindebrief irrtümlich gedruckt, beginnt der Gottesdienst bereits um 17 Uhr. Darauf weisen die Veranstalter hin. Soweit die Meldungen aus der Region, weiter mit den Weltnachrichten.
3: Ich bin Diana Kramer. Nach der Sturzflut im Himalaya-Gebirge ist die Zahl der Toten nach Angaben der Behörden in Nepal und China auf fast 600 gestiegen. Noch immer werden mehr als 2000 Menschen vermisst, darunter viele Touristen. Die Armee in Nepal stößt vor allem wegen der riesigen Schlammmassen auf immer größere Probleme.
4: Dadurch ist es auch sehr schwierig, Hubschrauber in den betroffenen Gebieten zu landen. Die Armee bringt auf das Gelände eines Trainingscamps hier in Batawasa kontinuierlich Personen mit Hubschraubern in Sicherheit, die teilweise von der Außenwelt abgeschnitten waren. Doch wird befürchtet, dass auch einsetzender Regen die Aktion noch stärker beschränkt. Die Straßen zu Orten hier in den Bergregionen, wo Menschen versorgt werden müssen, sind oft schwer beschädigt. Hilfsorganisationen versuchen teils mit Lastwagen diese Orte zu erreichen. Durch den Regen sind die Wege teils aufgeweicht, Straßen werden schwerer befahrbar. Aus Nepal, Dirk Goddard.
3: Bundesarbeitsministerin Bärbel Baas stellt die Pläne der schwarz-roten Regierung zur Einführung einer verpflichtenden Krankschreibung ab dem ersten Tag in Frage. Sie sei zwar koalitionstreu, man sollte sich aber schon mal fragen, ob das sinnvoll sei, sagte die SPD-Chefin den Funke-Zeitungen.
5: Begeistert von der Idee war die SPD noch nie. Es war ein Kompromiss, weil die Union woanders Zugeständnisse machte. Und die Fraktionsspitzen haben gerade noch mal bekräftigt, dass alle Reformvorhaben bis Jahresende komplett umgesetzt werden sollen, also auch die Krankschreibung ab Tag 1. Baas stellt trotzdem die Sinnfrage, schließlich soll es auch Ausnahmen für Unternehmen mit eigenen Regelungen geben. Und Baas fürchtet deutlich längere Ausfallzeiten, wenn Menschen auch mit leichtem Infekt schon am ersten Tag zum Arzt gehen. Aus Berlin, Thomas Brockt.
3: Die USA haben sich nach Angaben von Präsident Donald Trump riesige Ölvorkommen in Venezuela gesichert. Mit der Vereinbarung bringen die USA mehr als 65 Milliarden Barrel an Ölreserven unter ihre Kontrolle, teilte Trump auf der Plattform Truth Social mit. Das entspreche rund einem Fünftel der Vorkommen, die sich Schätzungen zufolge in Venezuela befinden. Eine Bestätigung aus Venezuela gibt es aber noch nicht. Zum Fußball. Der FC Bayern ist mit einem Heimsieg in die neue Bundesliga-Saison gestartet. Die Münchner setzten sich in der Eröffnungspartie gegen den VfB Stuttgart klar mit 5:1 durch. Für die Bayern war es schon das 15. Auftaktspiel in Folge ohne Niederlage.
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1: Das bringt uns aktuell Temperaturen um die 17 Grad, also aktuell noch ganz schön frisch. Maximal 24 sind drin. Den ganzen Samstag über kann es hier und da immer mal wieder leicht regnen. Die Sonne glänzt mit Abwesenheit, ganz viele Wolken mit dabei und auch ordentlich Wind. Richtung Abend und Nacht kann es dann auch noch mal ein paar stärkere Schauer geben. Morgen werden aus 17 Grad zum Start in den Sonntag maximal 23 an der Spitze. Dann bis spätabends auch immer mal wieder einige Schauer mit dabei, auch wieder ordentlich Wind, keine Sonne und ganz viele Wolken. Wettermäßig, also eher ein ungemütliches Wochenende.
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0: Es ist 9 Uhr. 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
1: Mit Jule Stolpe, guten Morgen. Gestern Abend ist in Hameln das Pflasterfest gestartet. Trotz des wechselhaften Wetters kamen bereits gestern zahlreiche Menschen zu den auf 6 Bühnen angebotenen Live-Konzerten in die Altstadt. Das Fest sei größtenteils ruhig abgelaufen, so die Polizei Hameln. Auch heute wartet ein umfangreiches Programm mit Rock, Pop, Soul, Punk und Funk bis hin zu modernen Festival-Sounds auf die Besucherinnen und Besucher. Neben den Konzerten gibt es auch ein Kinderprogramm, Mitmachaktionen und Angebote für Familien. Der Eintritt ist frei. Beginn ist heute am Samstag bereits um 12 Uhr. Gefeiert wird bis 1 Uhr nachts. Weitere Infos zum Programm, zu den Bands und zum Kinderangebot gibt es online unter pflasterfest-hameln.de. Heute wird um 17 Uhr die neue Ausstellung Zwischenzeiten im Kunstkreis Hameln eröffnet. Mit Theora Krummel und Lena Reuter begegnen sich zwei zeitgenössische Künstlerinnen, die sich intensiv mit der gegenständlichen Malerei und der Vergänglichkeit von Räumen auseinandersetzen, sich jedoch in ihren Techniken und ihrer Herangehensweise deutlich unterscheiden. Während bei Reuters subjektiver künstlerischer Recherche oftmals Malprozesse sichtbar werden, hat sich Theora Krummel in den letzten Jahren neben Ölmalerei auch auf raumreifende Kohlezeichnung und Fotografie spezialisiert und so das, was einmal war, auf unterschiedliche Weise dokumentiert und verdichtet. Die Ausstellung Zwischenzeiten stellt beide Positionen gegenüber und eröffnet so einen Dialog zwischen Bildwelten und Betrachtern über Erinnerung, Vergänglichkeit, den Fluss der Zeit und deren Auswirkung. Die Ausstellung Zwischenzeiten ist dann bis zum 18. Oktober zu den Öffnungszeiten des Kunstkreises zu sehen. Die finden Sie auf radio-aktiv.de. Wegen Bauarbeiten der DB Infrago kommt es auf den S-Bahn-Linien S4 und S5 zu wochenlangen Einschränkungen. Ab heute bis zum 8. Oktober entfällt der Halt Langenhagen-Mitte in Fahrtrichtung Hannover Hauptbahnhof ganztägig. Fahrgäste in Richtung Hauptbahnhof werden gebeten, auf die Züge von Start und Metronom auszuweichen. In Gegenrichtung, also zum Flughafen Hannover und nach Bennemühlen, hält die S-Bahn weiterhin regulär. Da in einzelnen Nächten zusätzliche Instandhaltungen geplant sind, sollten sich Reisende vor Fahrtantritt in den bekannten Fahrplan-Apps informieren. Soweit die Meldungen aus der Region, weiter mit den Weltnachrichten.
2: Ich bin Diana Kramer. Die USA haben sich nach Angaben von Präsident Donald Trump neue riesige Ölvorkommen in Venezuela gesichert. Mit der Vereinbarung bringen die USA mehr als 65 Milliarden Barrel nachgewiesener Ölvorkommen unter ihre Kontrolle, teilte Trump auf seiner Plattform Truth Social mit.
3: Venezuela hat mit die größten Ölvorkommen der Welt und Trump will sich rund ein Fünftel davon sichern. Die USA machen seit letztem Jahr gehörig militärisch und wirtschaftlich Druck. Trump warf Venezuela vor, Öl, Land und Vermögenswerte gestohlen zu haben, die er wiederhaben wolle. Nach den Worten Trumps werden sich die US-Ölvorkommen mit diesem Deal mehr als verdoppeln und damit auch die hiesigen Benzinpreise senken, wegen denen nämlich ist Trump hierzulande innenpolitisch schwer unter Druck. Tina Eck, USA.
2: Bundesarbeitsministerin Bärbel Baas stellt die Pläne der schwarz-roten Bundesregierung zur Einführung einer verpflichtenden Krankschreibung ab dem ersten Tag in Frage. Bei aller Koalitionstreue sollte man doch die Sinnhaftigkeit nochmals hinterfragen, sagte Baas der Funke Mediengruppe. So sollte es etwa eine Ausnahme für tarifgebundene Unternehmen geben, die andere Regelungen haben. Die geplante Pflicht zur Krankschreibung ab Tag 1 ist ein Kompromiss und geht auf einen Wunsch der Union zurück. Schlamm, Regen und unpassierbare Straßen. Die Rettungsteams in Nepal und China kämpfen sich auch Tage nach der Sturzflut im Himalaya-Gebirge weiter durch das Katastrophengebiet. Die Zahl der Toten in beiden Ländern ist inzwischen auf mehr als 600 gestiegen. Mehr als 2500 Menschen gelten weiterhin als vermisst, darunter auch über 500 Ausländer. Wie viele Deutsche sich genau in der Region aufhalten, konnte das Auswärtige Amt nicht beziffern. Die Behörde spricht von einer niedrigen zweistelligen Zahl. Zum Fußball. Der FC Bayern München ist mit einem deutlichen Heimsieg in die neue Bundesliga-Saison gestartet. 5:1 stand es am Ende gegen den VfB Stuttgart. Bayerns Alexander Pavlovic sagte nach dem Spiel bei Sky:
4: Es ist oft gegen Stuttgart so, dass sie mit der zweiten Hälfte ein bisschen einbrechen, nicht mehr so viel Kraft haben. Und es war heute wieder so. Und wir machen immer weiter, hören nicht auf und machen unsere Tore.
2: Alexander Pavlovic vom FC Bayern. Für die Münchner war es das 15. Auftaktspiel in Folge ohne Niederlage.
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5: Es sind aktuell um die 18 Grad draußen hier im Weserbergland. Die Höchstwerte heute liegen bei ca. 24 Grad. Das Wetter wird heute recht freundlich mit einem Mix aus Sonne und Wolken. In der Nacht können dann leichte Regenschauer runterkommen. Am Sonntag dann leider auch ein bisschen mehr Regen. Gerade in den Morgenstunden kommt es ein bisschen runter bei Höchstwerten von 22 Grad. Ein kurzer Blick auf den Verkehr. Dort gibt es aktuell Probleme auf der A2 Dortmund Richtung Hannover. Da ist zwischen Bad Eilsen und Rehren die Strecke gesperrt aufgrund eines LKW-Unfalls. Sie werden dort über die Raststätte Auetal Süd umgeleitet. Ansonsten die A1 Bremen Richtung Lübeck ist zwischen Hamburg-Harburg und Stielhorn gesperrt. Da wird bis Montagmorgen 5 Uhr gebaut. Die Umleitung führt sie über die U83.
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5: Mit Nico Schnake und Jan Hampe. Schönen guten Morgen. Wir sind hier auf dem Pflasterfest bei der Radioaktivbühne und sorgen schon mal in den frühen Morgenstunden für ein bisschen Stimmung. Guten Morgen, Jan.
6: Guten Morgen, Nico und liebe Hörerinnen und Hörer. Das müssen Sie sehen. Unterhalb des Riesenrades, zumindest im Schatten des Riesenrades, die wunderschöne Marktkirche. Und wir sind hier mitten auf dem Pferdemarkt, Ecke Emmernstraße. Kommen Sie zu uns. Wir machen heute das Vorprogramm, denn heute ist Freitag des größten Festes hier der Stadt.
5: Ja, ab 13.30 Uhr hier auch mit vollem Programm. Wie gesagt, schon vorher da. Kommen Sie gerne vorbei, schnacken Sie ein bisschen. Wir würden uns sehr freuen.
6: An der Technik Jan-Lukas Achilles und Sie sind mit dabei. Ihnen einen schönen Samstag mit Radioaktiv. We'll be right back.

0: Diese Frau ist nicht leicht zu beeindrucken, Shania Twain. Wobei, wenn die das sehen würde, ich glaube, das würde sie doch ganz schön begeistern hier. Das Pflasterfest ist in vollem Gange. Gestern war der erste Tag in der Hamelner Innenstadt, heute der zweite. Und es lohnt sich, hierher zu kommen. Radioaktiv sendet live und das aus gutem Grund. Nico Schnake ist auch mit dabei. Nico, grüß dich nochmal.
1: Moin, Jan Hampe.
0: Und schön, dass du es geschafft hast, denn du hast ja gestern schon mitgefeiert.
1: Ja, ich war gestern direkt nach dem Feierabend, direkt nach der Sendung bin ich hierher gekommen und habe mir hier auf der Radioaktivbühne gestern noch Rise of Jesus angeschaut. Sehr empfehlenswert, falls man die nochmal im Weserbergland irgendwo treffen sollte. Macht auf jeden Fall richtig Laune.
0: Und du hast also schon einen kleinen Überblick gekriegt hier über das Pflasterfest. Wie war so insgesamt die Stimmung? Das war ja am Tag, sah es erstmal ein bisschen kritisch aus, hat geregnet, aber dann zum Abend wurde es besser.
1: Ja, absolut. Also das Wetter hat super standgehalten. Also Regen habe ich zumindest keinen mehr mitbekommen und die Stimmung war spätestens ab so 19 Uhr richtig gut. Also in dem Moment, wo so die Sonne unterging, kamen die Leute erst so richtig in Hameln rein und haben eigentlich an jeder Bühne irgendwie richtig Party gemacht. Und das ist einfach geil, was du hier für eine Vielfalt hast. Von Reggae zu Jazz zu Rock zu DJ-Techno-Sachen. Also wirklich für alle einen Geschmack was dabei und die Leute haben es richtig gefeiert.
0: Ach, wie schön. Ja, und das können Sie heute machen und zwar schon früh. Wir sind ja hier mitten in der Innenstadt auf dem Pferdemarkt, Ecke Emmannstraße. Hier steht die Radioaktivbühne und da können Sie heute ab 13.30 Uhr Fuzzlebrain erleben. Genius und Richie, die werden hier auftreten und auch schon bei uns im Programm eine Rolle spielen. Wir freuen uns natürlich, wenn Sie einfach hier vorbeikommen und wenn Sie Lust haben, kommen Sie zu uns. Dann kommen Sie ins Radio. Radioaktiv sendet heute live vom Pflasterfest. Und gleich gibt es noch eine Überraschung.

0: Radioaktiv hier live vom Pflasterfest. Natürlich müssen wir auch die Themen aktuell in der Region behandeln. Aktuell wird das Thema Zuckersteuer hart diskutiert. Wird die Limonade bald um 50 Cent pro Liter teurer, fragen sich die Leute. Mit der aktuell viel diskutierten Zuckersteuer will der SPD-Bundesfinanzminister Lars Klingbeil offensichtlich zwei Fliegen mit einer Klappe schlagen. Zum einen sollen die Einnahmen dazu beitragen, die gesetzliche Krankenversicherung zu stabilisieren. Und zum anderen sollen die Bürger dazu gebracht werden, sich gesünder zu ernähren, indem sie Produkte mit weniger Zucker kaufen. Wobei der Vorschlag, zum Beispiel auch zuckerfreie Limonaden zu besteuern, mittlerweile wieder vom Tisch ist. Aber trotzdem gibt es offenbar weiterhin Differenzen beim Thema Zuckersteuer, und zwar nicht nur zwischen den Koalitionspartnern, sondern auch innerhalb der Fraktion. Der CSU-Bundesminister für Ernährung, Landwirtschaft und Heimat, Alois Rainer zum Beispiel, ist grundsätzlich gegen die Zuckersteuer, weil die Bürger nicht noch mehr belastet werden sollten. Letztendlich trägt er sie aber mit, um die Krankenkassenreform nicht zu gefährden.
1: Ich habe immer gesagt, ich bin gegen eine Zuckersteuer oder Zuckerabgabe. Ich stehe aber dem Ganzen der Reform der GKV, also der gesetzlichen Krankenversicherung, nicht im Weg. Und zur Finanzierung dieser Reform gehört halt die Zuckersteuer auch dementsprechend mit dazu. Deshalb war meine Aussage, okay, ich bin nach wie vor dagegen, aber das große Ganze, die GKV-Reform darf nicht gefährdet sein, und es läuft jetzt seinen weiteren Weg, auch den parlamentarischen Weg.
0: Anders sieht das dagegen zum Beispiel der hessische CDU-Ministerpräsident Boris Rhein. Er fordert trotz der Finanznot der gesetzlichen Krankenkassen auf die Zuckersteuer zu verzichten. Eine weitere in Anführungszeichen Teuersteuer sei den Bürgern aktuell nicht zuzumuten, sagt er. Nicht grundsätzlich gegen die Zuckersteuer ist dagegen die heimische CDU-Staatssekretärin Mareike Lotte-Wulff aus Emmertal. Sie könnte aus gesundheitspolitischen Aspekten sinnvoll sein, sollte aber nicht nur dazu dienen, die Haushaltslöcher der Krankenkassen zu stopfen.
2: Naja, ich bin natürlich auch Familienpolitikerin, und wir sehen natürlich auch die Probleme, dass Kinder und Jugendliche sehr viel Zucker konsumieren und wir deshalb eine Notwendigkeit haben und wir nur mit Bildung und Aufklärung nicht unbedingt weiterkommen. Von daher kann man natürlich schon überlegen, ob eine Lenkungssteuer Sinn macht, aber die darf nicht zur Haushaltssanierung sein, sondern es muss auch nachgewiesen sein, dass es am Ende was bringt für eine gesunde Ernährung.
0: Letztendlich geht es bei der Zuckersteuer nicht darum, Zucker zu besteuern, sondern darum, Anreize zu schaffen, auf Zucker zu verzichten, ergänzt Mareike Lotte-Wulff.
2: Dass man sagt, ein Produkt, was weniger Zucker enthält, zum Beispiel eine Limonade mit weniger Zucker, die soll etwas günstiger sein als eine, die sehr viel Zucker enthält, sodass die Hersteller auch einen Spielraum haben und sagen können, okay, ich tue weniger rein, und dann haben die Leute auch einen Anreiz, mein Produkt zu kaufen, was weniger Zucker hat. Also bei null macht es dann gar keinen Sinn. Wenn kein Zucker drin ist, keine Zuckersteuer.
0: Sagt die heimische CDU-Staatssekretärin Mareike Lotte-Wulff aus Emmertal. Es gibt also weiterhin sehr unterschiedliche Auffassungen zum Umgang und zur Ausgestaltung der beschlossenen Zuckersteuer. Wie stehen Sie zu dem Thema? Lassen Sie es uns gerne wissen. Schicken Sie uns gerne eine Mail an info@radio-aktiv.de oder auf WhatsApp 05151 und 6x5. Oder kommen Sie einfach live vorbei zum Radioaktivstand hier auf dem Pflasterfest auf dem Pferdemarkt. Da sind wir heute den ganzen Tag für Sie am Start.

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3: Das Wetter wird heute recht freundlich mit Höchstwerten von bis zu 23 Grad. Den Vormittag über bleibt es auch noch schön sonnig. Erst am Nachmittag ziehen dann ein paar Wolken auf. Es sollte aber den Tag über weitestgehend trocken bleiben. Einzig und allein so gegen 23 Uhr kommt vielleicht leichte Regenschauer runter. Ansonsten erst wieder in den frühen Morgenstunden am Sonntag.
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5: Ganz im Zeichen des Pflasterfestes, ja, und da geht's heute richtig hoch her. Also wir haben großes Programm hier auch auf der Bühne von Radioaktiv. Wir stehen heute und machen das Vorprogramm live. Radio erleben können Sie heute, nämlich bis 13 Uhr senden wir direkt hier vom Pferdemarkt Ecke Emmernstraße. Und wir würden uns freuen, wenn Sie einfach vorbeikommen oder zumindest am Radio mit dabei sind. Ich bin Jan Hampe.
3: Und ich bin Nico Schnackel. Schön, dass Sie mit dabei sind.
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0: Ihr Samstag mit Namika bei Radioaktiv live vom Pflasterfest. Und Sie fragen sich vielleicht, Pflasterfest hat doch noch gar nicht begonnen heute. Nee, stimmt, wir machen das Vorprogramm und es lohnt sich. Kommen Sie, es ist herrlich hier, das Wetter ist super und wir stehen direkt auf dem Pferdemarkt mit der Radioaktivbühne Ecke Emmernstraße. Und dass wir hier stehen, das liegt unter anderem an dem Mann, der neben mir steht und der kennt die Bühnen in Hameln bestens, denn er ist auch Musiker. Als Gitarrist rockt er die Bühnen in verschiedenen Bands, Talking Wire oder Schwester Stephanie, und im Nebenjob ist er Radioaktiv Geschäftsführer Steffen Klimasch. Steffen, moin.
1: Moin, genau, im Nebenjob stehe ich hier heute.
0: Ja, aber warum steht hier eine Radioaktivbühne? Das fühlt sich richtig gut an.
1: Ja, wir haben ja schon eine langjährige Kooperation hier auch mit der HMT und sind jetzt schon mehrere Jahre hier mit einer Radioaktivbühne beim Pflasterfest dabei. Und das ist jetzt ein bisschen ungewohnt, weil normalerweise habe ich hier so eine Gitarre umhängen, wenn ich auf der Bühne stehe. Jetzt habe ich jetzt nur ein Radiomikro in der Hand. Und, aber trotzdem fühle ich mich hier wohl. Es könnte ein bisschen mehr los sein. Der Bierwagen hat ja auch noch nicht auf. Aber vielleicht kriegen wir das dann nächstes Jahr hin, dass wir hier wirklich das Warm-up machen, schon ab früh für die, vielleicht auch für die, die dann durchmachen sogar. Das wäre ja auch nochmal eine Idee. Also Leute, wenn ihr das hört, kommt gerne vorbei. Hier bis 13 Uhr senden wir live vom Pflasterfest Radioaktivbühne hinter der Marktkirche. Und wenn der Bierwagen aufmacht, der Erste, der hier an die Bühne kommt, der kriegt von mir ein Bier ausgegeben.
0: Ja, das ist hier schon mal der akustische Bierkellner hier, auf jeden Fall. Aber du kennst ja die Bühne von vor der Bühne, von auf der Bühne, dieses Pflasterfest und überhaupt diese Stadtfeste in Hameln. Welche Bedeutung haben die auch für dich gehabt? Denn ich weiß, die haben dich ja mega inspiriert, auch selber Musik zu machen.
1: Immer schon. Also früher, die Älteren, die kennen auch noch das, Altstadtfest. Ja, oder auch das, pass auf, jetzt kommt das Promenadenfest. Oh. Das Promenadenfest an der Weserpromenade, das waren immer die beiden Highlights auch. Und da war ich schon als 10-, 12-Jähriger auch unterwegs und fand das auch immer cool, wie die Bands auf der Bühne standen, hab da schon mitgerockt. Damals auch das erste Mal Talking Wire gesehen, wo ich ja jetzt nicht mehr aktiv bin. Ich bin auch mal gespannt. Heute Abend, 20.30 Uhr, Talking Wire, Grüße gehen raus an die Jungs und auch das eine Mädel, die haben jetzt eine Keyboarderin. Ich kann jetzt immer sagen, die mussten mich jetzt mit zwei Leuten ersetzen.
0: Ja, so das hättest du gerne. Ne? Der Mann ist unersetzbar, zumindest für Radioaktiv. Deswegen freuen wir uns, dass er heute hier ist, Steffen Klimasch, und wir würden uns noch mehr freuen, wenn Sie mit dabei sind. Kommen Sie aus Pflasterfest, im Idealfall schon vorher hier zu uns auf die Bühne. Wie gesagt, Emmernstraße, Ecke Pferdemarkt, da ist die Radioaktivbühne. Wir senden heute live. Nehmen Sie mit, und das Programm startet hier auf der Bühne 13:30
1: Fuzzlebrain.
0: Wir machen das Vorprogramm.
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0: Radioaktiv Footloose. Ja, und das ist der rockige Sound hier, der nachher direkt ins Pflasterfest übergeht. Und es ist einiges neu in diesem Jahr. Also wir stehen hier praktisch im Schatten eines Riesenrades. Und das ist wirklich ein Riesenrad. Ich habe es in der Zeitung gesehen, da sah es gar nicht so groß aus. Aber in echt, das ist beeindruckend.
1: Das ist riesengroß. Also das vom Weihnachtsmarkt ist ja schon ein Riesenrad. Und das ist noch ein riesigeres Rad.
0: Also eine absolute Attraktion, was die sich wieder haben einfallen lassen, das ist wirklich toll. Aber es sind 6 Bühnen, über 70 Künstlerinnen und Künstler, die hier wieder auftreten heute. Ne? Und wir haben schon vorhin schon gehört, wirklich Musik für jeden Geschmack eigentlich dabei.
1: Es ist einmal bunt durch den Garten und die Qualität, ich habe mir das Line-Up ja auch im Vorfeld schon angeguckt, richtig, richtig gut. Also man findet eigentlich für jeden Geschmack ist auch was wirklich Hochwertiges dabei. Wir haben auch einen guten Mix zwischen überregionalen Künstlerinnen und Künstlern, zwischen regionalen Bands. Also hier ist wirklich echt einmal aus den Vollen geschöpft, einmal die große Kelle aufs Pflasterfest draufgeschlagen.
0: Und die Radioaktivbühne hier auf dem Pferdemarkt, Steffen Klimasch, der Geschäftsführer, habt ihr euch überlegt, wenn man sich das Line-Up anguckt, da sind viele heimische Bands da, die da auftreten?
1: Ja.
0: Oder aus der Region?
1: Ist uns auch immer wichtig. Wir können ja auch immer ein bisschen mitentscheiden und mitsteuern, was hier auch auf der Bühne passiert. Und da legen wir auch natürlich einen Fokus drauf, gerade die Heimischen hier zu featuren. Gleich auch mit 13.30 Uhr mit Fuzzle Brain geht's ja los. Das ist ja auch ja einer der lokalen Meister des Hip-Hop und Rap. Also sowas zum Beispiel machen wir immer sehr, sehr gerne.
0: Ja, und was ganz besonders ist in diesem Jahr auch erstmalig tatsächlich, wenn Sie es nicht schaffen sollten aus Pflasterfest heute, aus welchen Gründen auch immer, das Pflasterfest kommt zu Ihnen, dank Radioaktiv. Ihr habt euch was einfallen lassen, Steffen.
1: Ja, war auch wieder eine recht spontane Entscheidung, aber wir haben hier eine technische Möglichkeit, wie wir hier auch das Bühnenprogramm live dann im Radio streamen können. Wir haben das gestern Abend schon einmal ausprobiert und die Qualität ist wirklich gut. Wir greifen uns den Bühnensound ab und ja, für alle, die nicht hier sein können, die vielleicht arbeiten müssen, die können so ein bisschen Pflasterfest mit nach Hause nehmen und einfach mal das Radio anschalten heute.
0: Ab heute Nachmittag, Eternal Echoes, die werden nachher auch bei uns in der Sendung sein, aber 15.30 Uhr ungefähr, 16 Uhr, dann wird auf jeden Fall der Livestream on air gehen und Sie können auch mit Radioaktiv live dabei sein. Aber noch schöner ist, wenn Sie hier direkt vor Ort dabei sind, kommen Sie und der Schmalzkuchenstand hat auch gerade geöffnet.
1: Nee, das macht er wieder zu.
0: Ach so, naja, wir schauen uns das gleich mal an hier. Wir probieren für Sie auf jeden Fall die Schmalzkuchen und was es hier noch alles gibt. Radioaktiv live heute vom Pferdemarkt hier, vom Pflasterfest.
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1: Ja, vielleicht wussten Sie nicht, dass Sie den zumindest brauchen. Sie können ihn auf jeden Fall erleben live. Das war Fuzzle Brain mit seiner neuen Single und live ab 13.30 Uhr auf der Bühne auf dem Pflasterfest Pferdemarkt, Ecke Emmernstraße.
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1: Ja, das ist natürlich das Event, das man nicht verpassen sollte. Heute geht's los ab 13.30 Uhr hier. Das Programm auf den 6 Bühnen. Und nebenbei können Sie noch hier Riesenrad fahren und sich das schmecken lassen. Das Pflasterfest. Heute den ganzen Tag natürlich das große Highlight. Aber es gibt auch andere schöne Aktionen hier bei uns in der Region. Zum Beispiel Hagen. Da gibt es das 18. Hagener Mofa-Rennen Race und Rave. Ab 11.30 Uhr, dazu lädt der Motorclub Hagen ein und das ist richtig cool. Sie können live dabei sein, wenn die Teams auf der Strecke um jeden Zentimeter kämpfen und das Publikum die Fahrer nach vorne peitscht und nach der Siegerehrung ist vor der Party. Dann gibt es nämlich Party-Modus mit der After-Race-Party und DJ Orion und Bene, die wollen das Festzelt zum Kochen bringen. Der Eintritt ist auch noch frei. Also den ganzen Tag Action heute beim 18. Hagener Mofa-Rennen Race und Rave in der Pyrmonter Straße in Hagen.
3: Ja, und dann gibt es auch eine Veranstaltung für all diejenigen, die vielleicht abseits der ganzen Kultur sich politisch ein bisschen informieren möchten. Und zwar in Koppenbrügge im Ortsteil Dörpe. Da gibt es eine Dialogveranstaltung mit der CDU Hameln Pyrmont. Die lädt alle Bürgerinnen und Bürger zu dieser Veranstaltung ein. Die Kandidaten der CDU stehen für Fragen, Anregungen und persönliche Gespräche zur Verfügung. Und was zu futtern und zu trinken gibt es auch. Schauen Sie da gerne also vorbei. Ab 18 Uhr auf dem Hof Hohlweg. Das die Gesprächsveranstaltung mit der CDU Hameln-Pyrmont im Ortsteil Dörpe.
1: Der Frauenchor Tündern lädt Sie heute ein zum Benefizkonzert in die St. Christophoruskirche Tündern. 17 Uhr geht es da los und da erwartet Sie ein abwechslungsreiches Programm, das von Herzen kommt. Das Beste daran, der Eintritt ist frei. Man freut sich natürlich über Spenden für diesen tollen Chor und der gesamte Erlös des Abends kommt gar nicht dem Chor zugute, sondern dem Förderverein der herrlichen Windmühle Tündern. Also das Benefizkonzert des Frauenchors Tündern heute nicht auf dem Pflasterfest, sondern in der St. Christophoruskirche, 17 Uhr in Tündern.
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1: Mit Jule Stolpe, guten Tag. Zum Thema Zuckersteuer gibt es nicht nur zwischen den Koalitionspartnern, sondern auch innerhalb der Fraktion weiterhin unterschiedliche Auffassungen. Der CSU-Bundesminister für Ernährung, Landwirtschaft und Heimat, Alois Rainer zum Beispiel, ist grundsätzlich gegen die Zuckersteuer, weil die Bürger nicht noch mehr belastet werden sollten. Letztlich trägt er sie aber mit, um die Krankenkassenreform nicht zu gefährden. Das sagte er im Rahmen eines Besuches im Weserbergland. Nicht grundsätzlich gegen die Zuckersteuer ist dagegen die heimische CDU-Staatssekretärin Mareike Lotte-Wulf aus Emmertal. Die Steuer könnte aus gesundheitspolitischen Aspekten sinnvoll sein, sollte aber nicht nur dazu dienen, die Haushaltslöcher der Krankenkassen zu stopfen.
2: Naja, ich bin natürlich auch Familienpolitikerin und wir sehen natürlich auch die Probleme, dass Kinder und Jugendliche sehr viel Zucker konsumieren und wir deshalb eine Notwendigkeit haben und wir nur mit Bildung und Aufklärung nicht unbedingt weiterkommen. Von daher kann man natürlich schon überlegen, ob eine Lenkungssteuer Sinn macht, aber die darf nicht zur Haushaltssanierung sein, sondern es muss auch nachgewiesen sein, dass es am Ende was bringt für eine gesunde Ernährung.
1: Letztendlich gehe es nicht darum, Zucker zu besteuern, sondern darum, Anreize zu schaffen, auf Zucker zu verzichten, ergänzt Wulf. Der Musikzug der Freiwilligen Feuerwehr Flegesen feiert heute am Samstag sein 130-jähriges Bestehen. Damit gehört der Musikzug vermutlich zu den ältesten Feuerwehrmusikzügen in Niedersachsen, sagt Musikzugführerin Frauke Jordan. Der Musikzug sorgt für musikalische Begleitung bei Veranstaltungen und für gelebte Gemeinschaft. Für die Zukunft sieht sich der Musikzug mit vielen neuen Mitgliedern gut aufgestellt. Gefeiert wird das Jubiläum heute am Samstag in und rund um der Sporthalle in der Gülichstraße 1 in Flegesen. Beginn des Festprogramms ist um 14 Uhr. Zum Sport, Fußball. In der Frauenoberliga feiert BWS Tündern-Hastenbeck am Sonntag um 13.30 Uhr seine Liga-Heimpremiere im Sparkassen-Sportpark. Nach 2 Siegen zum Auftakt kommt mit dem SV Heidekraut an der Wenne der Vizemeister der vergangenen Saison. In der Landesliga empfängt die SSG Halvestorf am Sonntag um 15 Uhr Iraklis Hellas. Die Gäste haben ihre ersten beiden Ligaspiele gewonnen. Halvestorf geht mit 3 Pflichtspielsiegen in Folge in die Partie. Für Radioaktiv aktuell Anton Posnack-Sommer.
3: In der Bezirksliga steht Blau-Weiß Tündern deutlich unter Druck. Nach 4 Niederlagen aus 4 Spielen empfangen die Schwalben um 15 Uhr den tabellenvierten VfL Bückeburg. Deutlich besser läuft es für Blau-Weiß Salzhemmendorf. 3 Spiele, 3 Siege. Am Samstag um 16 Uhr soll die Serie bei der Heimpremiere gegen TuS Buschlikum weitergehen. Eine besondere Premiere gibt es am Sonntag beim TB Helixfeld. Der Aufsteiger bestreitet um 15 Uhr gegen den SC Rinteln das erste Bezirksliga-Heimspiel seiner Vereinsgeschichte. Der FC Bad Pyrmont-Hagen ist zeitgleich beim noch punktlosen Schlusslicht SV Gerden gefordert.
1: Soweit die Meldungen aus der Region, weiter mit den Weltnachrichten.
4: Ich bin Diana Kramer. Die Abschlagsfeierrente nach 45 Beitragsjahren soll nach den Plänen der schwarz-roten Koalition abgeschafft werden. Offen ist allerdings noch, ab wann diese Regelung gestrichen werden soll, die landläufig als Rente mit 63 bezeichnet wird. Bundesarbeitsministerin Bärbel Baas hat sich jetzt in den Funke-Medien für eine Übergangsfrist von etwa 5 Jahren ausgesprochen.
5: Die Menschen müssen Zeit haben, ihre Lebensplanung anzupassen, meint Baas. Heißt, wer kurz vor der Rente steht und damit rechnet, sollte nicht plötzlich mit einer neuen Regelung konfrontiert werden. Deshalb hält Baas 5 Jahre für einen guten Zeitraum für eine Übergangsfrist, bis die sogenannte Rente ab 63 dann gestrichen wird. Und auch Unionsfraktionschef Frei ist offen für eine Übergangsregelung, hat aber bis jetzt keine konkreten Zeiten dafür genannt. Thomas Thonfeld, Berlin.
4: Die USA haben sich nach Angaben von Präsident Donald Trump riesige Ölvorkommen in Venezuela gesichert. Mit der Vereinbarung bringen die USA mehr als 65 Milliarden Barrel an Ölreserven unter ihre Kontrolle, teilte Trump auf der Plattform Truth Social mit. Das entspräche rund einem Fünftel der Vorkommen, die sich Schätzungen zufolge in Venezuela befinden. Eine Bestätigung von dort gibt es noch nicht. Nach der Sturzflut im Himalaya-Gebirge ist die Zahl der Toten nach Angaben der Behörden in Nepal und China auf mehr als 600 gestiegen. Noch immer werden mehr als 2500 Menschen vermisst, darunter viele Touristen. Die Armee in Nepal kämpft vor allem wegen der Schlammmassen mit großen Problemen bei der Suche nach Personen.
6: Dadurch ist es auch sehr schwierig, Hubschrauber in den betroffenen Gebieten zu landen. Die Armee bringt auf das Gelände eines Trainingscamps hier in Batavasa kontinuierlich Personen mit Hubschraubern in Sicherheit, die teilweise von der Außenwelt abgeschnitten waren. Doch wird befürchtet, dass auch einsetzender Regen die Aktion noch stärker beschränkt. Die Straßen zu Orten hier in den Werkregionen, wo Menschen versorgt werden müssen, sind oft schwer beschädigt. Hilfsorganisationen versuchen teils mit Lastwagen diese Orte zu erreichen. Durch den Regen sind die Wege teils aufgeweicht, Straßen werden schwerer befahrbar. Aus Nepal, Dirk Goddard.
4: Zum Fußball. Der FC Bayern ist mit einem deutlichen Heimsieg in die neue Bundesliga-Saison gestartet. Die Münchner setzten sich in der Eröffnungspartie mit 5:1 gegen den VfB Stuttgart durch.
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7: Schönes Wetter heute im Weserbergland. Höchstwerte von bis zu 24 Grad. Aktuell noch ein bisschen kühler, um die 19 Grad, aber immerhin schon sonnig. Ein paar Wolken sind am Himmel, aber es dürfte heute auch sonnig den Tag über bleiben. Weil, wie gesagt, Höchstwerten von 24 Grad. In der Nacht leicht vereinzelt mal ein bisschen Regen, aber nicht wirklich viel, nichts Nennenswertes. Alles ganz entspannt. Am Sonntag dann ein bisschen kühler. Höchstwerte von bis zu 22 Grad. Gerade morgens könnte es noch ein bisschen regnen, aber über den Tag über dann bleibt es eher trocken. Ein kurzer Blick auf den Verkehr. Dort ist weiterhin die A2 Dortmund Richtung Hannover gesperrt zwischen Bad Eilsen und Rehren. Hier gab es einen Lkw-Unfall. Sie werden dort über die Raststätte Auetal Süd geleitet. 4 Kilometer Stau und 20 Minuten mehr.
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8: Ja, und da stimmen wir Sie schon mal ein auf die größte Party des Wochenendes. Und im Hintergrund da hören Sie ihn. Ja, da stimmt schon mal ein einsamer Trompeter sein Musikinstrument, aber es wäre noch wesentlich mehr. Heute wird gerockt, das Pflasterfest mit 6 Bühnen, mit vielen Acts, die hier auftreten werden. Und auch Radioaktiv ist vertreten mit einer eigenen Bühne. Und von der senden wir hier gerade diese schöne Sendung. Und wir haben schon viele Gäste hier gehabt. Kommen Sie doch einfach dazu. Wir stehen auf dem Pferdemarkt, Ecke Emmernstraße. Und Nico Schnake ist auch mit dabei. Nico, worauf freust du dich heute besonders?
7: Also ich werde mir heute auf jeden Fall die Band Arbeitsgruppe Stress anschauen. Auf der VGH-Bühne spielen die, glaube ich, 17.45 Uhr. Ich weiß nicht, unsere eigene Bühne, es tut mir leid, aber man muss auch mal ein bisschen auf anderen Schiffen segeln. Aber auch hier haben wir ein ganz wunderbares Programm auf jeden Fall. Eternal Echoes ist später am Start, habe ich gestern schon gehört, klingt sehr gut.
8: Ich freue mich auf Fuzzle Brain, der wird nachher auch in der Sendung sein. Von daher, also wir stimmen Sie ein und am besten kommen Sie selber. Aber auch die Themen, die das Weserbergland bewegt, die hören Sie gleich bei uns. Wie sieht es aus mit der Zuckersteuer? Was sagt der Gesundheitsminister unseres Bundeslandes dazu? Das hören Sie gleich und im Idealfall hören wir Sie. Schauen Sie bei uns vorbei. Mein Name ist Jan Hampe, Nico Schnake ist auch am Start. Jan-Lukas Achilles an der Technik. Ihnen einen tollen Samstag.

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0: J.P. Cooper bei Radioaktiv um gleich 16 Minuten nach 10. Eine Steuer auf besonders zuckerhaltige Getränke, darüber wird in Deutschland wieder intensiv diskutiert. Die Bundesregierung plant grundsätzlich eine solche Abgabe. Ein halber Liter Cola würde nach derzeitigen Plänen 19 Cent teurer werden. Niedersachsens Gesundheitsminister Dr. Andreas Philippi sieht darin ein Mittel, den Zuckerkonsum zu senken und Hersteller dazu zu bewegen, ihre Rezepturen zu verändern. Als Vorbild gilt unter anderem Großbritannien. Dort gibt es seit 2018 eine Abgabe auf zuckerhaltige Softdrinks.
1: Es gibt da eine klare medizinische Erklärung dafür und Sie wissen, dass ich aus der Medizin komme. Ich habe sehr viele Probleme gesehen für Leute, die zu viel zuckerhaltige Sachen gegessen haben im Laufe ihres Lebens. Und wir sehen auch, dass grundsätzlich bei Kindern bis zu 30, 40, 50% der Kinder bis zum 10., 12. Lebensjahr unter Adipositas, Fettleibigkeit leiden. Und das wird ein Leid, das langfristig ist. Deshalb ist es so extrem wichtig, diese Zuckersteuer einzuführen, um das Bewusstsein nicht nur bei den Produzenten auch klar zu machen, bei denen, die es kaufen, wo was drin ist. Und deshalb glaube ich, dass es allerhöchste Zeit ist, dass diese Zuckersteuer kommt.
0: Die Idee hinter der Zuckersteuer: Getränke mit viel Zucker sollen für Hersteller teurer werden. Damit entsteht ein Anreiz, weniger Zucker einzusetzen. Gleichzeitig können höhere Preise dazu führen, dass Verbraucher seltener zu stark gezuckerten Getränken greifen. Dass dieser Ansatz funktionieren kann, zeigt der Blick nach Großbritannien. Dort sank nach Ankündigung und Einführung der Abgabe der durchschnittlichen Zuckergehalt von Softdrinks deutlich. Untersuchungen kommen auf einen Rückgang von rund 30%. Ein Arbeitspapier aus dem Bundesfinanzministerium brachte auch Zero- und Light-Getränke mit Süßstoffen ins Gespräch. Von seiner Abgabe hält Philippi nichts, außer man würde eine Süßstoffsteuer einführen.
1: Es ist nicht wirklich zu erklären, warum man auf nicht zuckerhaltige Getränke eine Zuckersteuer erheben soll. Wenn man dann das eine Süßstoffsteuer nennt, hätte das natürlich wieder einen anderen Zungenschlag. Man weiß auch, dass Süßstoffe zum Beispiel vermehrt Hunger erzeugen. Insofern ist das natürlich auch wieder ein Grund, um mehr zu essen und zuzunehmen. Aber das ist eine andere Diskussion und deshalb ist es gut, dass diese Diskussion jetzt relativ schnell vom Finanzminister Klingbeil beendet wurde.
0: Ganz entschieden sind die Details allerdings noch nicht. Fest steht bislang, die Bundesregierung will eine Abgabe auf zuckergesüßte Getränke einführen. Nach den bisherigen Planungen soll sie ab 2028 gelten. Wie hoch sie genau ausfällt und welche Produkte genau betroffen sein werden, das erfahren Sie dann hier bei Radioaktiv.
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4: Schönes Wetter im Weserbergland, heute mit Höchstwerten von bis zu 24 Grad. Gerade ist der Himmel auch schön blau mit viel Sonne, ein paar Wolken am Himmel, aber die sind kaum nennenswert. Das sollte auch den ganzen Tag heute so bleiben. Erst in der Nacht kommen vielleicht ein paar leichte Regenschauer runter, aber auch nichts Großes. Am Sonntag dann auch morgens bis zu 6 Uhr kann es ein bisschen regnen. Ansonsten wird es am Sonntag auch recht entspannt mit Höchstwerten von 22 Grad. Ein bisschen Wolken, ein bisschen Wind, aber kein großes Unwetter.
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5: Ja, und das sollten Sie sich nicht entgehen lassen, wenn Sie das sehen könnten. Das Riesenrad, dahinter der blaue Himmel, ein paar weiße Wölkchen und das bei diesen angenehmen Temperaturen. Pflasterfest, mitten in der Hamelner Innenstadt. Und Radioaktiv ist mittendrin natürlich, sogar mit einer eigenen Bühne. Hier wird heute wieder gerockt ab 13.30 Uhr. Aber schon vorher freuen wir uns, wenn Sie einfach mal vorbeikommen. Denn wir machen hier so ein bisschen das Vorprogramm. Wir stimmen Sie ein bisschen ein auf die größte Party des Wochenendes. Und Nico, du hast es gerade schon so schön gesagt, Wetter ist optimal.
4: Wetter könnte ein bisschen wärmer sein, aber an sich würde ich sagen, da kann man sich nicht beschweren.
5: Ja, die steigern sich noch, die Temperaturen. Und spätestens, wenn hier die Musik losgeht, dann wird einem sowieso heiß.
4: Das sowieso.
5: Schön, dass Sie mit dabei sind. Wir nehmen Sie gleich mal mit aufs Pflasterfest und berichten natürlich auch das Wichtigste aus der Region hier bei Radioaktiv. Das ist Nico Schnake, ich bin Jan Hampe, Jan-Lukas Achilles an der Technik. Schön, dass Sie dabei sind. Hallo.

0: Ihr Samstag mit Radioaktiv und Kylie Minogue. Ja, sie wird es wohl heute nicht schaffen, aber die beiden, die sind heute mit dabei auf dem Pflasterfest in Hameln und Radioaktiv. Ja, sowieso, wir haben die eigene Bühne und der Trompeter, der bläst sie hier schon mal ein im Hintergrund. Wir wollen ihn ganz in Ruhe lassen und freuen uns jetzt, dass bei uns sind. Nicole ist mit dabei und Bernd, erstmal willkommen, hallo.
1: Hallo.
0: Guten Morgen.
2: Ja, guten Morgen.
0: Ja, wie schön, dass ihr schon unterwegs seid. Ihr wisst, es geht ja erst um 13 Uhr los hier, aber ihr habt ein bisschen was vor, noch vorher.
1: Genau.
0: Was macht ihr?
1: Einkaufen.
0: Tatsächlich, was brauchst du?
1: Ein paar Rossmann-Tiki.
0: In die Drogerie, ne, geht's heute. Bernd, ja. Du gehst einfach mit.
2: Ich gehe einfach mit, genau, einer muss ja aufpassen, ne?
0: Das ist vernünftig bei euch, aber du hast es mir eben schon verraten, ihr werdet heute Nachmittag auch genau was machen?
2: Einmal kurz am Pflasterfest gehen, sag ich mal vorne, ein paar Stunden auch bleiben am Pflasterfest und einfach die Musik einmal ein bisschen berieseln lassen, ne?
0: Das heißt, du bist ja aus dem Ruhrpott, Nicole, ursprünglich hierher gekommen. Ihr beide seid aus dem Ruhrpott gekommen und aber auch schon so ein paar Jahre jetzt hier. Wie findet ihr grundsätzlich so dieses Stadtfest?
1: Super, tolle Stimmung, tolle Leute, was will man mehr?
0: Man sagt ja so, im Ruhrpott, da sind die Menschen relativ offen, ne? Und man kommt sehr schnell ins Gespräch. Wie gefällt es dir hier? Du bist ja jetzt auch schon ein paar Jahre hier, Bernd.
2: Ein paar Jahre hier ist richtig. Ich muss erst ein bisschen dran gewöhnen, das ist richtig. Ein bisschen verstockter hier in Hameln, leider muss ich das sagen. Aber es geht. Man muss ein bisschen lange Zeit mitbringen und dann werden sie auch mal irgendwann offen sein, sag ich mal, die Leute, ne?
0: Ja, du arbeitest auf jeden Fall dran, ne? Dass die Leute offener werden.
2: Ja,
0: und musikalisch wird ja hier das ganz große Programm geboten. Also hier gibt es ja von Rock über Soul, Funk und sowas. Ne? Gibt es irgendwie eine Sparte, die dir besonders gefällt? Oder?
2: Ach, Rock und Pop, denke ich mal, in der Richtung. Das passt schon ganz gut bei mir.
0: Also es passt. Für alles hast du, Nicole, irgendwie einen Favoriten?
1: Oh, ich mag auch Rock.
0: Es wird gerockt, auf jeden Fall auf der Bühne hier von Radioaktiv. Und guck mal da oben. Seht ihr das? Wie sieht das aus?
1: Super. Wie in Wien.
0: Es ist wie in Wien. Das ist natürlich das große Riesenrad. Und die Radioaktivbühne ist so ein bisschen im Schatten dieses Riesenrades. Aber es ist einfach ein toller Anblick. Ne? Also Bernd, wie sieht's aus? Riesenrad heute noch?
2: Vielleicht. Mal gucken. Weiß ich noch nicht.
0: Nicole, wäre das was?
1: Wirklich ist auf jeden Fall.
0: Ah, toll. Ihr habt also einiges vor. Vielen Dank, dass ihr hier kurz bei uns vorbeigeschaut habt. Viel Erfolg auch beim Einkaufen in der Drogerie. Bernd, euch viel Spaß auf jeden Fall heute bei den Konzerten. Und lasst es euch gut gefallen hier. Es gibt jede Menge zu entdecken. Und liebe Hörerinnen, liebe Hörer, wir sind auch mit dabei. Wir würden uns freuen, wenn Sie auch hier bei uns vorbeikommen. Wir sind auf dem Pferdemarkt, Ecke Emmannstraße. Tschüss Nicole, tschüss Bernd. Die müssen jetzt los. Und wir senden für Sie live das Vorprogramm für die Bühnenshows nachher.
3: Und für unsere beiden Besucherinnen gerade aus dem Ruhrpott haben wir auch den perfekten Song für euch. Die ging leider gerade schon, aber hier ist trotzdem Bochum von Herbert Grönemeyer.

0: Ja, fast Fiebertemperaturen herrschten, als der Mann sein Konzert gegeben hat. Seine 3 Konzerte hier in Deutschland. Bruno Mars war endlich mal wieder da. In Berlin hat er das Konzert gegeben, bei weit über 30 Grad. Ja, die Probleme haben wir heute nicht, aber angenehme 24, 25 Grad haben wir heute. Und bei diesen besten Bedingungen können Sie das Pflasterfest besuchen. Da ist wieder was los hier. Ab 13.30 Uhr beginnt das Programm. Aber es gibt natürlich andere schöne Konzerte auch hier in der Region. Zum Beispiel dieses, auch das ein sehr vielseitiges, das Konzert des Chores Chorisma. Der gemischte vierstimmige Chor feiert nämlich sein 20-jähriges Bestehen heute mit einem Jubiläumskonzert in Kleinberkel in der St. Vizelinkirche ab 17 Uhr. Der Eintritt ist frei und das Programm, das soll so vielseitig sein wie der Chor selbst, sagt Chormitglied Irene Lehmann.
1: Es gibt ein wunderbar schönes Konzert. Es ist ein kleines bisschen Biografie mit drin von dem Chor, von dem Repertoire, immer so einzelne Abschnitte, ein bisschen was Lustiges, ein bisschen was Spaß macht. Wir singen so ziemlich querbeet alles von Klassik, von über den Wolken, aber auch zu klassischer Musik, zu französischer Tanzmusik und natürlich up to date auch einige Sachen mit dabei, die einstudiert sind, also aus dem ganzen Repertoire. Wir freuen uns total über Gäste, über Besucher. Wir sind ganz gespannt. Es wird ein tolles Konzert.
0: Ja, und Chorisma wagt sich an alle musikalischen Genres und bietet ein sehr fröhliches Chorleben, sagt Frau Lehmann.
1: Der Chor Chorisma ist ein gemischter Chor, jung und alt, querbeet so ein bisschen, das ist schön. Wir sind zurzeit ja vielleicht 30, 32. Ich habe den Chor gesehen bei einem Auftritt, damals in der Sumpfe. Und der Chor hat mir gefallen, eine junge, dynamische Chorleiterin und eben auch dieses Repertoire. Ich habe immer schon gerne gesungen, habe in einem Kirchenchor gesungen, in einem kleineren, auch gemischte Sachen und wusste aber, ich möchte noch etwas dazu haben. Und das war schön powerful. Wir haben damals für das Friedenskonzert geübt und haben immer mal wieder so ein Konzert gegeben, auch mal mit anderen Chören zusammen. In Himmelschen Burg, in der Scheune oder in verschiedenen Kirchen im Umkreis. Wir freuen uns auch immer wieder, wenn Sänger dazukommen. Das ist immer schön, wenn so ein Auftritt ist. Dann kann man sich das Repertoire anhören, kann sich die Menschen angucken, die lustig und fröhlich sind und gerne dazu stoßen. That's what friends are for. Das Motto und das spricht für sich.
0: Ja, und das können Sie heute live erleben. Der Chor Chorisma gibt sein Jubiläumskonzert heute. 20 Jahre, Kinder, wie die Zeit vergeht, besteht der inzwischen. Und mit dabei sein können Sie heute in Kleinberkel ab 17 Uhr in der St. Vizelinkirche im ökumenischen Kirchenzentrum. Und danach geht es natürlich weiter. Die Aftershow-Party, auch dazu sind Sie eingeladen, zum gemütlichen Ausklang bei Snacks und Getränken. Der Eintritt ist frei. Man freut sich natürlich über Spenden für die Chorarbeit. Die Infos dazu hatte Chormitglied Irene.

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2: Das absolute Highlight dieses Wochenende ist natürlich das Pflasterfest in Hameln. Über 50 Bands, 6 Bühnen, verschiedenste DJ-Areas, also alles, was das Musik- und Partyherz begehrt. Aber auch abseits davon gibt es ein paar spannende Veranstaltungen. Zum Beispiel heute Abend in der St. Christophorus-Kirche in Tündern. Da lädt ab 17 Uhr der Frauenchor zu einem ganz besonderen musikalischen Highlight an. Die Besucherinnen und Besucher erwartet ein abwechslungsreiches Programm, das von Herzen kommt. Und das Beste daran, der Eintritt ist frei. Der Chor freut sich über eine freiwillige Spende. Der gesamte Erlös des Abends kommt dann dem Förderverein der Windmühle Tündern zugute beim Benefizkonzert mit dem Frauenchor Tündern in der St. Christophoruskirche in Tündern um 17 Uhr heute Abend. Dann gibt es heute auch um 17 Uhr die Vernissage für eine neue Ausstellung im Kunstkreis in Hameln. Die Ausstellung zeigt Werke der Künstlerinnen Theora Krummel und Lena Reuter. Beide beschäftigen sich mit gegenständlicher Malerei, Erinnerung und Vergänglichkeit, setzen dabei aber unterschiedliche Techniken ein, von Malerei und Kohlezeichnungen bis hin zur Fotografie. Die Ausstellung läuft ab heute 17 Uhr bis zum 18. Oktober. Auch hier ist der Eintritt frei. Dann gibt es noch das 18. Hagener Mofa-Rennen auf der Pyrmonter Straße in Bad Pyrmont, dem Ortsteil Hagen. Seit 11.30 Uhr ist da Rennen angesagt. An der Pyrmonter Straße seien Sie live mit dabei, wenn die Teams auf der Strecke um jeden Zentimeter kämpfen und das Publikum die Fahrer nach vorne peitscht. Nach der Siegerehrung wird auch noch in den maximalen Partymodus geschaltet. Bei der großen After-Race-Party gibt es dann ein Festzelt, das von DJ Aurion und Bene zum Kochen gebracht wird. Auch hier der Eintritt frei. Das 18. Hagener Mofa-Rennen jetzt an der Pyrmonter Straße in Bad Pyrmont am Ortsteil Hagen.
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3: Mit Jule Stolpe, guten Tag. Zum Thema Zuckersteuer gibt es nicht nur zwischen den Koalitionspartnern, sondern auch innerhalb der Fraktion weiterhin unterschiedliche Auffassungen. Der CSU-Bundesminister für Ernährung, Landwirtschaft und Heimat, Alois Rainer zum Beispiel, ist grundsätzlich gegen die Zuckersteuer, weil die Bürger nicht noch mehr belastet werden sollten. Letztlich trägt er sie aber mit, um die Krankenkassenreform nicht zu gefährden.
4: Ich habe immer gesagt, ich bin gegen eine Zuckersteuer oder Zuckerabgabe. Ich stehe aber dem Ganzen der Reform der GKV, also der gesetzlichen Krankenversicherung, nicht im Weg. Und zur Finanzierung dieser Reform gehört halt die Zuckersteuer auch dementsprechend mit dazu. Deshalb war meine Aussage, okay, ich bin nach wie vor dagegen, aber das große Ganze, die GKV-Reform darf nicht gefährdet sein und es läuft jetzt seinen weiteren Weg, auch den parlamentarischen Weg.
3: Das sagte er im Rahmen eines Besuches im Weserbergland. Nicht grundsätzlich gegen die Zuckersteuer ist dagegen die heimische CDU-Staatssekretärin Mareike Lotte-Wulf aus Emmertal. Die Steuer könnte aus gesundheitspolitischen Aspekten sinnvoll sein, sollte aber nicht nur dazu dienen, die Haushaltslöcher der Krankenkassen zu stopfen. Der Musikzug der Freiwilligen Feuerwehr Flegesen feiert heute am Samstag sein 130-jähriges Bestehen. Damit gehört der Musikzug vermutlich zu den ältesten Feuerwehrmusikzügen in Niedersachsen, sagt Musikzugführerin Frauke Jordan. Der Musikzug sorgt für musikalische Begleitung bei Veranstaltungen und für gelebte Gemeinschaft. Für die Zukunft sieht sich der Musikzug mit vielen neuen Mitgliedern gut aufgestellt. Gefeiert wird das Jubiläum heute am Samstag in und rund um der Sporthalle in der Gülichstraße 1 in Flegesen. Beginn des Festprogramms ist um 14 Uhr. Zum Sport, Fußball. In der Frauenoberliga feiert BWS Tündern-Hastenberg am Sonntag um 13.30 Uhr seine Liga-Heimpremiere im Sparkassen-Sportpark. Nach zwei Siegen zum Auftakt kommt mit dem SV Heidekraut an der Wenne der Vizemeister der vergangenen Saison. In der Landesliga empfängt die SSG Halvesdorf am Sonntag um 15 Uhr Iraklis Hellas. Die Gäste haben ihre ersten beiden Ligaspiele gewonnen. Halvesdorf geht mit drei Pflichtspielsiegen in Folge in die Partie. Für Radioaktiv aktuell Anton Posnack-Sommer.
5: In der Bezirksliga steht Blau-Weiß Tündern deutlich unter Druck. Nach vier Niederlagen aus vier Spielen empfangen die Schwalben um 15 Uhr den tabellenvierten VfL Bückeburg. Deutlich besser läuft es für Blau-Weiß Salzhemmendorf. Drei Spiele, drei Siege. Am Samstag um 16 Uhr soll die Serie bei der Heimpremiere gegen TuS Buschlikum weitergehen. Eine besondere Premiere gibt es am Sonntag beim TB Helixfeld. Der Aufsteiger bestreitet um 15 Uhr gegen den SC Rintel das erste Bezirksliga-Heimspiel seiner Vereinsgeschichte. Der FC Bad Pyrmont-Hagen ist zeitgleich beim noch punktlosen Schlusslicht SV Gerden gefordert.
3: Soweit die Meldungen aus der Region. Weiter mit den Weltnachrichten.
6: Ich bin Diana Kramer. In der Debatte um die Abschaffung der abschlagsfreien Rente nach 45 Beitragsjahren zeigt sich Arbeitsministerin Bärbel Baas offen für eine Übergangsfrist von etwa 5 Jahren. Nötig seien ausreichende Übergangsfristen und auch Vertrauensschutz, damit die Menschen ihre Lebensplanung anpassen können, sagte die SPD-Chefin den Funke-Zeitungen. Auch die Rentenkommission habe einen Zeitraum von 5 Jahren genannt, das gebe Orientierung. Die Abschaffung der sogenannten Rente mit 63 ist einer der Kernpunkte der geplanten Rentenreform. Der Bundesnachrichtendienst will auf der Computerspielmesse Gamescom IT-Nachwuchs gewinnen. Die Behörde stellte an ihrem Messestand in Köln ein Upgrade eines Computerspiels vor, mit dem das Interesse an der Arbeit der Auslandsspione geweckt werden soll.
7: BND-Legenden Operation Blackbox heißt das Spiel, bei dem die Gamer ein Datenpaket stehlen und in Sicherheit bringen müssen. Dabei müssen sie am Controller möglichst schnell Muster erkennen und reagieren. Entscheidend dabei höchste Konzentration. Gamer sind technikaffin und schlüpfen gerne in andere Rollen, so die Behörde. Und das macht sie für den BND interessant. Die Hoffnung, über das Spiel soll der Nachwuchs aus der Gaming-Szene Lust auf den BND-Job bekommen. Thomas Thonfeld, Nachrichtenredaktion.
6: Die Isländer entscheiden heute in einem Referendum über die Wiederaufnahme von EU-Beitrittsgesprächen. Es deutet alles auf ein knappes Rennen hin.
8: Es ist 13 Jahre her, dass Island aus den Verhandlungen über einen Beitritt zur EU ausgestiegen ist. Ob die wieder aufgenommen werden, wird wohl eine sehr knappe Entscheidung sein. Letzte Umfragen sprechen von einer hauchdünnen Mehrheit für neue Verhandlungen. Denn der Insel im Nordatlantik geht es wirtschaftlich nicht gut und es gibt Sorgen um die künftige Sicherheit ganz ohne eine eigene Armee. Aber es gibt auch Bedenken, den lebenswichtigen Fischfang der EU-Kontrolle zu unterwerfen. Genaueres wird man am Sonntag wissen. Aus Brüssel, Dieter Ebeling.
6: Schlammregen und unpassierbare Straßen. Die Rettungsteams in Nepal und China kämpfen sich auch Tage nach der Sturzflut im Himalaya weiter durch das Katastrophengebiet. Die Zahl der Toten in beiden Ländern ist inzwischen auf mehr als 600 gestiegen. Mehr als 2500 Menschen gelten weiterhin als vermisst, darunter auch über 500 Ausländer.
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9: Ja, das Wetter wird immer schöner im Weserbergland. 21 Grad sind es mittlerweile und es wird auch noch wärmer. Bis zu 24 Grad erreichen wir heute in der Spitze. Bei recht gemischtem Wetter, würde ich sagen. Immerhin bleibt es heute den ganzen Tag über trocken, bei weitestgehend blauem Himmel, mit ein paar Wolken dazwischen, aber auf jeden Fall ordentlich viel Sonne. Erst in der Nacht kommen dann leichte Regenschauer runter. In der Nacht von Samstag auf Sonntag. Am Sonntag dann ein bisschen mehr Regen, gerade am Vormittag. Da kommt es nochmal ein bisschen mehr runter bei Höchstwerten von 22 Grad. Am Nachmittag dann aber auch wieder trocken. Kurzer Blick auf den Verkehr. Da gibt es weiterhin Probleme auf der A2 Dortmund Richtung Hannover. Die ist weiterhin zwischen Bad Alsen und Rehren gesperrt aufgrund eines LKW-Unfalls. Sie werden dort über die Raststätte Auetal Süd umgeleitet. Aktuell gibt es da 6 Kilometer Stau. 40 Minuten länger sind sie dann leider unterwegs.
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10: Ja, und da geht der Blick nach oben, denn wenn Sie auf den Pferdemarkt in Hameln kommen, dann sehen Sie was Sie wahrscheinlich noch nie gesehen haben. Da steht ein Riesenrad und das hat seinen Namen wirklich verdient. Es ist riesig und alle, die herkommen, die denken erstmal, was ist das denn? Es ist riesig, wie dieses ganze Fest, was hier heute wieder startet. Der zweite Tag des Pflasterfestes Radioaktiv hat eine eigene Bühne und wir senden deswegen natürlich hier, bevor gleich das Programm ab 13.30 Uhr startet, von hier und wir freuen uns, wenn Sie mit dabei sein wollen. Ansonsten nehmen wir sie natürlich per Radio mit. Nico Schnake ist auch noch mit dabei. Der muss uns gleich verlassen, denn er hat noch Wichtiges zu tun heute.
9: Ja, also ich muss auf jeden Fall noch mal ein bisschen Schlaf nachholen. Heute Morgen relativ früh aufgestanden, um hier zu sein natürlich. Aber ich möchte ja nachher auch noch selber wieder aufs Pflasterfest. Deswegen muss ich ein bisschen, wie gesagt, Schlaf nachholen und werde mir auf jeden Fall Arbeitsgruppe Stress anschauen.
10: Das klingt gut. Das klingt nach Entspannung heute. Von daher freuen wir uns auf jeden Fall darauf. Vielen Dank erstmal, Nico, dass du mitmoderiert hast, schon so früh aufgestanden bist. Dir viel Spaß. Jan-Lukas Achilles an der Technik. Ich bin Jan Hampe. Seien Sie willkommen.

Westlife bei Radio Aktiv. Ja, die Stadt ist ja schon so schön, aber wenn sie so aussieht wie heute, am zweiten Tag des Pflasterfestes, ja, dann ist es was ganz Besonderes. Und ich

0: Ecke Emmernstraße. Da steht die große Radioaktivbühne und hier startet nachher das Live-Programm. Wir sind auch nicht schlecht hier davor, ne? Wir wollen ein bisschen mit Ihnen plaudern und Sie schon mal so ein bisschen einstimmen auf diese größte Party hier in Hameln. Und Luna, du musst jetzt ein bisschen arbeiten oder darfst arbeiten, aber du hast dir auch vorgenommen, heute aufs Lasterfest zu gehen?
1: Ja, genau. Ich dachte, heute komme ich sowieso hier wieder in die Region und da kann man natürlich auch vorher hier ein bisschen quatschen, ein bisschen arbeiten, das bietet sich ja an, aber privat hatte ich auf jeden Fall auch vor, heute Abend noch hier aufs Pflasterfest zu gehen und ich bin auch schon sehr, sehr gespannt.
0: Ja, und welchen Geheimtipp du hast, was man sich unbedingt anschauen sollte, das wirst du uns gleich verraten. Wir auf jeden Fall sind für Sie hier auf dem Pflasterfest, wie gesagt, kommen Sie einfach vorbei, es gibt hier Live-Musik vom Allerfeinsten und auch Leckereien und die ersten Buden haben schon geöffnet, 11 Uhr ging es nämlich hier offiziell los mit dem Verkauf und wir lassen uns, glaube ich, gleich mal einen Schmalzkuchen schmecken. Radioaktiv für Sie auf dem Pflasterfest.
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0: Retten, löschen, bergen, schützen. Das sind die vier Grundaufgaben und auch natürlich der Leitspruch der Feuerwehr. Aber auch abseits vom Einsatzgeschehen, da spielen die Feuerwehren eine wichtige Rolle, wenn es um die Gemeinschaft und das gesellschaftliche Leben in ihren Orten geht. Und dazu trägt hier im Landkreis auch der Musikzug der Freiwilligen Feuerwehr Fleggesen bei, der jetzt am Wochenende, genauer gesagt heute, sein 130-jähriges Bestehen feiert. Und damit einer der ältesten Musikzüge in Niedersachsen sein dürfte. Das sagt die Musikzugführerin Frauke Jordan.
1: Ganz sicher bin ich mir nicht, ich habe es auch nicht ergoogeln können, aber ich glaube, wir sind der zweitälteste in Niedersachsen. Also wir gehören schon mit zu den definitiv ältesten Musikzügen. Und

0: nur Flegesten alleine sind wir circa 25 Musikerinnen und Musiker und haben jetzt im Frühling durch eine Werbeaktion in der Grundschule 4 junge, begeisterte Menschen ans Instrument gekriegt, die dabei sind. Und eine 5. hat sich gemeldet, aber da müssen wir noch gucken, dass wir einen Lehrer organisieren.
1: Der hoffentlich auch dann bald gefunden wird. Nach 130 Jahren, da lassen die Neuzugänge aber auf jeden Fall auch für die Zukunft hoffen. Geprobt wird wöchentlich gemeinsam mit dem Musikzug Bad Münder. Und das Repertoire, das ist folgendes.
0: Wir spielen natürlich die klassische Blasmusik, so Märsche, Polka, Walzen. Wir sind aber auch umgestiegen auf Medleys, spielen mittlerweile auch Filmmusik oder Evergreens. So Mamma Mia ist jetzt mit neu im Programm. Wir haben jetzt angeschafft Final Countdown, den müssen wir noch einüben. Aber so, dass wir halt versuchen, möglichst alle Menschen anzusprechen.
1: Und auch bei den Auftritten arbeiten die beiden Musikzüge zusammen.
0: Wir haben standardmäßig immer unseren 1. Mai, da sitzen wir auf einem Anhänger und fahren durchs Dorf und wecken die Bevölkerung. Das macht immer sehr viel Spaß. Wir haben ein Weihnachtskonzert in Bad Münder, weil der Musikzug Bad Münder ein Weihnachtskonzert gibt. Wir haben uns entschieden jetzt neuerdings für ein Frühlingskonzert, weil 2 Weihnachtskonzerte ist einfach zu viel. Und wir sind beim Adventsbasar, wir sind beim Gutsparkfest und überall, wo man uns haben möchte, einfach anfragen, wir sind da.
1: Ja, und das gilt auch heute, wenn in und rund um die Flegeser Sporthalle das 130-jährige Bestehen gefeiert wird. Und dazu hat sich der Musikzug mit der Dorfgemeinschaft zusammengetan.
0: Also sozusagen im Rahmen eines Dorfgemeinschaftsfestes wird unser Jubiläum mitgefeiert. Wir fangen ganz traditionell mit einem Gottesdienst an. Dann gibt es ab 15 Uhr eine Kaffeetafel. Wir haben ein ganz buntes Bühnenprogramm, wo der Kinderchor auftritt. Der Musikzug tritt natürlich auch auf. Der Kindergarten will was vorführen. Also alle, die im Dorf sind und sowas zum Vorführen haben, sind auch da. Für die Kinder wird es ein Kinderprogramm geben, so eine Art Spiele ohne Grenzen, wo sie hinterher auch tolle Preise bekommen. Ab 18 Uhr haben wir dann die kleine Siegerehrung und so einen kurzen offiziellen Teil. Den wollen wir aber auch nicht in die Länge ziehen, weil wir wollen keine Wahlpropaganda oder ähnliches da veranstalten. Ab 19 Uhr spielt erst die Schülerband vom Schiller und dann übernimmt der DJ.
1: Der Musikzug der Freiwilligen Feuerwehr Flegesen feiert 130-jähriges Bestehen. Und zwar genau heute um 14 Uhr in und um die Sporthalle. Mit einem Gottesdienst geht's dann um 14 Uhr los. Die Infos dazu, die gab's von der Musikzugführerin Frauke Jordan. Und alle, die dort heute mitfeiern, denen wünsche ich natürlich schon mal ganz viel Spaß und dem Musikzug natürlich auch Glückwunsch.

0: Aha, radioaktiv, live vom Pflasterfest. Ja, und das ist ja wieder die Gelegenheit, nicht nur tolle Musik zu erleben oder vielleicht mal sich was schmecken zu lassen, sondern Menschen zu treffen, Freunde wiederzusehen. Viele kommen extra wieder zurück in die Region, um das mitzuerleben, dieses große Fest. Und wir haben eben auch einen guten Radioaktiv-Bekannten getroffen, nämlich unseren Hörer Julius. Grüß dich, Julius.
1: Ja, hallo.
0: Und du warst ja gestern auch schon auf dem Pflasterfest, beziehungsweise du hast es schon gehört. Denn wer keine Lust hat, vielleicht direkt aufs Pflasterfest zu gehen, da reicht es einfach, radioaktiv anzumachen. Das hast du gestern gemacht.
1: Ja, genau. Ab 9 Uhr, ab 21 Uhr habe ich radioaktiv dann angemacht und habe dann ein bisschen gelauscht, welche Musik da so gespielt wird. Sehr schöne Musik. Top.
0: Ja, das ist aber cool, denn du sagst ja auch, ne, ich gehe vorher aufs Pflasterfest, wenn noch nicht ganz so viel los ist, ne, und den Trubel, den höre ich mir dann lieber zu Hause an, da kann ich das Ganze so ein bisschen kontrollieren. Aber selbst du bist ja hier Hamelner, ne, was sagst du so grundsätzlich zu so einer Veranstaltung?
1: Oh, eine sehr schöne Veranstaltung, auch mit dem Riesenrad vor der Stadtgalerie, also lohnenswert.
0: Ja, und jetzt haben ja die Buden schon geöffnet. Also wir haben hier direkt gegenüber den Schmalzkuchenstand. Das ist ein bisschen verführerisch. Was wäre es so, was könnte dich locken oder wirst du dir hier noch irgendwas schmecken lassen oder was wäre das, was für dich?
1: Also Schmalzkuchen, ja. Und Haribo, Süßigkeitenstand, das wäre mein Ding dann so, genau.
0: Ja, hier kommt jeder auf jeden Fall auf seine Kosten. Und so musikalisch, wir haben ja natürlich auch ein breites Programm hier nachher, unsere Bühne. Ab 13.30 Uhr geht es ja hier los, erstmal mit Hip-Hop, mit deutscher Sprache. Fuzzle Brain wird hier auftreten, aber danach wird gerockt. Was ist so deine persönliche Lieblingsmusik?
1: Ach, alles so, was im Radio kommt, ne? Ich habe nicht so eine spezielle Musik.
0: Das heißt, was hörst du am liebsten?
1: Ach, alles querbeet. Alles querbeet.
0: Ja, und? Was ist dein Lieblingssender?
1: Radioaktiv.
0: Hey, als hätten wir uns abgesprochen. Julius hat Geschmack und der lässt es sich hier gleich noch schmecken. Und wir sind für Sie natürlich hier auf dem Pflasterfest und freuen uns, wenn Sie einfach vorbeikommen oder sich das hier alles anschauen. Wir senden live und ab 13.30 Uhr startet hier auch das Live-Programm auf der Bühne. Und wie gesagt, Julius hat es eben gerade schon gesagt, ab 16 Uhr etwa wird das Ganze auch übertragen auf Ihrem Radioaktiv. Julius, du hast das super gemacht.
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0: Das Wetter, ja, das sieht doch super aus heute. Da gibt es eine wunderschöne Mischung aus Sonne und Wolken, viel blauer Himmel. Und herrliche weiße Wolken, die hier so über das Weserbergland hinwegziehen. Es bleibt auch erstmal trocken. Das sah ja gar nicht so gut aus ursprünglich. Aber jetzt sieht es aus, als würde es heute den ganzen Tag trocken bleiben. Erst irgendwann in der Nacht. Und dann ist es ja auch gut, wenn es da abregnet. Heute die Höchsttemperaturen so um 24, 25 Grad. Nach der Nacht morgen denn deutlich bewölkter am Sonntag. Da gibt es also viele Wolken. Ein paar sonnige Momente sind mit dabei. Aber es kann auch immer wieder mal regnen. Über den Tag verteilt. Die Temperaturen steigen bis auf maximal 22 Grad.
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5: Ja, wir sind hier von Radioaktiv live auf dem Pflasterfest. Hier um 11 Uhr ging es hier los. Die ersten Buden, die haben auch schon geöffnet, also kommen Sie doch gerne vorbei.
0: Ja, und wir stimmen Sie ein bisschen ein auf das, was Sie hier erwartet. Natürlich das Programm auf der Bühne bei Radioaktiv, aber außerdem nebenbei gibt es ja das eine oder andere Highlight. Man kann hier Action erleben, es gibt ein paar Buden und es gibt dieses wahnsinnige Riesenrad. Und wir versuchen noch, ob wir entweder uns da reinsetzen. Luna, bist du höhenfest? Also könntest du dir das vorstellen da? Oder?
5: Also ich habe zwar ein bisschen Höhenangst, aber Riesenrad kann ich eigentlich nie nein sagen. Es ist schon, es sieht wirklich schon sehr gut aus. Also ich glaube, da werde ich doch heute noch mal eine Runde fahren.
0: Wir schauen mal, ob wir sie einfach mitnehmen, akustisch ins Riesenrad. Aber auf jeden Fall sind sie für Sie da, hier bei Radioaktiv. Mein Name ist Jan Hampe. Jan-Lukas Arillus macht die Technik.
5: Und ich bin Luna Schubert. Hallo.
0: Hi.

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0: Es gibt gute Nachrichten, diese Sängerin, ja, und die hat ja diese unverkennbare Stimme, Jennifer Rush, ganz groß in den 80ern und Anfang der 90er, die hat verkündet vor ein paar Wochen, sie kommt zurück und sie plant ihr Comeback, ja, und in genau 4 Wochen feiert sie ihren 66. Geburtstag. Man kennt das ja, ne? Mit 66 Jahren fängt das Leben erst an. Die Frau macht Mut und wir freuen uns darauf. Und sobald es neue Musik gibt von Jennifer, hören Sie die natürlich hier bei Radioaktiv. Impuls steht in Hameln für Maßnahmen zur beruflichen Orientierung, Qualifizierung und Beratung für junge Menschen. Damit die Teilnehmerinnen und Teilnehmer verschiedener Projekte neue Kontakte knüpfen, gab es jetzt wieder ein Sommercamp mit außergewöhnlichem Besuch. Da wurde nämlich ein Film gedreht. Rund 50 junge Menschen nahmen am Tönebühlencamp bei den Pfadfindern in Hameln daran teil. Da wurde gegrillt, Stockbrot gemacht, gespielt und einfach eine schöne Zeit verbracht, sagt Impuls-Sozialarbeiterin Christina Siebert.
1: Die Stimmung war super. Also die Teilnehmenden, die freuen sich immer auf das Sommercamp, wenn wir das einmal im Jahr machen. Vor allem freuen sie sich aufs Grillen. Das wird immer ganz gerne angenommen. Und die spielen natürlich das Ungezwungene mit den Sozialarbeitern oder sozialen Pädagogen, einfach ins Gespräch zu kommen und einfach da zu sein und auch mit den anderen Teilnehmern in Kontakt zu kommen.
0: Mitgemacht haben Teilnehmer aus den Projekten Salü, Pace, Sprint, der Jugendwerkstatt und HPÜ-Netz. Alles verschiedene Projekte, in denen junge Menschen Beratung, Hilfe und Qualifikation geboten wird. Und beim Sommercamp lief eben eine Kamera mit, sagt Nadine Twehle. Sie ist beim Landkreis Hameln-Pyrmont für die Jugendsozialarbeit zuständig.
2: In meiner Funktion als Koordinatorin für die Jugendsozialarbeit koordiniere ich auch das Jugendhilfeprojekt Salü. Das ist unser Angebot für junge Menschen, die die Jugendhilfe verlassen haben. Und dieses Projekt wird wissenschaftlich begleitet von der Universität Hildesheim, die uns wiederum angefragt haben, ob wir bei einem kleinen Imagefilm mitwirken möchten zum Thema Gruppenangebote.
0: Ein professioneller Filmemacher begleitete also das Sommercamp. Die Fachkräfte und auch die jungen Teilnehmer führten Interviews zu den Gruppenangeboten. Und sie berichteten da vor der Kamera, wieso die für sie so wertvoll sind. Der Film wird natürlich veröffentlicht und soll Hürden abbauen bei denjenigen, die sich noch nicht sicher sind, ob sie ein Angebot von Impuls in Anspruch nehmen wollen, so Twehle. Außerdem...
2: Es gibt natürlich bewegte Bilder zur Abwechslung mal, die so einen Einblick in unsere Projekte gewährleisten. Normalerweise sind wir ja in den Printmedien immer mal vertreten oder auch hier bei Radioaktiv und dürfen was dazu sagen oder dazu schreiben. Aber dass man uns in Action sieht, kommt eher selten vor. Und darum haben wir natürlich die Gelegenheit gerne genutzt, jetzt auch mal so einen Film aufzunehmen, der übrigens auch ein Imagefilm ist, aber auch als Teil einer Modulbox auf der Webseite des Beratungsforums Jugendstärken zur Verfügung stehen wird, wenn er fertig abgedreht ist. Also es ist im Grunde ein Selbstlernangebot für Menschen, die dieses Thema interessiert und gibt eben gleichzeitig einen Einblick in unsere Projekte.
0: Die Impuls GmbH hat kürzlich Teilnehmerinnen und Teilnehmer all der unterschiedlichen Projekte zur beruflichen Orientierung, Qualifizierung und Beratung zusammengebracht beim großen Sommercamp in Hameln. Dort wurde außerdem ein Film gedreht, um Gruppenangebote in den Fokus zu rücken und für mehr Repräsentation der Arbeit von Impuls. Die Infos dazu hatten Christina Siebert, Nadine Twehle. Und wenn es den Film gibt, wenn Sie den sehen können, hören Sie es natürlich hier bei Radio Aktiv.

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1: Vielleicht ja heute noch zum Mofa-Rennen. Das hat nämlich eben gerade gestartet in Bad Pyrmont. Denn der Motorclub Hagen, der lädt alle Motorsportfans und einfach Interessierte herzlich zum Highlight des Jahres ein, dem 18. Hagener Mofa-Rennen. Wie gesagt, an der Pyrmonter Straße. Seien Sie also live dabei, wenn die Teams auf der Strecke um jeden Zentimeter kämpfen und das Publikum die Fahrer nach vorne peitscht. Nach der Siegerehrung, da gibt es dann natürlich auch noch ordentlich Party, denn bei der großen After-Race-Party bringen dann DJ Orion und Benne das Festzelt zum Kochen. Das Beste, Eintritt ist frei heute ab 11.30 Uhr, hat also schon gestartet. Wenn Sie darauf Lust haben, schauen Sie heute noch beim Hagener Mofa-Rennen vorbei. Und es gibt natürlich noch mehr heute, denn zum Beispiel können Sie heute noch etwas für die Kinder machen. Und zwar gibt es das hier in Salzhemmendorf. Da gibt es nämlich vom Osterwalder Steigerklause das bayerische Frühshoppen. Dort bekommen Sie morgen ab 11 Uhr bayerische Spezialitäten wie Leberkäse, Brezeln und auch Brötchen und natürlich Weizenbier. Das gibt es morgen auch. Und weitere Getränke, die Ehrenamtlichen beteiligen. Die freuen sich auf jeden Fall, wenn Sie morgen um 11 Uhr vorbeischauen bei der Steigerklause in Salzhemmendorf, Osterwald. Und auch dort ist der Eintritt frei. Und natürlich gibt es auch noch mehr heute. Da gibt es noch was auf die Ohren und zwar in Tündern. Denn da gibt es das Benefizkonzert des Frauenchors Tündern. Der lädt Sie ganz besonders ein zu diesem Benefizkonzert. Unter der Leitung des Chores, da erwartet Sie ein abwechslungsreiches Programm, das einfach von Herzen kommt. Und das Beste, auch da ist der Eintritt frei. Schauen Sie also einfach heute noch in der St. Christophorus Kirche in Tündern vorbei. Um 17 Uhr geht's da los, Eintritt frei. Und der Chor, der freut sich aber natürlich über freiwillige Spenden, denn der gesamte Erlös des Abends, der kommt dann dem Förderverein der Windmühle Tündern zugute.
2: Es wird wieder richtig laut, staubig und ein Riesenspaß. 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Es werden wieder Bremsschlitten von verschiedenen uralten und neuen Traktoren gezogen. Am Freitag, den 4. September, steht dann die große Party ab 19 Uhr im Festzelt an. Mit DJ Enkai und Ballermannstar Inseljung. Und am Samstag ab 10 Uhr dann das große Traktorpulling und anschließend wieder Party im Festzelt. Es wird die Band Deep Passion dabei sein.
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3: Mit Jule Stolpe, guten Tag. Teile des Ader-Lessing-Parks in Hameln können derzeit nicht genutzt werden. Grund sind Vandalismusschäden, insbesondere an der Calisthenics-Anlage. Bereits Ende der vergangenen Woche wurden vermehrt Schäden an der Fallschutzfläche der Sportanlage festgestellt. Dabei lösten unbekannte Teile der Kunststoffbeschichtung und verursachten größere Löcher in die Fläche. Ein Teil der Anlage musste daher bereits vorübergehend abgesperrt werden. Trotz der Absperrungen kamen in dieser Woche weitere Beschädigungen hinzu. Die Stadt hat die Schäden inzwischen zwar repariert, damit die Ausbesserungen jedoch dauerhaft halten, muss das Material nun zunächst aushärten. Die Anlage bleibt daher teilweise gesperrt. Neben den Vandalismusschäden an der Sportanlage wurden ebenso Beschädigungen an einem nahegelegenen Gehweg im Park festgestellt. Hier entwendeten Unbekannte mehrere Pflastersteine. Damit der Weg weiterhin genutzt werden kann, hat die Stadt die Löcher zunächst grob verfüllen lassen. Die Stadt geht davon aus, dass die betroffenen Bereiche nach Abschluss der Reparaturen und der notwendigen Aushärtezeit bald wieder uneingeschränkt genutzt werden können. Im Kommenbrügger Ortsteil Brünninghausen haben Arbeiten an einer Windkraftanlage zu Nachfragen von und Irritationen bei Bürgern gesorgt. An einer Anlage wurden aufwendig Arbeiten mit einem Kran durchgeführt. Es habe sich um Reparaturen an der Lichtanlage der Windkraftanlage gehandelt, sagte Gemeindebürgermeister Thomas Küllig. Anwohner hätten sich über störende, blendende Lichtimpulse beschwert. Der Betreiber habe mitgeteilt, dass die defekte Lampe repariert werde. Grundsätzlich funktioniere die bedarfsgerechte Lichtschaltung an den Anlagen gut, so Küllig.
4: Wir haben ja eine gesetzliche Situation, dass die nur bedarfsgerecht, also mit einer Sensorik angehen sollen. Also wenn nachts ein Flugzeug, Hubschrauber dergleichen sich nähert. Mir bekannt ist, dass das auch klappt, bis auf Ausnahmen. Jetzt in Brünninghausen oder auf dem Ruhbrink war ein Windrad mit einer defekten Anlage und da gab es eben wirklich Störungen und es kam wohl wirklich zu Blendungen.
3: Der Chor Chorisma feiert sein 20-jähriges Bestehen heute mit einem Jubiläumskonzert in Kleinberkel. Der gemischte vierstimmige Chor mit rund 30 Mitgliedern tritt ab 17 Uhr in der St. Vitelin-Kirche auf. Das Programm wird so vielseitig wie der Chor selbst, sagt Chormitglied Irene Lehmann.
5: Es gibt ein wunderbar schönes Konzert. Es ist ein kleines bisschen Biografie mit drin von dem Chor, von dem Repertoire, immer so einzelne Abschnitte. Ein bisschen was Lustiges, ein bisschen was Spaß macht. Wir singen so ziemlich querbeet. Alles von Klassik, von über den Wolken, aber auch zu klassischer Musik, zu französischer Tanzmusik und natürlich up to date auch einige Sachen mit dabei, die einstudiert sind, also aus dem ganzen Repertoire.
3: Der Eintritt ist frei, Spenden für die Chorarbeit sind willkommen. Soweit die Meldungen aus der Region, weiter mit den Weltnachrichten.
6: Ich bin Diana Kramer. Bundesarbeitsministerin Bärbel Baas hat sich zu mehreren Vorhaben der schwarz-roten Regierung geäußert. In den Funke-Medien sprach sich die SPD-Chefin unter anderem dafür aus, bei der Abschaffung der sogenannten Rente mit 63 eine fünfjährige Übergangsfrist einzuräumen. Außerdem stellte sie die Einführung einer verpflichtenden Krankschreibung schon ab dem ersten Tag in Frage.
7: Begeistert von der Idee war die SPD noch nie. Es war ein Kompromiss, weil die Union woanders Zugeständnisse machte. Baas stellt trotzdem die Sinnfrage, schließlich soll es auch Ausnahmen für Unternehmen mit eigenen Regelungen geben. Und Baas fürchtet deutlich längere Ausfallzeiten, wenn Menschen auch mit leichtem Infekt schon am ersten Tag zum Arzt gehen. Aus Berlin, Thomas Borgt.
6: Bei einem russischen Drohnenangriff auf ein Munitionslager sind unweit der ukrainischen Hauptstadt Kiew nach Regierungsangaben mindestens 27 Menschen getötet worden. Es gäbe erhebliche Schäden, Wohnhäuser sowie ein Senioren- und Behindertenheim seien beschädigt worden, schrieb Präsident Zelensky bei Telegram. Außerdem soll es viele Verletzte geben. Heute hätten Norwegens König Harald und seine Frau Sonja ihren 58. Hochzeitstag gefeiert. Nach dem Tod ihres geliebten Mannes muss die Königin den Tag nun allein begehen. König Harald war gestern Morgen im Alter von 89 Jahren gestorben.
8: Das Wetter hier in Oslo passt zur Stimmung der Norweger. Seit dem Tod des geliebten Königs ist es grau und nass in der Hauptstadt. Trotzdem kamen bis in die Nacht noch Menschen zum Schlossplatz, um Blumen und Briefe für Harald den V. zu hinterlassen. Geschätzt 20.000 Menschen waren am Todestag des Königs hierher gekommen. Am Morgen sammelten Mitarbeiter des Hofs die durchnässten Nachrichten ein. In den kommenden Tagen sollen sich die Norweger am Sarg von König Harald noch einmal verabschieden können. Aus Oslo, Julia Weschenbach.
6: Zum Fußball. Der FC Bayern hat zum Start in die Bundesliga-Saison erneut seine Stärke demonstriert. Mit 5:1 besiegten die Münchner im Auftaktspiel den VfB Stuttgart. Vizemeister Borussia Dortmund empfängt im Topspiel heute Abend den HSV. Davor gibt die Spielvereinigung Eversberg ihren Bundesliga-Einstand. Die Saarländer treffen ab 15.30 Uhr auf Bayer Leverkusen. Als zweiter Aufsteiger ist der SC Paderborn in Mainz gefordert.
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9: Es ist richtig schön hier bei uns in Hameln, denn die Sonne ist rausgekommen. Ja, hier gibt es immer mal wieder so ein paar mehr Wolken, aber auf jeden Fall auch sonnige Momente. Also es lohnt sich heute den Tag einfach zu genießen, ein bisschen rauszugehen. Das Ganze bei 21 Grad aktuell, die Höchsttemperaturen sind so bei 24 Grad. Heute Abend und in der Nacht kann es hier und da noch mal so ein bisschen Regen geben, aber zu viel soll da auch nicht runterkommen. Morgen am Sonntag, da sieht es dann wieder ein bisschen trüber aus, da gibt es weniger Sonne als heute und die Temperatur sind so bei 21 Grad maximal.
10: Ja, Vorsicht auf der A2 Dortmund Richtung Hannover. Da ist immer noch zwischen Bad Eisen und Rehren die Strecke gesperrt. Da gab es einen LKW-Unfall. Man wird über die Raststätte Auetal Süd umgeleitet. Etwa 6 Kilometer Stau und 40 Minuten sollten Sie dort mehr einplanen. Ansonsten läuft es gut auf den Straßen, keine weiteren Störungen gemeldet, auch keine Blitzer. Wenn Sie was Berichtenswertes sehen sollten, dann können Sie uns das per WhatsApp schreiben oder sagen an die 05151 6x5, wenn Sie unterwegs sind. Kommen Sie gut an.
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10: Ja, und das bewegt sich. Es hat sich in Bewegung gesetzt, Luna.
9: Ja, es ist wunderschön und vor allem, es gibt eine richtig lange Schlange schon.
10: Ja, alle wollen irgendwie rein in dieses Riesenrad, was wirklich mal seinen Namen alle Ehre macht. Man hört ja oft von Riesenrädern. Das ist nun wirklich riesig und kommt fast an die Turmspitze ran, der Marktkirche in Hameln auf dem Pferdemarkt. Nicht ganz. Ja, und wir senden heute natürlich live von der größten Party des Weserberglands, das Pflasterfest, zweiter Tag. Radioaktiv hat eine eigene Bühne hier direkt an der Ecke Emmernstraße, Pferdemarkt und das Programm startet ja in gut einer Stunde, das Live-Programm. Wir wollen Sie vorher schon einstimmen und gleich haben wir Gäste.
9: Ja, genau, gleich haben wir noch eine Band, die auch hier heute um 15.30 Uhr auftritt, zu Gast.
10: Eternal Echoes, und darauf freuen wir uns ganz besonders, machen richtig gute Rockmusik und die können Sie gleich entdecken für sich und noch viel mehr. Mein Name ist Jan Hampe.
9: Und ich bin Luna Schubert. Hallo.

0: Starke Stimmen hier bei Radioaktiv, Anastasia. Aber gleich können Sie Mara hören. Die wird hier auf der Bühne bei uns performen heute und gleich auch noch zu uns in die Sendung kommen. Sie hören Radioaktiv live vom Pflasterfest in Hameln. Und es ist schon richtig was los, hat ja auch gerade offiziell begonnen. Die Buden haben geöffnet, das Riesenrad hat sich in Bewegung gesetzt und bei uns sind jetzt zwei Gäste. Ja, was sage ich Gäste? Noch viel mehr. Aber erstmal sind es Gäste, die hier zu uns gekommen sind an unsere Bühne. Ganz herzlich willkommen. Dagmar Imels und Stefan Rieke. Na, guten Tag.
1: Ja, guten Tag. Wir sagen natürlich auch den Machern hier vom Radioaktiv schön, dass ihr da seid, schön, dass ihr wieder das Fest begleitet, sodass wir einen Anlaufpunkt haben, um mal zu sehen, was los ist und zu hören, was noch kommt.
0: Du könntest gleich die Sendung übernehmen. Du machst das so wunderbar. Stefan, sei willkommen.
2: Ja, wir kommen ja sowieso immer nur wegen euch hierher. Nein, das stimmt nicht so ganz. Wir haben gerade was ganz Interessantes untereinander besprochen. Es ist wirklich irre, wenn man das mal vergleicht hier in der Gegend, rundherum überall, was in Hameln hier auf die Beine gestellt wird. Und darum kommen wir auch immer her, weil es eigentlich nicht irgendwas Vergleichbares gibt. Also die sind hier so rege und stellen ein Pflasterfest, ein anderes Fest nach dem anderen auf die Beine. Super, echt gut.
0: Also ein großes Lob an die Macher dieser Veranstaltung und du hast vollkommen recht, ne? Wir hatten Weinfest, wir haben so viele andere Veranstaltungen, jetzt das Pflasterfest und wir hoffen natürlich, dass es erhalten bleibt. Deswegen nutzen Sie die Gelegenheit und das ja auch noch kostenlos. Das ganze Festival hier mitten in der Stadt ist bei freiem Eintritt, deswegen nutzen Sie diese Gelegenheit und wie schön, dass ihr es nutzt. Ihr kommt aus Bennigsen und was habt ihr euch vorgenommen, Dagmar?
1: Ja, wir werden natürlich zu den einzelnen Acts gehen. Ich werde allerdings auch ein bisschen hier einkaufen gehen. Es gibt hier spezielle Geschäfte, sprich Wollgeschäft oder dieser andere Laden oder so, sodass man das gleich verbindet und hier sieht, was los ist. Aber überwiegend wollen wir natürlich Musik hören, Live-Musik hören.
0: Stefan ist schon begeistert, ne? Dagmar geht gleich einkaufen. Was sagst du dazu?
2: Ja, ich werde dann immer irgendwo abgestellt, aber das ist ja auch egal. Das macht ja trotzdem Spaß.
1: Hier ist eine Eisdiele.
2: Ja, eben abgestellt werden kann man hier ja auch überall, weil hier ja überall Angebote sind. Richtig klasse. Naja, und natürlich

0: Bürgerradios in Niedersachsen und seit neuestem auch bei Radioaktiv, das Kulturbütchen. Und da macht ihr genau was, Dagmar?
1: Ja, erstmal freuen wir uns natürlich, dass wir auch hier mit euch zusammenarbeiten können, dass wir so einen kleinen Beitrag dazu bringen. Wir haben auch Musik natürlich. Stefan sucht immer Musik aus, ganz unterschiedliche Genres. Dann haben wir immer Beiträge. Wir besuchen kleine, feine Veranstaltungen und werden darüber berichten. Wir haben Kulturnachrichten, wir haben auch Veranstaltungstipps, sodass die Hörer und Hörerinnen hören, was passiert. Also es ist so rund um eine Stunde lang von allem etwas.
0: Und jetzt endlich auch auf Radioaktiv. Wann gibt es die nächste Sendung Kulturbütchen? Es gibt ja einen festen Termin.
2: Ja, das ist in der übernächsten Woche und wir sind schon fleißig dabei, was zu machen. Wir werden es natürlich noch anteasen auf Radioaktiv, ganz klar. Aber ich wollte auch noch sagen, zu diesem Ganzen, mit dem, dass man die Region unterstützt und irgendwas macht oder so, das gehört natürlich auch Radioaktiv. Das heißt also, wir fühlen uns hier total gut aufgenommen. Und da wir eben auch solche Sachen, kleinere Dinge, kleinere Kulturzentren und so weiter besuchen, passt das natürlich mit dem Bürgerradio oder mit überhaupt mit dem Radio aus der Region total klasse.
1: Abschließend ganz schnell. Wir sagen in unserer Sendung immer, bitte habt einen Stift bereit, einen Block, damit ihr ein Rezept mitschreiben könnt, was noch kommt. Jetzt sagen wir für euch, habt einen Stift, einen Block. Wir sind immer am ersten Montag im Monat um 18 Uhr zu hören.
0: Und sie heben die kulturellen Perlen hier bei uns in der Region und auch die kleinen, die man vielleicht nicht ganz so auf dem Zettel hat, die kann man entdecken im Kulturbütchen immer am ersten Montag 18 Uhr bei Radioaktiv. Und euch jetzt noch viel Spaß auf dem Pflasterfest.
1: Wunderbar. Und dir auch noch bei der Moderation, die du super machst.
2: Ja, danke. Und natürlich, wenn wir nachher nach Hause fahren, haben wir das auch wieder im Autoradio, ne?
0: Hey, herzlichen Dank. Stefan Rekener, Dagmar Imels hier bei Radioaktiv.

0: Radioaktiv vom Pflasterfest, direkt von einer der 6 Bühnen. Das ist ja das Fantastische bei diesem Festival mitten in der Innenstadt. Sie können dort auswählen, was auch immer Sie mögen an Musik oder vielleicht Musik entdecken, die Sie bisher noch gar nicht kannten. Es gibt brasilianische Musik vom allerfeinsten. Marcia Bittencourt wird hier auftreten um 14.45 Uhr auf der großen Bühne am Hochzeitshaus. Es gibt starke Rockmusik zu erleben, Hip-Hop vom allerfeinsten hier auf der Radioaktivbühne und Rockmusik ja von absoluten Cracks. Diese Band gibt es noch gar nicht so lange, aber die Musiker natürlich umso mehr. Die haben schon viel erlebt im Hamelner und Umgebung im Musikbusiness. Deswegen freue ich mich, dass Eternal Echoes, die heute um 15.30 Uhr hier auf der Bühne auftreten werden, jetzt schon bei uns sind. Und ich begrüße ganz herzlich Christoph, David, Stefan. Hallo.
1: Hallo.
0: Moin Leute, ihr seid ja schon früh am Start.
2: Ja, moin, ja, wir dachten, wir kommen mal vorbei.
3: Das ist cool.
1: Das lassen wir uns nicht entgehen.
0: Ja, da freuen wir uns, dass ihr schon da seid. Also mit euch muss man rechnen. Mara wird nachher auch noch da sein. Das ist eure Sängerin. Und wer Eternal Echoes noch nicht kennt, wir werden euch gleich hören. Aber Stefan, stell euch mal kurz vor, was macht ihr für Musik?
1: Ja, wir sind eine ganz klassische Rockband in einer Besetzung mit Gitarre, Keyboards, Drums, Bass und Gesang. Und machen richtig knackige Rockmusik, die so ein bisschen an die 80er und 90er erinnert.
0: Und das Tolle ist, es sind eure eigenen Songs, die ihr spielt. Wir haben ja hier viele, viele Bands, die auch covern und so. Und das ist ja auch toll und man kennt die Songs. Das ist schon eine Herausforderung, ne? Mit den eigenen Songs an den Start zu gehen.
1: Ja, absolut. Also es hat nicht so den Effekt, dass es die Cover-Songs, die man aus dem Radio kennt, die ganze Zeit hat, sondern man arbeitet sich rein. Stefan schreibt die Sachen, wir nehmen sie dann im Proberaum auf. Und ja, für den Auftritt heute, für den langen, haben wir uns auch mit 2 Covern so ein bisschen inspirieren lassen. Lasst euch überraschen, was wir nachher spielen.
0: Ja, das verraten wir noch nicht. Wir werden gleich einen eigenen Song von euch hören. Aber was macht den Spaß? Man merkt es euch an, welche Freude ihr habt. Ihr habt schon in so vielen bekannten Gruppen auch gespielt. Aber was macht jetzt gerade den Spaß bei Eternal Echoes?
2: Ja, wir sind einfach eine bunte Mischung von 5 Leuten insgesamt, die ja einfach gut zusammen musizieren können. Alles auf einer Wellenlänge. Das ist gut.
0: Ja, und dass ihr es drauf habt, das hört man auch, denn ihr habt ja auch die Songs jetzt schon produziert. Also es gibt einige, die ihr auch aufgenommen habt, Stefan.
1: Ja, absolut. Wir haben 5 Songs, die man aktuell bei Spotify auch, wo man reinhören kann, die digital verfügbar sind. Und die haben wir so in den letzten 1-2 Jahren eigentlich in Eigenregie produziert. Und da gern mal vorbeischauen und reinhören.
0: Und wie ist das jetzt, wenn ihr hier, ihr habt ja schon auf vielen Bühnen gespielt, aber Pflasterfest, das kennt ihr natürlich, ihr wart wahrscheinlich schon mal mit euren Bands auf dem Pflasterfest. Ich weiß nicht, ist es für euch eine Premiere jetzt mit Eternal Echoes?
1: Nein, es ist keine Premiere für uns. Das ist das 2. Mal, dass wir auf dem Pflasterfest spielen. Ist aber total super hier. Die Atmosphäre ist toll. Wir haben, glaube ich, richtig Glück mit dem Wetter. Ja, es macht richtig Spaß, hier in Hameln auf so einer tollen Bühne zu stehen.
0: Ja, und ich glaube, der Wettergott ist auch ein großer Pflasterfest-Fan. Das sah gestern erst gar nicht so gut aus. Ne? Da kamen die großen Regenwolken. Hat ja auch mal geregnet. Aber habt ihr schon ein bisschen was gesehen gestern? Habt ihr euch hier schon mal so ein bisschen auf dem Pflasterfest getummelt, Stefan?
1: Ich bin einmal kurz rübergegangen und habe mir die ein oder andere Band mal ein paar Minuten angehört. Aber die ganz großen Eindrücke hatte ich noch nicht. Es war zu wenig Zeit, leider.
0: Ja, vielleicht habt ihr ja nach eurem Gig nachher, 15.30 Uhr geht es ja für euch los. Wie ist es für dich so, Pflasterfest? Was bedeutet dir das?
2: Ja, eine ganze Menge. Also ich komme ja gar nicht von hier gebürtig und ich finde das Fest einfach super. Viel Musik, stehe ich total drauf auf Live-Musik und umso schöner ist es, selbst spielen zu dürfen.
0: Ja, und euch wollen wir jetzt hören. Ihr bleibt noch ein bisschen bei uns, aber wir hören jetzt mal euren Titel Underwood. Stefan, du bist der Songwriter bei euch. Was gibt's zu diesem Titel? Was sollte man wissen?
1: In dem Song geht es tatsächlich so ein bisschen darum, manchmal denkt man ganz komplizierte Wege und die Lösungen auf schwierige Probleme, die sind manchmal ganz leicht zu finden und an Orten und Stellen, die man vorher gar nicht gedacht hat, dass sie da sind, und darum geht es in Underwood.
0: Wow, haben Sie richtig was dabei gedacht. Viel Spaß jetzt mit Eternal Echoes Underwood bei Radioaktiv.

0: Radioaktiv mit der Band, die Sie heute live erleben können. Auf dem Pflasterfest, auf der Bühne, auf dem Pferdemarkt, Ecke Emmernstraße. Da finden Sie die Radioaktivbühne mit einem super Programm. Was hier genau abgeht, das hören Sie natürlich hier auch gleich bei uns im Programm. Aber jetzt haben wir Sie erstmal hier, bevor es nachher losgeht. Das sind Eternal Echoes. Und jetzt ist sie da, die Sängerin. Mara, sei gegrüßt.
1: Hallo.
0: Hey, und das ist ganz frische Musik, ne? Habt ihr erst in diesem Jahr?
1: Ja, genau. Also wir nehmen das ja nicht alle gemeinsam auf. Das heißt, es zieht sich immer über eine gewisse Zeit, aber das ist von diesem Jahr.
0: Man merkt es gar nicht. Es klingt ganz harmonisch, als hättet ihr da im Studio gestanden und zusammen gerockt.
1: Ja, ich hoffe, dass das so klingt.
0: Und heute werdet ihr aber gemeinsam auf der Bühne stehen, oder ist hier irgendwie KI im Spiel oder so?
1: Auf gar keinen Fall. Also wir stehen auf jeden Fall gemeinsam auf der Bühne und ich hoffe, wir spielen auch alles so gleichzeitig, wie sich das gehört.
0: Und ihr könnt richtig rocken. Wenn man dich so sieht, würde man sagen, Mensch, so nett. Und dann so eine harte Musik da. Also ist das dein Ding?
1: Darf man nicht nett sein, wenn man harte Musik spielt? Doch, oder? Nee, Rock mag ich gerne. Und das ist ja nun jetzt auch nicht super harter Rock, sondern eher so ein bisschen nostalgisch 80er, 90er. Und ich glaube, das ist für uns alle etwas, wo wir uns wohlfühlen.
0: Das klingt super und du hast es, Stefan, vorhin schon gesagt, der Songwriter, es ist, also man fühlt sich gleich zu Hause, wenn man es hört und auch wenn man es noch nicht kennt. Und das ist ja eine große Herausforderung, aus dem Stadtfest zu spielen und dann die eigenen Songs. Ihr habt ja hier schon mal einen Auftritt gehabt, also erstmal grundsätzlich Pflasterfest, wie ist es für dich?
1: Super, auch eine super Gelegenheit für uns als lokale Band, auch vor allem mit eigenen Songs eben aufzutreten, weil das ist ja doch nochmal was anderes als eine Coverband. Wir hatten tatsächlich letztes Jahr auf dem Pflasterfest hier unser erstes Konzert, unsere Bühnenpremiere und das war echt ein super Start, super Publikum, hat richtig viel Spaß gemacht, ja.
0: Klasse und auch ein Kompliment an den Songwriter, also er kriegt es hin, also da wirklich so gleich eingängige Songs rauszuschreiben.
1: Absolut.
0: Wie sieht's aus für euch? Wie ist so die Zusammenarbeit mit den Herren? Also es sind vier Typen und du?
1: Gut, ich kann mich nicht beschweren.
0: Das ist gut. Das wäre jetzt auch nicht der richtige Ort hier zu beschweren, sondern jetzt mach uns nochmal Geschmack. Wir wollen euch gleich nochmal hören. Wir haben noch einen Song, aber was kann das Publikum bei eurer Show erwarten heute ab 15.30 Uhr?
1: Also in erster Linie Spaß, würde ich sagen. Also das zeichnet uns auch im Zusammenspiel, glaube ich, ganz gut aus. Ja, ein bisschen Nostalgie, klassische Rockmusik, ja.
0: Ja, perfekt. Also ich würde sagen, das ist ein super Start auch. Wobei, das geht ja gleich schon los hier mit guter Musik, aber auf jeden Fall, um den Nachmittag zu verbringen mit eurer Musik. Stefan, ihr habt jetzt 5 Songs schon aufgenommen. Wie geht's weiter für Eternal Echoes? Also ihr bleibt dabei und was ist eure Zukunftsvision?
2: Also wir haben uns vorgenommen, ein bisschen mehr live zu spielen tatsächlich, das ein oder andere Konzert einfach in den Blick zu nehmen und wir versuchen immer ein bisschen übers Winterhalbjahr, wenn gerade draußen nicht so viel geht, dann vielleicht auch ein bisschen uns im Keller zurückzuziehen und den einen oder anderen Titel neu aufzunehmen.
0: Hallo, also heute kann man euch auf jeden Fall entdecken. Wer euch noch nicht kennt, Eternal Echoes, eine Band aus Hameln und Umgebung und heute natürlich auf dem Pflasterfest mit dabei. Auf der Bühne, direkt hier auf dem Pferdemarkt, Ecke Emmernstraße, das ist die Radioaktivbühne und das Schöne ist, man wird euch nachher auch hören können im ganzen Weserbergland und vielleicht weltweit. Denn ab 16 Uhr startet tatsächlich bei uns der Livestream und dann, wer es nicht schaffen sollte, natürlich live immer am besten, wer es nicht schaffen sollte, der kann Radioaktiv einfach anlassen und hört euch dann. Aber jetzt hören wir euch nochmal mit einem wunderschönen Song. Vielleicht kannst du noch was dazu sagen?
2: Ja, der Titel heißt Brave New Lies. Da geht es so ein bisschen um Fake News und ganz viele Dinge, die man heute manchmal kritisch hinterfragen muss, wenn sie so einfach artikuliert werden. Und der Aufhänger ist Mäuse auf dem Mond. Das ist die erste Zeile und das ist bildgebend für den Titel.
0: Auch tolle Texte. Eternal Echoes heute live. 15.30 Uhr auf dem Pflasterfest in Hameln und jetzt schon hier bei Radio Aktiv.

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1: Radioaktiv vom Pflasterfest. Ja, und da können Sie was erleben. Auf der Bühne von Radioaktiv. Wir haben hier die Bühne direkt auf dem Pferdemarkt an der Ecke Emmernstraße.
2: Also kommen Sie sehr, sehr gerne hier vorbei, denn ab 13:30 gibt es hier auch Live-Musik. Und wir haben natürlich auch jetzt gleich einen Interviewgast. Und die treten nämlich auch gleich hier auf unserer Bühne.
1: Die starten das Programm heute. Und das ist natürlich eine ganz besondere Aufgabe hier auf der Bühne. Aber wie gut, dass wir Sie haben, denn die sind absolute Lokalmatadoren hier bei uns. Wir freuen uns, dass Sie da sind. Fuzzle Brain, Genius und zum ersten Mal mit dabei. Ricky, hi.
2: Ja, hi. Schön, dass ich da sein darf.
3: Mahlzeit.
4: Guten Tag.
1: Oh, ihr seid ganz locker da. Ricky, für dich das erste Mal bitte. Ich meine, ihr kennt euch ja. Ihr seid seit einem Jahr, macht ihr zusammen Musik. Aber wie geht's dir jetzt so kurz vor dem Auftritt?
2: Ah, so ein bisschen nervös bin ich schon. Ich merke es in den Beinen. Aber das wird gut.
1: Also die kennt man ja hier, die machen Hip-Hop, die können rappen, die machen astreine Songs. Ricky, was machst du? Was bringst du? Du bist Sängerin, du kannst singen im Gegensatz zu denen.
2: Ich selber mache eigentlich eher Popballaden und mit den beiden eher so die stimmungsmachenderen Songs.
1: Hallo, und das heißt, wenn ihr seit einem Jahr erst zusammen, was hat euch zusammengebracht?
2: Wir waren tatsächlich gemeinsam in Therapie, da haben wir uns kennengelernt und über Probleme geredet und dann zueinander gefunden musikalisch.
1: Das klingt ja interessant und eure Texte sind nicht einfach nur stark, sondern die haben auch immer tiefen Sinn. Also hat euch das verbunden, auch dieses Thema, vielleicht ein bisschen Genius?
3: Ich glaube, dass Musik allgemein verbindet und wenn man dann ein Thema hat, was einen auch noch dazu verbindet, dann glaube ich schon, dass einen das sehr schnell zusammenschweißen kann, ja.
1: Wir werden gleich auch einen Song von euch hören, aber Fuzzle Brain, vielleicht kannst du mal ein bisschen euer musikalisches Programm beschreiben. Also wir können euch immer ankündigen und hören immer, ihr seid da, wo was los ist. Aber vielleicht beschreibst du mal, was ihr genau macht. Ich frage mich immer, ist es Hip-Hop, ist es Rap oder was?
4: Ich würde sagen, wir machen einfach alles. Also wir haben für jeden was dabei, Rock, Pop, Rap, Balladen, Country, Techno-Rap. Also wir sind einfach facettenreich. Unsere Musik ist straight aus dem Leben und ja. Macht einfach Spaß, glaube ich. Ja,
1: ja und das mit deutschen Texten. Also du bist ja der Post Malone des Weserberglands, hätte ich fast gedacht. Ne? Weil also die Vielseitigkeit hat der Mann und die habt ihr auch. Und deswegen, vielleicht kannst du mal ein bisschen was so inhaltlich sagen. Also was kann das Publikum erwarten?
4: Musik aus dem Herzen. Musik, die viel bedeutet und Musik, die einfach verbindet auf jeden Fall. Ja,
1: ja und das macht ja auch dieses Pflasterfest. Ihr kommt nun hier aus der Region. Was bedeutet, Ricky, für dich das Pflasterfest? Also bisher hast du ja meistens im Publikum gestanden.
2: Ja, ich war auf jeden Fall jedes Mal dabei und ich habe mir immer mal gewünscht, auf einer der Bühnen selber irgendwann zu spielen, weil Musik schon so lange ein Teil meines Lebens ist. Und jetzt ist es endlich soweit. Deswegen ist es ein sehr großer Moment für mich.
1: Ja, die beiden Herren, die haben schon einige Male hier die Bühne gerockt. Genius, Pflasterfest. Man könnte sagen, ihr seid cool, aber ihr seid nicht zu cool fürs Pflasterfest. Das bewegt euch offensichtlich nach wie vor.
3: Ja, sowieso. Die Bühnen sind groß, das Publikum ist groß, es macht Spaß, die Stimmung ist gut. Die Zeit heute ist halt überhaupt gar nicht cool, aber irgendeiner muss eröffnen und wer soll es besser machen als wir?
1: Exakt, so ist es. Das haben wir uns natürlich auch gedacht, denn einer muss den Auftakt machen und da holt man sich natürlich hier absolute Profis. 13.30 Uhr, das ist die Zeit, zu der ihr sonst aufsteht oder weil ihr ja nachts oft spielt?
4: Also ich würde sagen, ich war heute um 5 im Bett. Ja, ist auf jeden Fall die Zeit, wo ich eigentlich aufstehe, aber ja, geht. Ich bin einigermaßen fit dafür und wir werden heute auf jeden Fall eine Show abreißen. Die können sich auf jeden Fall auch was gefasst machen heute.
1: Ja, und Sie haben noch ein bisschen Gelegenheit, eine Dreiviertelstunde und dann geht es hier auf der Bühne los bei Radioaktiv. Da sind Fuzzle Brain, Genius und erstmals auf der Bühne dabei Ricky hier auf der Radioaktivbühne Pferdemarkt, Ecke Emmernstraße, 13.30 Uhr startet euer Programm. Und jetzt hören wir einen Song von euch, vielleicht. Also wir hören den Song, aber vielleicht, worum geht's?
4: Ja, vielleicht brauche ich das alles nicht. Mann, ich brauche einfach mal die richtige Frau. Das ist auf jeden Fall die Message und der Song ist sehr, sehr schön und ja, straight aus dem Leben. Hört euch den Song einfach an und habt Spaß damit.
1: Und schaut euch den an. Ihr habt ein super Video dazu gedreht. Auch das ist sehr sehenswert mit anderen Künstlern auch, die da noch irgendwie mitgemischt haben. Also man entdeckt auch einige. Ganz super, dass ihr hier seid bei uns. Wir freuen uns auf euer Konzert heute. 13.30 Uhr geht's hier los auf der Bühne. Ricky, Genius, Fuzzle Brain, die hören Sie jetzt hier bei Radioaktiv. Vielleicht.
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1: Vielleicht. Ja, nicht vielleicht, sondern ganz sicher werden Sie den Mann hier gleich auf der Bühne sehen. Das ist Fuzzle Brain zusammen mit Genius und mit Ricky hier auf der Bühne. Das sollten Sie sich nicht entgehen lassen. 13.30 Uhr startet das Programm live auf der Bühne von Radioaktiv auf dem Pflasterfest Pferdemarkt, Ecke Emmernstraße. Das Wetter ist fantastisch. Und allein der Duft, das können Sie jetzt nicht so richtig mitkriegen. Aber Luna, was sagst du?
2: Es ist wirklich so, so schön. Wir senden hier direkt neben dem Schmalzkuchenstand. Und also der Duft, der zieht die ganze Zeit hier rüber. Es ist schön. Also kommen Sie gerne vorbei. Heute zum Pflasterfest. Natürlich, hier gibt es ganz, ganz viel Musik.
1: Ein Fest für die Sinne ist es wirklich. Lula, du hast es so schön gesagt. Also dieser Schmalzkuchenstand, der macht mich ganz verrückt. Aber gleich haben wir es ja. Können wir mal uns das da genießen. Und zur Musik hier von Fuzzle Brain und den anderen werden wir uns da den Schmalzkuchen schmecken lassen. Es gibt natürlich für alle Geschmäcker was. Und das betrifft eben auch die Musik.
2: Das stimmt. Es gibt ganz, ganz viel hier zu hören. Wie gesagt, Fuzzle Brain gibt es hier gleich schon um 13.30 Uhr. Aber es gibt auch noch ganz viel anderes für Sie. Zum Beispiel Eternal Echoes. Die gibt es dann um 15.30 Uhr. Aber auch den ganzen Abend über gibt es hier Programm. Zum Beispiel mit Let There Be Scott, Katastrophenkommando, Nevermind, aber auch Monday Six. Die sind dann um 23 Uhr noch dran. Also den ganzen Tag, den ganzen Abend und auch die ganze Nacht gibt es hier Programm.
1: Ja, du hast ja schon was vorgenommen, ne? Du wirst nachher auch hier ein bisschen das Pflasterfest erkunden.
2: Ja, auf jeden Fall. Also ich will auf jeden Fall hier nochmal eine Runde mit dem Riesenrad fahren. Das darf man sich nicht entgehen lassen. Das erste Mal hier auf dem Pflasterfest und das ist wirklich riesig. Also es macht seinem Namen alle Ehre. Und auch sonst werde ich heute Abend auf jeden Fall mich hier auch privat nochmal blicken lassen. Wie ist es bei dir?
1: Auf jeden Fall werde ich mir das natürlich auch hier geben heute. Aber das Schöne ist ja, wenn Sie es nicht schaffen sollten. 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Und es lohnt sich wirklich gleich. Nach 13 Uhr hören Sie ja wieder Lollipop, das kunterbunte Kindermagazin und danach die Bürgerfunksendung. Aber dann ab 16 Uhr hören Sie nämlich live rein ins Konzert von Eternal Echoes. Haben wir eben gerade schon auf der Bühne gehabt. Fantastische Rockmusik, wirklich eingängige Musik, ihre eigenen Songs, zwei Coversongs. Und da haben Sie dieses Pflasterfest-Feeling, wo immer Sie radioaktiv hören. Und genau das ist ja unser Programm. Ihr Weserbergland im Radio. Und was hier los ist, das erfahren Sie natürlich bei Radioaktiv. Und Luna, du hast ja jetzt so den ersten Eindruck bekommen. Was sagst du?
2: Es ist super. Also wirklich, das Wetter spielt mit. Es ist schon viel los hier auf dem Pflasterfest. Also schauen Sie sehr, sehr gerne heute vorbei.
1: Kommen Sie rum und feiern Sie mit uns. Wir feiern mit Ihnen und das bis tief in die Nacht. Wir sagen ganz herzlichen Dank an die Redaktion von Radioaktiv, die diese Sendung vorbereitet hat, die Beiträge. Wir sagen ganz herzlichen Dank an die Technik. Jan-Lukas Achilles hat wieder einen super Sound gemacht und diese Übertragung überhaupt erst möglich gemacht. Steffen Klimasch hat die Bühne aufgebaut. Auch dafür vielen Dank. Großartig geschaffen. Denn natürlich die Pavillons, die Technik, die ja gleich die Bühne rockt. Also von daher ganz herzlichen Dank an alle, die mitmachen und natürlich die wunderbaren Aussteller, die dabei sind, die hier die Leckereien präsentieren. Vielen Dank für den Duft und schön, dass Sie uns hören. Bleiben Sie radioaktiv gewogen, was immer Sie machen. Einen wunderschönen Samstag, Pflasterfest feiern. Wir sagen erstmal bisher auf Wiedersehen. Machen Sie es gut.
2: Ja, tschüss, mein Name ist Luna Schubert.
1: Ich bin Jan Hampe und Ihnen noch ein ganz tolles Wochenende. Tschüss.

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4: Mit Jule Stolpe, guten Tag. Zum Thema Zuckersteuer gibt es nicht nur zwischen den Koalitionspartnern, sondern auch innerhalb der Fraktion weiterhin unterschiedliche Auffassungen. Der CSU-Bundesminister für Ernährung, Landwirtschaft und Heimat, Alois Rainer zum Beispiel, ist grundsätzlich gegen die Zuckersteuer, weil die Bürger nicht noch mehr belastet werden sollten. Letztlich trägt er sie aber mit, um die Krankenkassenreform nicht zu gefährden.
5: Ich habe immer gesagt, ich bin gegen eine Zuckersteuer oder Zuckerabgabe. Ich stehe aber dem Ganzen der Reform der GKV, also der gesetzlichen Krankenversicherung, nicht im Weg. Und zur Finanzierung dieser Reform gehört halt die Zuckersteuer auch dementsprechend mit dazu. Deshalb war meine Aussage, okay, ich bin nach wie vor dagegen, aber das große Ganze, die GKV-Reform darf nicht gefährdet sein und es läuft jetzt seinen weiteren Weg, auch den parlamentarischen Weg.
4: Das sagte er im Rahmen eines Besuches im Weserbergland. Nicht grundsätzlich gegen die Zuckersteuer ist dagegen die heimische CDU-Staatssekretärin Mareike Lotte-Wulf aus Emmertal. Die Steuer könnte aus gesundheitspolitischen Aspekten sinnvoll sein, sollte aber nicht nur dazu dienen, die Haushaltslöcher der Krankenkassen zu stopfen. Teile des Ader-Lessing-Parks in Hameln können derzeit nicht genutzt werden. Grund sind Vandalismusschäden, insbesondere an der Calisthenics-Anlage. Bereits Ende der vergangenen Woche wurden vermehrt Schäden an der Fallschutzfläche der Sportanlage festgestellt. Dabei lösten unbekannte Teile der Kunststoffbeschichtung und verursachten größere Löcher in die Fläche. Ein Teil der Anlage musste daher bereits vorübergehend abgesperrt werden. Trotz der Absperrungen kamen in dieser Woche weitere Beschädigungen hinzu. Die Stadt hat die Schäden inzwischen zwar repariert, damit die Ausbesserungen jedoch dauerhaft halten, muss das Material nun zunächst aushärten. Die Anlage bleibt daher teilweise gesperrt. Neben den Vandalismusschäden an der Sportanlage wurden ebenso Beschädigungen an einem nahegelegenen Gehweg im Park festgestellt. Hier entwendeten Unbekannte mehrere Pflastersteine. Damit der Weg weiterhin genutzt werden kann, hat die Stadt die Löcher zunächst grob verfüllen lassen. Die Stadt geht davon aus, dass die betroffenen Bereiche nach Abschluss der Reparaturen und der notwendigen Aushärtezeit bald wieder uneingeschränkt genutzt werden können. Ein gemeldeter Rauchfall hat am Freitagabend gegen 17.30 Uhr zu einem Einsatz der Freiwilligen Feuerwehr Bisperode geführt. Die Einsatzkräfte suchten das gemeldete Gebiet sowie mehrere Feldwege gründlich ab, konnten jedoch keinen Brand entdecken. Stattdessen stießen die Feuerwehrleute auf frische Reifenabriebspuren, die offenbar absichtlich erzeugt wurden und vermutlich die Rauchwolke verursachten. Der Einsatz wurde daraufhin ohne weiteren Befund beendet. Das teilt die Gemeindefeuerwehr Kommenbrügge mit. Soweit die Meldungen aus der Region, weiter mit den Weltnachrichten.
6: Ich bin Diana Kramer. Die abschlagsfreie Rente nach 45 Beitragsjahren soll nach den Plänen der schwarz-roten Koalition ja abgeschafft werden. Offen ist allerdings noch, ab wann diese Regelung gestrichen werden soll, die landläufig als Rente mit 63 bezeichnet wird. Bundesarbeitsministerin Bärbel Baas hat sich jetzt in den Funke-Medien für eine Übergangsfrist von etwa 5 Jahren ausgesprochen.
7: Die Menschen müssen Zeit haben, ihre Lebensplanung anzupassen, meint Baas. Heißt, wer kurz vor der Rente steht und damit rechnet, sollte nicht plötzlich mit einer neuen Regelung konfrontiert werden. Deshalb hält Baas 5 Jahre für einen guten Zeitraum für eine Übergangsfrist, bis die sogenannte Rente ab 63 dann gestrichen wird. Und auch Unionsfraktionschef Frei ist offen für eine Übergangsregelung, hat aber bis jetzt keine konkreten Zeiten dafür genannt. Thomas Thonfeld, Berlin.
6: Bei einem russischen Drohnenanschlag auf ein Munitionslager sind unweit der ukrainischen Hauptstadt Kiew mindestens 27 Menschen getötet worden. Dutzende weitere wurden verletzt. Wie Präsident Zelensky bei Telegram mitteilte, gäbe es erhebliche Schäden an umliegenden Gebäuden. Wohnhäuser sowie ein Senioren- und Behindertenheim seien beschädigt worden. Laut Zelensky wurden fast 400 Menschen evakuiert. Die Isländer entscheiden heute in einem Referendum über die Wiederaufnahme von EU-Beitrittsgesprächen. Es deutet alles auf ein knappes Rennen hin.
8: Es ist 13 Jahre her, dass Island aus den Verhandlungen über einen Beitritt zur EU ausgestiegen ist. Ob die wieder aufgenommen werden, wird wohl eine sehr knappe Entscheidung sein. Letzte Umfragen sprechen von einer hauchdünnen Mehrheit für neue Verhandlungen. Denn der Insel im Nordatlantik geht es wirtschaftlich nicht gut und es gibt Sorgen um die künftige Sicherheit, ganz ohne eine eigene Armee. Aber es gibt auch Bedenken, den lebenswichtigen Fischfang der EU-Kontrolle zu unterwerfen. Genaueres wird man am Sonntag wissen. Aus Brüssel, Dieter Ebeling.
6: Schlamm, Regen und unpassierbare Straßen. Die Rettungsteams in Nepal und China kämpfen sich auch Tage nach der Sturzflut im Himalaya-Gebirge weiter durch die Katastrophenregion. Die Zahl der Toten in beiden Ländern ist inzwischen auf mehr als 600 gestiegen. Mehr als 2500 Menschen gelten weiterhin als vermisst, darunter auch über 500 Ausländer.
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4: Nach einer ziemlich regnerischen Nacht erwarten uns am Sonntag ganz viele Wolken am Himmel. Aus 17 Grad zum Start in den Tag werden maximal 22. Ordentlich Wind mit dabei und von morgens bis frühabends kommt auch immer mal wieder was runter. In den Montag starten wir mit 15 Grad, wird ein bisschen kälter, nur noch maximal 21. Sind drin an der Spitze, dazu auch wieder ganz viele Wolken, kaum Sonne, dafür viel Regen. Und zum Start in die neue Woche könnte auch mal ein Gewitter mit dabei sein.

0: 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Am Mikrofon ist für euch Valentina
1: und Leana.
0: Und an der Technik ist Ralf Vogelsberg. Hallo zusammen. Luca hat euch einen Bericht über die Polizei mitgebracht. Danach erfahrt ihr, welche Lieblingsberufe die Kinderredaktion Lollipop im Jahr 2024 hatte. Erik Schelling erzählt euch von Superman. Und wir haben Infos über das Hammelner Pflasterfest für euch. Es folgen die beiden Charttitel. In unserem Tiere-ABC sind wir beim Buchstaben S wie ein Schaf. Zum Schluss gibt es von Erik Schelling einen Bericht über das Schachspiel. Ihr könnt jetzt den Titel Save Me Tonight von Jennifer Lopez und David Guetta hören.

0: 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Viele von euch möchten später mal Polizisten oder Polizist werden. Aber was macht eigentlich die Polizei? Was sind ihre Aufgaben? Luca erzählt es euch.
1: Hallo, ich bin Luca und ich stelle euch heute die Polizei vor. Die Polizei ist in Deutschland ein vielseitiger und anspruchsvoller Beruf, dessen Hauptaufgabe in der Aufrechterhaltung der öffentlichen Sicherheit und Ordnung liegt. Im Kern teilen sich die Aufgaben in drei große Bereiche auf. Bei der Gefahrenabwehr sorgt die Polizei im Vorfeld dafür, dass Straftaten verhindert und Gefahren von der Bevölkerung abgewandt werden. Kommt es dennoch zu einer Straftat, greift die Strafverfolgung bei der Beweise gesichert und Täter ermittelt werden. Der dritte Bereich ist die Verkehrsüberwachung, die von der Absicherung von Unfallstellen bis hin zur Kontrolle der Verkehrssicherheit von Fahrzeugen reicht. Um diese Aufgabe zu bewältigen, ist die Polizei in verschiedene spezialisierte Abteilungen unterteilt. Den Alltag der meisten Menschen prägt die Schutzpolizei, die im klassischen Streifenwagen unterwegs ist und über den Notruf 110 gerufen wird. Schwere oder komplexe Straftaten wie Einbrüche oder Internetkriminalität übernimmt hingegen die Kriminalpolizei, deren Beamte meistens in ziviler Kleidung ermitteln. Bei Großveranstaltungen wie Demonstrationen oder Fußballspielen kommt die Bereitschaftspolizei zum Einsatz, während das Spezialeinsatzkommando SEK nur bei extremen gefährlichen Lagen angefordert wird. Ergänzt werden diese durch Sonderabteilungen wie die Hundestaffel zu Suche nach Vermissten oder Beweismitteln sowie die Wasserschutzpolizei an den Flüssen und Meeren. Die Ausrüstung der Beamtinnen und Beamten ist modern und auf den Schutz im Einsatz ausgelegt. Neben der blauen Uniform gehören auch eine schusshemmende Weste, ein digitales Funkgerät, Handschellen und die Dienstpistole zur Standardausstattung. Technisch nutzt die Polizei längst nicht mehr nur Streifenwagen, sondern auch Hubschrauber, Drohnen für die Tatortvermessung, hochmoderne Labore in der Kriminaltechnik, um beispielsweise DNA-Spuren oder digitale Daten auf Smartphones auszuwerten. Wer diesen Beruf ergreifen möchte, muss ein anspruchsvolles Auswahlverfahren durchlaufen und bestimmte Voraussetzungen erfüllen. Je nach Bundesland und Laufbahn, dem mittleren oder gehobenen Dienst, wird mindestens ein mittlerer Bildungsabschluss oder das Abitur vorausgesetzt. Neben der schulischen Qualifikation müssen Bewerber in einem Sportfest ihre Fitness beweisen und eine ärztliche Untersuchung auf die Polizeidiensttauglichkeit bestehen und im psychologischen Test zeigen, dass sie teamfähig, stressresistent und verantwortungsbewusst sind. Nach der erfolgreichen Ausbildung oder dem Bachelorstudium an einer Fachhochschule der Polizei startet dann der Dienst für die Gesellschaft.
0: Das war Luca über die Polizei. Gleich geht es um Lieblingsberufe. Ihr hört jetzt den Hit Fire von Sarah Engels.

0: Habt ihr euch eigentlich schon mal überlegt, welchen Beruf ihr später mal ausüben wollt? Das haben wir die Redakteurinnen und die Redakteure der Kinderredaktion Lollipop im Jahr 2024 auch mal gefragt. Das ist dabei herausgekommen.
1: Hallo, wie heißt du?
2: Hallo, ich heiße Ilaf.
1: Weißt du schon, was du später werden möchtest?
2: Ich will...

0: andere Wünsche oder Alternativen für dich?
1: Ich will eigentlich auch Schauspielerin werden, aber Polizistin ist mir lieber.
2: Was machen denn deine Eltern beruflich?
1: Mein Vater hat einen Autoberuf sozusagen und repariert Autos und so. Und meine Mutter hat keine Arbeit. Sie ist zu Hause und so und kocht uns Essen.
0: Gibt es einen Beruf oder mehrere Berufe, zu denen du gerne mehr erfahren würdest?
1: Nee, eigentlich nicht. Eigentlich will ich nur Polizistin werden und Schauspielerin.
0: Okay, danke für das Interview. Tschüss.
2: Tschüss.
1: Tschüss.
2: Hallo, wie heißt du?
3: Ich heiße Ali.
2: Welche Berufe interessieren dich?
3: Also mich interessiert nur ein Beruf, Architekt.
0: Weißt du schon, was du später werden möchtest und was gefällt dir an deinem Wunschberuf?
3: Ich möchte Architektchef werden und es gefällt mir daran, weil man dann da die Häuser zeichnen kann und was dort drin ist auch.
2: Wie bist du zu dem Wunsch gekommen?
3: Seit ich gesehen habe, wie die Leute die Häuser bauen.
0: Was muss man in dem Beruf später machen oder können?
3: Also wenn du Chef werden willst, dann musst du schon sehr gut zeichnen können. Aber wenn du kein Chef werden willst, wenn du normaler Mitarbeiter sein willst, dann musst du wissen, wie man Häuser baut.
2: Warum denkst du, dass dir der Beruf Spaß machen wird oder du gut darin wärst?
3: Weil ich sehr gut zeichnen kann und ich mag es richtig zu zeichnen.
0: Gibt es noch andere Wünsche oder Alternativen für dich?
3: Also es gibt noch einen Wunsch, der ist auch, also wenn Architekt nicht klappen würde, würde ich auch Arzt nehmen.
2: Was machen deine Eltern beruflich?
3: Also meine Mutter, die arbeitet nicht, mein Vater arbeitet als Koch.
0: Gibt es einen oder mehrere Berufe, zu denen du gerne mehr erfahren würdest?
3: Nein, eigentlich nicht.
2: Okay, danke, dass du hier warst. Tschüss.
4: Hallo, hier am Mikrofon ist Maja Reinicke bei Radioaktiv und ich stelle heute Larissa ein paar Fragen über ihren Traumberuf bzw. den Beruf, den sie später machen möchte. Was möchtest du denn überhaupt später werden?
5: Wissenschaftlerin.
4: Und wieso möchtest du den Beruf später werden? Sind da bestimmte Interessen, die du sehr toll findest oder so?
5: Weil ich Sachen herausfinden will und weil mein Lieblingsfach auch Mathe ist.
4: Also bist du sehr eher in die Richtung, in die andere jetzt nicht so gehen würden, wie Mathe jetzt als Lieblingsfach haben oder so?
5: Ja.
4: Okay, das ist doch schön. Was machen denn eigentlich deine Eltern als Beruf?
5: Mein Papa arbeitet bei Lenze und meine Mama arbeitet irgendwas von zu Hause aus.
4: Okay, hast du sonst noch irgendwelche anderen Berufe, falls du den Beruf nicht schaffen könntest oder so?
5: Nein.
4: Also bist du fest entschlossen, dass du den Beruf schaffen könntest?
5: Ja.
4: Okay, also du möchtest Sachen herausfinden auf jeden Fall. Was möchtest du denn gerne herausfinden? Hast du irgendein Ziel, was du später herausfinden möchtest oder so?
5: Bisher noch nicht.
4: Also möchtest du einfach Sachen für die Menschheit herausfinden? Also so jetzt wie zum Beispiel Heilmittel oder sowas?
5: Ja.
4: Okay, also nicht eher in die Richtung von wegen so Weltall oder so, eher in die Richtung von Menschheit?
5: Irgendwie beides.
4: Also ist egal, was du herausfindest, möchtest auf jeden Fall was herausfinden.
5: Ja.
4: Okay, dann würde ich sagen, war's das jetzt auch nochmal? Möchtest du noch irgendwas sagen oder so?
5: Nö.
4: Okay, dann sehen wir uns beim nächsten Mal. Tschüss.
6: Hallo, wie heißt du?
7: Ich heiße Charlotte und du?
6: Ich heiße Paula und stelle dir jetzt ein paar Fragen über deinen Traumberuf. Wo arbeiten deine Eltern?
7: Also mein Vater ist Niederlassungsleiter in Hannover bei der Firma Dekra und meine Mutter ist in unserem Dorf beim Dachdecker im Büro.
6: Weißt du schon, was du später werden möchtest?
7: Also Schauspieler, Radio, aber wahrscheinlich Grundschullehrerin.
6: Was muss man in dem Beruf machen und was weißt du darüber?
7: Ich weiß halt schon darüber, dass ich mein Abitur machen muss, also mein Abi. Aber was man im Beruf machen muss, ist ja Lehrerin für die Klassen von 1 bis 4.
6: Was gefällt dir an deinem Wunschberuf am meisten?
7: Also, ich wollte schon immer was mit Kindern machen. Und weil ich Lehrerin schon immer sehr interessant fand, dachte ich finde Grundschullehrerin eigentlich ganz cool, deswegen.
6: Wie bist du zu deinem Wunsch gekommen?
7: Also, wie ich ja schon gesagt habe, wegen Kindern, ja.
6: Warum glaubst du, dass dir der Beruf Spaß machen wird?
7: Weil, wenn man dann nach Hause geht und denkt, jetzt habe ich wieder was beigebracht, dann fühlt man sich, also ist man auch stolz auf sich selber und dass man so den Kindern so ein bisschen den Leitfaden geben kann, wo es dann später in der großen Schule was auf sie wartet.
6: Wenn du dort später nicht arbeiten kannst, welchen Beruf würdest du dann machen?
7: Also wie schon gesagt, wahrscheinlich Radio, also im Radio, weil es mir hier auch sehr viel Spaß macht, oder halt schauen.

0: Spielerin. Aber da habe ich ja noch ein bisschen Zeit.
1: Danke, Charlotte, dass du mir die Fragen beantwortet hast.
0: Tschüss.
2: Das waren die Lieblingsberufe der Kinderredaktion Lollipop im Jahr 2024. Gleich geht es um Superman. Ihr hört den Titel Mein erstes Wort von Adele Taville.

0: Superman ist neben Batman einer der bekanntesten Superhelden der Welt. Über ihn kannst du nicht nur in Comics, sondern auch in Filmen, Serien und Videospielen viel erfahren. Erik Schieling berichtet.
1: Hallo zusammen, beim letzten Mal habe ich euch etwas über Batman erzählt. Heute erzähle ich euch etwas über den berühmten Superhelden Superman. Superman ist einer der bekanntesten Superhelden der Welt. Er wurde im Jahr 1938 erfunden und erschien zuerst in einem Comic. Seine Geschichte beginnt auf einem weit entfernten Planeten namens Krypton. Kurz bevor der Planet zerstört wurde, schickten seine Eltern ihr Baby in eine kleine Raumkapsel zur Erde, um ihn zu retten. Das Baby landete auf der Erde und wurde von einem Ehepaar gefunden und großgezogen. Sie gaben ihm den Namen Clark Kent. Niemand wusste, dass er eigentlich ein Außerirdischer vom Planeten Krypton ist. Auf der Erde bemerkte Clark Kent, dass er außer besondere Fähigkeiten hat. Superman kann fliegen und ist unglaublich stark und sehr schnell. Außerdem kann er mit seinen Augen Laserstrahlen schießen, durch Dinge hindurch. Diese Kräfte bekommt er durch die Sonne der Erde. Superman trägt einen blauen Anzug mit einem roten Umhang. Auf seiner Brust ist ein großes S. Das ist sein Symbol. Wenn er nicht als Superheld unterwegs ist, arbeitet er als Journalist und versucht, ein normales Leben zu führen. Natürlich hat Superman auch Feinde. Sein bekanntester Gegner ist der böse Wissenschaftler Lex Luthor. Es gibt auch 17 Filme über Superman. Einer der bekanntesten und neueren Filme ist Man of Steel. Superman kämpft gegen Verbrecher und andere Gefahren, um die Welt zu retten. Obwohl er sehr stark ist, möchte er vor allem den Menschen helfen und das Richtige tun. Vielen Dank fürs Zuhören.
0: Das war Erik Schieling über Superman. Gleich geht es um das Hamelner Pflasterfest. Jetzt kommt der Song American Girls von Harry Styles.

0: Noch bis heute Nacht 1 Uhr wird in Hameln gefeiert. Eben am letzten Augustwochenende wird das Hamler Pflasterfest gefeiert. Alle Infos zum Pflasterfest hört ihr von Amelie.
1: Das Hamelner Pflasterfest ist das größte und bunteste Stadtfest der Region, das einmal im Jahr die gesamte historische Altstadt in eine riesige Partymeile verwandelt. Das Fest öffnete gestern am Freitag und läuft heute noch bis 1 Uhr nachts. Überall in den Straßen stehen 6 große Bühnen, auf denen Bands laute Rockmusik, fröhliche Pop- oder traditionelle Lieder spielen. Dazwischen ziehen Gaukler, Zauberer und riesige Stelzenläufer die Blicke auf sich und bringen die Besucher zum Staunen. Besonders für Kinder ist das Fest ein riesiges Abenteuer, denn heute Nachmittag gibt es ein extra für sie aufgebautes Kinderland, das sich wie ein kleiner Freizeitpark mitten in der Stadt anfühlt. Hier kann man auf riesigen Hüpfburgen um die Wette springen oder bei spannenden Kindermitmachaktionen wie dem kreativen Basteln in bunten Zelten, lustigen Dosenwerfen und dem Erzeugen von riesigen Seifenblasen selbst aktiv werden. Ein absolutes Highlight ist das große Riesenrad, in dem Familien hoch über die Dächer der Stadt fahren können. Zudem kann man sich an den Schminkaktionen in wilde Tiger, wunderschöne Feen oder mutigen Superhelden verwandeln lassen. Natürlich wird man bei so viel Bewegung auch schnell hungrig, weshalb es an jeder Ecke herrlich duftet. Von süßer Zuckerwatte, gebrannten Mandeln und warmen Crepes mit Nutella bis hin zu knusprigen Pommes, Bratwürsten und Mini-Pizzen gibt es alles, was das Herz begehrt. Das Hamelner Pflasterfest hat eine ganz besondere und auch ein bisschen lustige Geschichte. Es wird seit dem Jahr 2013 gefeiert, um die neue Fußgängerzone und das frisch verlegene Straßenpflaster in der Altstadt einzuweihen. Bevor das Fest entstand, gab es in der Stadt nämlich einen langen Streit darüber, welche Steine für den Boden ausgesucht werden sollten und wie teuer diese Sanierung wird. Als die Bauarbeiten nach vielen Jahren endlich fertig waren, wollte das Stadtmarketing die schlechte Stimmung vertreiben und ein neues Gemeinschaftsgefühl schaffen. Die Idee war, wenn das Pflasterfest nun endlich fest auf dem Boden liegt, dann feiern wir das doch mit einem ganz großen Fest. Gleichzeitig wurde damit die alte Altstadt abgelöst, das es davor lange Zeit nicht mehr gab. Heute feiert die Stadt das Fest vor allem, um Menschen aus der ganzen Region für ein tolles Wochenende voller Live-Musik zusammenzubringen und das immer am letzten August-Wochenende. Der Eintritt ist übrigens immer noch frei, aber es wird um Spenden gebeten, damit wir das Pflasterfest auch in den nächsten Jahren noch schön feiern können.
0: Das war Amelie über das Hamelner Pflasterfest. Gleich gibt es die beiden Charttitel. Leonie und Kalum Scott hört ihr mit dem Titel Stay.

Weiter geht's mit den beiden Charttiteln von dieser Woche. In den deutschen Airplay-Charts steigt Temper City mit dem Titel Self-Aware von Platz 11 auf Platz 10 und von Platz 3 auf Platz 2. Gestiegen ist Taylor Swift mit dem Hit I Knew It, I Knew You. Beide Lieder könnt ihr jetzt hören. Viel Spaß dabei!

0: 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Es geht bei uns weiter mit dem Tiere-ABC. Heute ist der Buchstabe S dran. Ante Kulle stellt euch heute das Schaf vor.
1: Wenn ihr im Frühling oder Sommer draußen in der Natur spazieren geht, habt ihr sie bestimmt schon von Weitem gehört. Schafe. Meistens stehen sie in großen Gruppen gemütlich auf einer grünen Wiese. Eine solche Tiergruppe nennt man Herde. Schafe sind sehr friedliche, schüchterne und gesellige Tiere, die überhaupt nicht gern alleine sind. Sie haben in ihrer Herde sogar echte Freunde und werden traurig, wenn sie voneinander getrennt werden. In einer Schaffamilie hat jedes Mitglied einen eigenen Namen. Die Schafmama heißt einfach Schaf oder Mutterschaf. Der Schafpapa ist der Widder oder Bock. Ihn erkennt man oft an seinen großen, wild gedrehten Hörnern auf dem Kopf. Das Schafbaby nennt man Lamm. Die kleinen Lämmer sind besonders verspielt, hüpfen fröhlich über die Wiesen und trinken am Anfang Milch bei ihrer Mama, da Schafe zu den Säugetieren gehören. Habt ihr euch schon mal gefragt, was Schafe den ganzen Tag tun? Sie fressen. Am liebsten mögen sie frisches Gras, leckere Kräuter und Heu. Weil sie das Gras so kurz abknabbern, nennt man sie auch oft lebendige Rasenmäher. Das Besondere dabei ist, dass Schafe sogenannte Wiederkäuer sind. Sie schlucken das Gras beim Gehen erst einmal schnell runter. Später, wenn sie gemütlich im Gras liegen, holen sie das Essen noch einmal hoch in den Mund, um es ganz in Ruhe und gründlich zu kauen. Während die Schafe kauen, schauen sie aufmerksam um sich. Sie haben nämlich echt gute Augen. Ihre Pupillen sind schmal und waagerecht. Dadurch können sie fast alles sehen, was um sie herum passiert. Sogar ein bisschen nach hinten, ohne dass sie ihren Kopf umdrehen müssen. So bemerken sie Gefahren blitzschnell. Außerdem haben Schafe ein fantastisches Gedächtnis. Sie können sich die Gesichter von anderen Schafen und auch von ihren Schäfern über viele Jahre hinweg merken. Für uns Menschen sind Schafe besonders wegen ihrer dicken, lockigen Wolle. Im Laufe des Winters wächst ihnen ein richtig dicker, warmer Pelz. Wenn es dann Frühling und draußen wärmer wird, beginnt das Schaf unter der Wolle zu schwitzen. Genau dann kommt der Schäfer und schert das Schaf mit einer großen elektrischen Schere. Das tut den Tieren nicht weh. Es ist für das Schaf wie ein Besuch beim Friseur. Danach fühlt sich das Schaf wieder herrlich leicht und kühl. Aus der abgeschorenen Wolle wird in Fabriken kuschelige Kleidung für uns gemacht. Wie zum Beispiel warme Pullover, Socken, Schals und Mützen für den Winter.
0: Das war Ante Kulle über das Schaf. Gleich gibt es noch einen Beitrag über das Schachspiel. Ihr hört Kamrat mit dem Titel Hug Yourself.

0: Schach ist immer noch ein sehr beliebtes Spiel. Über die Geschichte des Schachspiels erzählt euch Erik Schilling.
1: Hallo zusammen. Heute stelle ich euch eine meiner Lieblingsspiele vor, Schach. Die Geschichte von Schach. Schach ist eines der ältesten Spiele der Welt. Es entstand ungefähr vor 1500 Jahren in Indien. Dort verbreitete es sich nach Persien, später nach Europa und schließlich dann in die ganze Welt. Früher spielten vor allem Könige und Adlige Schach. Deshalb wird auch Schach als das Spiel der Könige bezeichnet. Jetzt sage ich euch die Figuren beim Schach. Ein König, eine Dame, zwei Türme, zwei Läufer, zwei Springer und acht Bauern. Jede Figur darf sich anders bewegen. Das macht das Spiel sehr spannend und abwechslungsreich. Das Ziel ist es, den gegnerischen König matt zu setzen. Das bedeutet, der König wird angegriffen und er kann nicht mehr entkommen. Beim Schach braucht man Konzentration, Geduld und gutes Nachdenken. Glück spielt fast keine Rolle. Was ist das Besondere an Schach? Schach kann man von Menschen spielen mit jedem Alter. Schon nach wenigen Zügen können Millionen von Stellungen entstehen. Deshalb wird Schach auch niemals langweilig. Der berühmte Schachspieler Garry Kasparow aus Russland wurde viele Jahre lang Weltmeister. Das war früher. Heute gilt Magnus Carlsen aus Norwegen als einer der bekanntesten Schachspieler der Welt. Er gilt auch heute zu einer der stärksten Spieler aller Zeiten. Auch viele Kinder spielen erfolgreich Schach und nehmen an Turnieren teil. Schach heute. Heute kann man Schach nicht nur am Brett spielen, sondern auch am Computer oder am Handy. Es gibt weltweit Millionen von Schachspielern. Sogar Weltmeisterschaften werden im Internet übertragen und von vielen Menschen verfolgt. Schach ist ein spannendes Spiel mit einer langen Geschichte. Es macht Spaß, fördert Denken und kann ein Hobby fürs ganze Leben sein. Vielen Dank fürs Zuhören. Euer Erik.
0: Das war Erik Schilling über das Schachspiel. 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
1: Und das war's heute auch schon wieder mit Lollipop, den Kundentab und dem Kindermagazin, jeden Samstag zwischen 13 und 14 Uhr. Aus dem Studio verabschieden sich Leana und Valentina am Mikro und Ralf Vogelsberg an der Technik. Viel Spaß heute beim Pflasterfest. Wir wünschen euch ein schönes Wochenende.

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5: Die Schlagzeilen aus der Region mit Jule Stolpe. In Bad Pyrmont lädt die Evilpa-Gruppe morgen am Sonntag zum 5. Evilpa-Fest in den Berg-Kurpark ein. Von 11 bis 17 Uhr dreht sich an der Nabu-Hütte alles um essbare Wildpflanzen, regionale Produkte und Naturschutz. Das Programm bietet Führungen für Erwachsene und Familien rund um heimische Wildkräuter, Beeren und Nüsse. Von 14 bis 16 Uhr gestaltet die Naturschutzjugend des Nabu Mitmachaktionen für Kinder. Ein regionaler Markt sowie eine ganztägige Pflanzentauschbörse runden das Angebot für Garten- und Naturinteressierte ab. Der Eintritt zur Veranstaltung ist frei. Im Kompenbrügger Ortsteil Brünninghausen haben Arbeiten an einer Windkraftanlage zu Nachfragen von Bürgern geführt. An einer Anlage wurden aufwendig Arbeiten mit einem Kran durchgeführt. Es habe sich um Reparaturen an der Lichtanlage der Windkraftanlage gehandelt, sagte Gemeindebürgermeister Thomas Köllig. Anwohner hätten sich über störende, blendende Lichtimpulse beschwert. Der Betreiber habe mitgeteilt, dass die defekte Lampe repariert werde. Zum Sport Fußball. In der Frauenoberliga feiert BWS Tündern-Hastenbeck morgen am Sonntag um 13.30 Uhr seine Liga-Heimspiele. Heimpremiere im Sparkassen-Sportpark. Nach zwei Siegen zum Auftakt kommt mit dem SV Heidekraut an der Wenne der Vizemeister der vergangenen Saison. In der Landesliga empfängt die SSG Halvesdorf am Sonntag um 15 Uhr Iraklis Hellas. Die Gäste haben ihre ersten beiden Ligaspiele gewonnen. Halvesdorf geht mit 3 Pflichtspielsiegen in Folge in die Partie. Soweit die Schlagzeilen aus der Region, weiter mit den Weltnachrichten.
6: Ich bin David Büchner. Bei einem russischen Drohnenangriff auf ein Munitionslager gestern Abend sind in der Nähe der ukrainischen Hauptstadt Kiew mindestens 37 Menschen getötet worden. Im Umkreis um den Ort wurden fast 400 Menschen evakuiert.
7: Videos in sozialen Netzwerken zeigen Feuer und Explosionen in der Abenddämmerung, die auch Wohnhäuser, ein Senioren- und ein Behindertenheim erheblich beschädigt haben. Neben den Toten gibt es auch Dutzende Verletzte. Munition darf in der Ukraine eigentlich nicht neben Wohngebäuden gelagert werden. Deshalb ermittelt auch bereits die zuständige Staatsanwaltschaft wegen Fahrlässigkeit. Russland hat eingeräumt, dass ein Munitionslager Ziel des Angriffs gewesen sei. Thomas Thonfeld, Nachrichtenredaktion.
6: In Magdeburg hat sich die AfD-Nachwuchsorganisation Generation Deutschland zu einem Bundeskongress versammelt. Bei dem Treffen im Alten Theater am Messegelände will die AfD-Jugend ihre Position zur Europapolitik bestimmen und sich dabei auch vom strikten Anti-Euro-Kurs der Mutterpartei abgrenzen. Nach Angaben der Polizei wird im Laufe des Tages mit Gegendemonstrationen gerechnet. Die Rettungsteams in Nepal und China kämpfen sich auch Tage nach der Sturzflut weiter durch das Katastrophengebiet. Die Zahl der Toten ist inzwischen auf mehr als 600 gestiegen. Mehr als 2500 Menschen gelten weiterhin als vermisst.
8: Noch immer sind Regionen komplett abgeschnitten, teilweise liegen ganze Ortschaften unter Schlamm begraben. In einer Bergregion, in der Touristen, meist Pilger, weit abgelegen Ruhe suchen, ein schwieriges Unterfangen. Denn anders als in klassischen Urlaubsländern sind viele auf eigene Faust unterwegs. Wie viele Deutsche sich genau in der Region aufhalten, konnte das Auswärtige Amt nicht beziffern. Die Behörde spricht von einer hohen einstelligen Zahl. Eine vierköpfige Familie aus Deutschland konnte gestern mit einem Hubschrauber in Sicherheit gebracht werden. Diana Kramer, Nachrichtenredaktion.
6: Heute geht es für Island um Europa. In einem Referendum stimmen die Bewohner darüber ab, ob die EU-Beitrittsgespräche wieder aufgenommen werden. Alles deutet auf ein enges Rennen hin. Ein großer Streitpunkt in der Debatte um eine mögliche EU-Mitgliedschaft ist die Fischerei. Die Gegner befürchten, dass Island in dem Bereich die Unabhängigkeit verlieren könnte.
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9: Nach einer ziemlich regnerischen Nacht erwarten uns am Sonntag ganz viele Wolken am Himmel. Aus 17 Grad zum Start in den Tag werden maximal 22. Ordentlich Wind mit dabei und von morgens bis frühabends kommt auch immer mal wieder was runter. In den Montag starten wir mit 15 Grad, wird ein bisschen kälter, nur noch maximal 21. Sind drin an der Spitze, dazu auch wieder ganz viele Wolken, kaum Sonne, dafür viel Regen. Und zum Start in die neue Woche könnte auch mal ein Gewitter mit dabei sein.
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5: Die Schlagzeilen aus der Region mit Jule Stolpe. In Bad Pyrmont lädt die Evilpa-Gruppe morgen am Sonntag zum 5. Evilpa-Fest in den Berg-Kurpark ein. Von 11 bis 17 Uhr dreht sich an der Nabu-Hütte alles um essbare Wildpflanzen, regionale Produkte und Naturschutz. Das Programm bietet Führungen für Erwachsene und Familien rund um heimische Wildkräuter, Beeren und Nüsse. Von 14 bis 16 Uhr gestaltet die Naturschutzjugend des Nabu Mitmachaktionen für Kinder. Ein regionaler Markt sowie eine ganztägige Pflanzentauschbörse runden das Angebot für Garten- und Naturinteressierte ab. Der Eintritt zur Veranstaltung ist frei. Im Kommenbrügger Ortsteil Brünninghausen haben Arbeiten an einer Windkraftanlage zu Nachfragen von Bürgern geführt. An einer Anlage wurden aufwendig Arbeiten mit einem Kran durchgeführt. Es habe sich um Reparaturen an der Lichtanlage der Windkraftanlage gehandelt, sagte Gemeindebürgermeister Thomas Küllig. Anwohner hätten sich über störende, blendende Lichtimpulse beschwert. Der Betreiber habe mitgeteilt, dass die defekte Lampe repariert werde. Zum Sport Fußball. In der Frauenoberliga feiert BWS Tündern-Hastenbeck morgen am Sonntag um 13.30 Uhr seine Liga-Heimspiele im Sparkassen-Sportpark. Nach zwei Siegen zum Auftakt kommt mit dem SV Heidekraut an der Wenne der Vizemeister der vergangenen Saison. In der Landesliga empfängt die SSG Halvesdorf am Sonntag um 15 Uhr Iraklis Hellas. Die Gäste haben ihre ersten beiden Ligaspiele gewonnen. Halvesdorf geht mit 3 Pflichtspielsiegen in Folge in die Partie. Soweit die Schlagzeilen aus der Region, weiter mit den Weltnachrichten.
6: Ich bin Babette Büchner. Kommt die Pflicht zur Krankschreibung ab dem ersten Tag? Bundesarbeitsministerin Bärbel Baas zweifelt jetzt an den Koalitionsplänen. Sie sagte den Funke-Medien, sie sei zwar koalitionstreu, aber man solle sich schon noch mal fragen, ob das sinnvoll sei. Ihre Sorge, einige könnten mit einem leichten Infekt am ersten Tag zum Arzt gehen und dann werde aus einem kurzen Ausfall am Ende eine ganze Woche Krankschreibung. Bei einem russischen Drohnenangriff auf ein Munitionslager gestern Abend sind in der Nähe der ukrainischen Hauptstadt Kiew mindestens 37 Menschen getötet worden. Fast 400 Personen wurden aus dem Umfeld des Unglücksorts evakuiert.
7: Videos in sozialen Netzwerken zeigen Feuer und Explosionen in der Abenddämmerung, die auch Wohnhäuser, ein Senioren- und ein Behindertenheim erheblich beschädigt haben. Neben den Toten gibt es auch Dutzende Verletzte. Munition darf in der Ukraine eigentlich nicht neben Wohngebäuden gelagert werden. Deshalb ermittelt auch bereits die zuständige Staatsanwaltschaft wegen Fahrlässigkeit. Russland hat eingeräumt, dass ein Munitionslager Ziel des Angriffs gewesen sei. Thomas Thonfeld, Nachrichtenredaktion.
6: Der neue norwegische König Håkon VIII. Wird sich noch heute in einer ersten öffentlichen Ansprache an das Volk wenden. Die Gedenkrede für seinen gestern verstorbenen Vater Harald V. wird um 19 Uhr im Fernsehen übertragen.
8: Das Wetter hier in Oslo passt zur Stimmung der Norweger. Seit dem Tod des geliebten Königs ist es grau und nass in der Hauptstadt. Trotzdem kamen bis in die Nacht noch Menschen zum Schlossplatz, um Blumen und Briefe für Harald V. zu hinterlassen. Geschätzt 20.000 Menschen waren am Todestag des Königs hierher gekommen. Am Morgen sammelten Mitarbeiter des Hofs die durchnässten Nachrichten ein. In den kommenden Tagen sollen sich die Norweger am Sarg von König Harald noch einmal verabschieden können. Aus Oslo, Julia Weschenbach.
6: Das von Russland besetzte ukrainische Atomkraftwerk Saporischschja ist abgeschaltet. Seine Reaktoren müssen aber gekühlt werden. Doch die Stromversorgung ist nach Angaben der Internationalen Atomenergiebehörde weiter sehr prekär. Die Anlage ist seit einer Woche ohne Strom von außen und auf Notfallgeneratoren angewiesen. Dabei habe der Dieselvorrat vor einer neuen Lieferung nur noch für 10 Tage gereicht.
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9: Nach einer ziemlich regnerischen Nacht erwarten uns am Sonntag ganz viele Wolken am Himmel. Aus 17 Grad zum Start in den Tag werden maximal 22. Ordentlich Wind mit dabei und von morgens bis frühabends kommt auch immer mal wieder was runter. In den Montag starten wir mit 15 Grad, wird ein bisschen kälter, nur noch maximal 21. Sind drin an der Spitze, dazu auch wieder ganz viele Wolken, kaum Sonne, dafür viel Regen und zum Start in die neue Woche könnte auch mal ein Gewitter mit dabei sein.
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11: Und er sagte recht schönen guten Tag hier live aus den Studios. Und es geht weiter mit dem Kandidaturcheck, so nennen wir dieses Thema oder dieses Format in den Rechtsgebieten, als Vorbereitung auf die Wahlen zum Landrat, Landrätin des Landkreises Hameln-Pyrmont. Die Oberbürgermeisterkandidaten hatte ich schon für Hameln, eben gerade auch gerade nochmal erwähnt, sicherlich nächstes Mal in 8 Jahren vielleicht auch für Bad Pyrmont und Emmerthal. Und da sind wir bei Emmerthal und mein heutiger Gast ist Bürgermeister in Emmerthal, hat sich aber gesagt, ich möchte eigentlich noch mehr oder vielleicht was anderes, das klären wir, Dominik Petters, Kandidat der SPD für den Landrat des Landkreises Hameln-Pyrmont. Schön, dass du da bist, wir haben uns auch gerade verständigt auf sie oder du war angenehmer und da freue ich mich sehr, also ja, erstmal schön, dass du da bist. Ich möchte in dieser Sendung eigentlich den Dominik Petters kennenlernen. Wer ist das? Was hat er für Hobbys? Wie ist sein beruflicher Werdegang? Und vielleicht fängst du einfach mal damit an, dich kurz den Zuhörerinnen und Zuhörern vorzustellen.
12: Ja, das mache ich sehr gerne. Erstmal danke für die Einladung. Freut mich, dass ich hier sein darf. Ich bin Dominik Petters, bin 36 Jahre alt, verheiratet, habe 2 Kinder, die sind 6 und 9 Jahre alt. Und wir leben in Emmerthal. Da habe ich dem Grunde nach auch meinen Großteil des Lebens verbracht. Ich habe mal ganz mein erstes Lebensjahr in Großberkel verbracht und danach ging es für uns relativ schnell nach Emmerthal. Ja, habe, glaube ich, so eine ganz klassische Lebensgeschichte wie viele hier im Weserbergland. In Hameln geboren, in Emmerthal aufgewachsen, in Emmerthal zur Grundschule gegangen, habe dann in Hameln am Schiller-Gymnasium 2009 Abitur gemacht. Parallel dazu habe ich eigentlich meine Kindheit und Jugend in den Sporthallen dieser Region verbracht, war da bei der TSG Emmerthal im Handball aktiv, war da als Spieler, Schiedsrichter, Trainer im Vorstand unterwegs, alles das, was man ehrenamtlich dann so tut. Und 2009 nach dem Abitur habe ich dann ein duales Studium beim Landkreis Hameln-Pyrmont angefangen, bin Diplom-Verwaltungswirt, noch einer der letzten Jahrgänge vor dem Bachelor, darf mich noch mit Diplom bezeichnen lassen und habe dann nach meiner Ausbildung auch beim Landkreis Hameln-Pyrmont mehrere Stationen im Bereich der Sachbearbeitung durchgemacht, war da eben Team Soziale Hilfen, habe Grundsicherungssachbearbeitung gemacht, war im Bereich Verkehrsrecht und war dann zum Schluss meiner Tätigkeit dort im Bereich Personal- und Organisationsentwicklung unterwegs, war da Teamleiter für den Bereich Personalentwicklung, auch eine Aufgabe, die sehr viel Spaß gemacht hat. Vieles von dem, was man jetzt vielleicht nochmal wieder machen möchte, nämlich Organisation so einer Kreisverwaltung. Und wie das dann so ist, wenn man kommunal unterwegs ist in so einer Kommunalverwaltung, wenn man auch im Sportverein unterwegs ist, dann wird man gefragt, willst du nicht auch für einen Gemeinderat kandidieren? Da habe ich dann ja gesagt, bin seit 2012 Mitglied im Gemeinderat in Emmertal und seit 2021 jetzt auch Bürgermeister der Gemeinde, was mich doch die letzten Jahre sehr geprägt hat, was auch sehr, sehr viel Spaß gemacht hat und was ich dann jetzt mit so ein paar Themen fortsetzen möchte.
11: Das ist schon mal der erste Einblick in den Gast, der für die SPD, für den Job des Landrates im Landkreis Hameln-Pyrmont kandidiert. Und wenn wir nicht gewusst hätten, SPD, dann wissen wir es, weil Peters Hemd rot ist. Der setzt das hier ununterbrochen fort, die Farbe der Parteien, der Kandidaten zu repräsentieren. Und dann kommt auch noch das Lied dazu, Silly, alles rot.

0: Rechtsgebiet hier bei Radioaktiv, der Kandidaturcheck und zu Gast Dominik Petters, Bürgermeister in Emmertal und Kandidat für das Amt des Landrates des Landkreises Hameln-Pyrmont. Ja, was hat den Bürgermeister bewegt, für das Amt des Landrates zu kandidieren? Eigentlich ist das ja ein guter Job, der Bürgermeister in Emmertal, wo man aufgewachsen ist, wo man sich identifiziert mit Sportvereinen, mit Ehrenamt und so weiter. Und jetzt der Weg. Natürlich, du hast gerade gesagt, ich habe da gearbeitet. Was war der Moment, wo du gesagt hast, okay, das mache ich?
1: Ja, erstmal muss man sagen, der Job hat sehr viel Spaß gemacht die letzten Jahre und wir konnten auch ganz viele Projekte voranbringen, wo es jetzt einem durchaus so ein bisschen in der Seele brennt, dass man die nicht ganz mit zu Ende führen kann, auch wenn ich das gute Gefühl habe, dass Politik in Emmertal in Gänze diese Projekte auch weiterführen wird, weil wir die auch gemeinsam angefangen haben. Also für mich war es so ein Prozess im Laufe des letzten Jahres, wo man sich natürlich schon mit der Frage beschäftigt hat, wie geht's denn dann zur Kommunalwahl weiter? Hätte mir durchaus auch gut vorstellen können, in Emmertal weiterzumachen, eben weil es viel Spaß gemacht hat. Wir hatten dann aber doch einige Gespräche auch mit der Frage, Mensch, wie geht's denn auf Kreisebene weiter? Und das passte für mich auch inhaltlich mit so ein paar Themen zusammen, wo ich gesagt habe, die würdest du gerne angehen, das geht aber nicht aus so einer Kommune heraus, sondern da braucht's ein bisschen mehr. Da braucht's dann den Landkreis, der für manche Themen einfach zuständig ist, und da braucht's auch ein Netzwerk der Kommunen und des Kreises untereinander, wenn man da merkt, wenn wir das zusammen angehen, dann geht das sehr viel besser und dann geht das auch ein bisschen weiter. So dass ich mich dazu entschieden habe zu sagen, okay, dann mach das auch. Ich habe auch in der Vergangenheit immer eher dazu geneigt, ja zu sagen, wenn sich solche Chancen ergeben hat, das mache ich dann jetzt hier auch wieder ein Stück weit. Habe gesagt, okay, ich kandidiere nicht mehr als Bürgermeister in Emmertal, das heißt, meine Amtszeit endet dann hier und ich versuche als Landrat des Landkreises Hameln-Pyrmont dann diese Themen, die mich beschäftigen, weiterzugehen.
0: Also um das nochmal klarzustellen, es gibt gar keinen Weg zurück, weil natürlich zur gleichen Zeit auch die Wahlen für das Amt des Bürgermeisters in Emmertal stattfinden und eine Doppelkandidatur gibt es nicht. Ist das mal überlegt worden oder gab es das schon mal? Klingt irgendwie ein bisschen spooky tatsächlich.
1: Das weiß ich nicht. Theoretisch wäre es vielleicht sogar möglich gewesen. Ich glaube nur, wenn man sich auf einen der Wege entscheidet, dann sollte man ihn auch konsequent durchziehen und dann sollte man den auch vernünftig zu Ende gehen. Und wenn man sagt, ja, ich möchte Landrat werden, dann kann man nicht als Plan B sagen und sonst werde ich halt Bürgermeister. Dafür ist dieses Amt als Bürgermeister eigentlich zu wichtig, als dass das so ein Plan B wäre. In Emmertal wird jetzt meine Nachfolge dann auch mit mir zusammen gewählt. Da glaube ich, gibt es auch Bewerber, die da durchaus das Zeug zu haben und wo man auch weiß, das geht weiter. Und ich glaube, wir sind da eben auf einem guten Weg, sodass man das gut machen kann.
0: Wie haben denn die Mitmenschen reagiert? Also das Umfeld im Rathaus in Emmertal, aber auch die Bekannten, Freundinnen, Familie, Freunde natürlich, die sagen, ey Dominik, was machst du denn da? Du bist hier gerade gut angekommen. Die Leute mochten dich als Bürgermeister auch. So habe ich jedenfalls den Eindruck, wenn ich sage, mit wem ich jetzt heute die Sendung mache oder auch gesagt habe, was wir hier vorhaben und so weiter. Wie sind die Leute mit dir umgegangen? Wie haben die darauf reagiert?
1: Ja, die Frage war natürlich schon erstmal gerade so im familiären Umfeld, Mensch, was tust denn der da an? Das wäre doch vielleicht ein bisschen einfacher gewesen, in Emmertal weiterzumachen. Das konnte man aber ganz gut erzählen. Gut, im engen Kreis bespricht man sowas natürlich auch vorher, bevor man sich final entscheidet. Aus dem Rathaus und von den Menschen in Emmertal habe ich schon auch gehört mit, ja, das ist ja durchaus schade, dass du gehst, wir hätten ja auch nochmal weitermachen können. Also ich glaube, das ist schon irgendwie nachvollziehbar bei den Menschen. Aber ehrlicherweise muss man auch sagen, ich habe viel die Rückmeldung bekommen, ja, wir verstehen das, was du da vorhast. Wir verstehen auch, dass dich die Themen beschäftigen. Und natürlich gibt es auch noch so ein Zusammengehörigkeitsgefühl zu dieser Kreisverwaltung aus der beruflichen Tätigkeit bis jetzt heraus.
0: Du kandidierst für die SPD. Wie war der Weg in die Partei?
1: In der Partei bin ich schon eingetreten mit 18, also bin schon jetzt 18 Jahre lang dabei. Damals gab es dieses ganz große Thema Studiengebühren. Das hat mich damals politisiert, meine Jahrgänge. Wir waren diejenigen, wo ganz viele damals in die Niederlande gegangen sind zum Studieren. Die SPD hat sich auf Landesebene dafür eingesetzt, die Studiengebühren abzuschaffen. Das fand ich gut. Damals bin ich da eingetreten. Dann gab es noch so ein Projekt 10 unter 20, wo man damals ganz viel in Parteiarbeit auf verschiedenen Ebenen reinschnuppern konnte. Und so richtig los ging es dann dem Grunde nach mit der Kandidatur für den Gemeinderat. Dann sitzt man da auf einmal in einem Rat der Gemeinde Emmertal für eine Partei. Und dann baut sich das so Schrittchen für Schrittchen auf, ohne dass man da schon ein festes Ziel vor Augen hätte.
0: Und wie war dieser Abstimmungsprozess innerhalb der Partei, dass man sich dann doch auch relativ schnell für dich entschieden hat? Oder gab es irgendwie auch

0: nicht waren und auch gemeinsam auf dem Weg weitergehen wollten.
1: Sollte mein heutiger Gast Dominik Petters zum Landrat des Landkreises Hameln-Pyrmont gewählt werden, dann kann er sich wahrscheinlich darauf einstellen, dass die Urlaube weniger werden und vielleicht nur 3 Tage am Meer möglich sind. Das ist dein Musikwunsch für heute an Mai Kanterei, 3 Tage am Meer.

0: Rechtsgebiete hier bei Radioaktiv und zu Gast Dominik Petters, Kandidat der SPD für den Job des Landrates, kann man Job wahrscheinlich auch zu sagen, ist auch eine umfassende Tätigkeit, da kommen wir gleich noch zu. Jetzt würde mich eigentlich erstmal interessieren, ich bin ja dabei, allen Fragen gleiche oder ähnliche Fragen zu stellen, wie deine Werte sind, deine persönlichen Werte, wie der Wertekompass ausgerichtet ist. Ja, das war so die Frage. Die Frage, wie ist der Wertekompass?
1: Ja, ich glaube, dem Grunde nach, es gibt ja so ein paar Werte, die führen auch einen da rein in so eine Partei. Also ich glaube, so das große Thema Solidarität miteinander spielt da sicherlich eine große Rolle. War damals auch für mich ein Punkt, in die SPD einzutreten, dass das besonders wichtig ist. Und was ich gerade die letzten Jahre, aber auch kommunal gemerkt habe, ist, das ganz große Thema Kompromissbereitschaft und gemeinsam nach Lösungen suchen, ist, glaube ich, schon ein Wert, der für mich da ganz besonders heraussticht.
0: Du hast dich als Bürgermeister um bestimmte Themen gekümmert. Du hast das eben gerade schon mal anklingen lassen, die auch Berührung mit dem Landkreis haben. Jetzt könnte man das

0: in die Frage einbauen, auf was man sich da einstellen muss und welche Schwerpunkte das waren, die dich da am meisten interessieren. Was wird es quasi unter einem Landrat Dominik Petters für Schwerpunkte geben, in die er sich einbringen wird?
1: Also ich glaube, einstellen muss man sich auf jeden Fall darauf, dass wir versuchen werden, Menschen zusammenzubringen und gemeinsam Lösungen zu erarbeiten. Und die Themen, die mich da so besonders bewegt haben, waren vor allem eigentlich das große Thema Bildung. Wir hatten als Kommunen sehr viel, vor allem im Bereich Kita und jetzt zum Schluss auch mit Ganztag mit dem Landkreis zu tun, wo ich mir schon wünschen würde, dass wir das ein oder andere nochmal etwas anders aufbauen und noch neue Lösungen finden, die wir hier für die Familien anbieten können. Aber auch so ein Thema ÖPNV, also wie fahren unsere Busse, wie kommen wir eigentlich von A nach B, waren Themen, die wir in Emmertal kommunal angefangen haben, wo wir aber gemerkt haben, da kommen wir eigentlich thematisch ohne den Landkreis nicht weiter. Und wo man jetzt auch mit so einer leisen Landkreisbrille schon sieht, das wird ja der Landkreis alleine auch nicht machen können. Darum, ich glaube, Schwerpunkt muss eigentlich sein, Landkreis und Kommunen gemeinsam erarbeiten Lösungen zu diesen Themen, die die Menschen hier bewegen. Und dann binden wir noch die sozialen Akteure auch in unserer Gegend mit ein.
0: Jetzt wäre eigentlich die Frage gewesen, es gibt unterschiedliche Abteilungen im Landkreis, ob man sich da den Mitarbeitern bereits vorgestellt hat, ob es Interesse gibt. Das ist bei dir natürlich eher eine Frage, die nachrangig ist, weil du dort gearbeitet hast. Aber trotzdem bist du ja schon einige Jahre dort weg. Und gibt es einen Austausch jetzt schon oder sagt man eher als Kandidat, ich halte mich da zurück, weil ich da nicht vorgreifen will?
1: Ja, sicherlich beides so ein bisschen. Also es gibt noch Berührungspunkte aus meiner alten Tätigkeit mit vielen Menschen, mit denen man immer mal wieder so jetzt auch im Rahmen so einer Kandidatur Kontakt hat. Natürlich gibt es noch ganz viele Gespräche, die ich jetzt auch aus dem Amt noch herausführe. Noch habe ich ja die Tätigkeit in Emmertal und da gibt es auch noch einige Themen, die wir weiter voranbringen wollen und uns mit den Dingen beschäftigen wollen. Auch ganz viel in Kontakt mit dem Landkreis. Ansonsten ist es aber schon ein Stück weit so, glaube ich, dass man sich da jetzt ein bisschen vornehm zurückhält und dann die Gespräche dann im Nachgang führen würde.
0: Man benötigt Führungsstärke, so denkt man jedenfalls, wenn man als Landrat oder als Landrätin tätig ist. Wie würdest du deine Führungsstärke beschreiben oder auch deinen Führungsstil?
1: Ja, ich lege Wert darauf, dass alle ihre Ideen mit einbringen und dass man auch in eine vernünftige Diskussion kommt. Ich nehme durchaus Mitarbeitende im öffentlichen Dienst wahr, die Lust haben, auch Dinge zu gestalten und die Interesse haben, diese Region voranzubringen. Ich glaube, da muss man denen an der einen oder anderen Stelle ein bisschen Mut machen, diese eigenen Ideen reinzubringen. Und auf der anderen Seite, glaube ich, ist es gerade jetzt so, dass wir vor allem den Mitarbeitenden Mut machen müssen, Entscheidungen zu treffen. Also wir reden über Bürokratieabbau und andere Dinge und das hat aus meiner Sicht ganz viel damit zu tun, dass Mitarbeitende in Verwaltung wieder entscheiden müssten und Ermessensentscheidungen so treffen müssen, dass das passt. Und dafür braucht es dann eine Führung von oben, die sagt, ich stärke euch auch den Rücken und wenn dann eine Entscheidung getroffen ist, trage ich die mit, solange die vernünftig begründbar ist. Und man geht dann gemeinsam vor.
0: Der Weg des Lebens beschreibt auch das Lied von Dire Straits, Walk of Life.

0: Sie hören Rechtsgebiet hier bei Radioaktiv und es geht um die Landratswahl und den Kandidaturcheck. Und zu Gast ist Dominik Petters, Kandidat der SPD für das Amt des Landrates. Ich wollte noch einen kleinen Hinweis in eigener Sache oder im Zusammenhang mit diesem Kandidaturcheck geben. Am nächsten Samstag, den 5.9., findet um 15 Uhr beginnend und mit Einlass 14.30 Uhr hier bei Radioaktiv nochmal der Kandidaturcheck statt. Da sind die beiden Kandidatinnen und die beiden Kandidaten in der Wahlarena. Ich hoffe, ich klaue jetzt hier keinen Begriff und stellen sich den Fragen vom Chefredakteur hier bei Radioaktiv, Anton Posnack, und mir. Da geht es ein bisschen mehr um politische Fragestellungen auch, und auch die Zuhörerinnen und Zuhörer können Fragen stellen. Das ist eine offene Veranstaltung. Wir werden hier genug Stühle aufbauen. Also kommen Sie her, save the date und schreiben Sie sich den Termin in Ihren Kalender. Das wird sicherlich spannend. Und wenn Sie Fragen haben, dann können Sie ab Montag 9 Uhr unter 6x5 hier bei Radioaktiv auch entsprechende Fragen, die an die Kandidatinnen und Kandidaten zu richten sind, einwerfen. Kommen wir zurück zu unserem Gast Dominik Petters. Wie stellt sich Dominik Petters das Arbeitspensum des Landrates vor? Ich komme um 10 und gehe um 4 oder brennt da auch mal um 23 Uhr noch, auch jetzt schon bei ihm als Bürgermeister, ich wollte schon sagen, Oberbürgermeister hat Emmerthal nicht, das Licht?
1: Ja, ich glaube, aus so einer Tätigkeit als Bürgermeister heraus kann man das ganz gut einschätzen, was da so auf einen wartet. Zumal man ja sagen muss, diese Rolle des Landrates, aber das betrifft die Bürgermeister und Oberbürgermeister ja genauso, ist ja durch diese Doppelfunktion, die man hat, durchaus eine etwas spannende oder schwierige an der einen oder anderen Stelle, dass man eben eine Kreisverwaltung mit 1000 Mitarbeitenden zu führen hat, aber gleichzeitig ja auch Repräsentant und Politiker ist an der anderen Seite, um sich auch im Landkreis entsprechend umzuhören und darauf zu hören, was die Menschen so im Landkreis bewegt. Also es sind sicherlich lange Tage, die ich durchaus aus Emmerthal inzwischen aber auch kenne und immer geprägt eigentlich von so einer netten Abwechslung, dass man sowohl die Dinge im Kreishaus bespricht und zu erledigen hat und da seine echten Führungsaufgaben wahrnimmt und dann aber vor allem natürlich auch bei Terminen und weiteren Veranstaltungen im Kreis unterwegs ist, um mit den Menschen im Gespräch zu bleiben. Das ist ja die spannende Mischung daraus. Dazu kommen noch so spannende Themen wie Katastrophenschutz. Also das ist auch aus Bürgermeistersicht immer durchaus eine spannende Erfahrung, wenn auf einmal die Leitstelle bei einem anruft und sagt, du, wir brauchen dich jetzt mal gerade. Und wenn das dann freitagsabends um 11 passiert, dann muss man da natürlich auch bereitstehen.
0: Im Katastrophenfall ist ja der Landrat quasi der Chef von allem.
1: Ja, genau. Und ich erlebe auch durchaus einen Bedarf bei Rettungskräften und Feuerwehr, dass auch so ein kommunaler Spitzenbeamter dann dort ist und gemeinsam mit den Leuten die Dinge regelt und auch da zur Seite steht und auch Entscheidungen trifft.
0: Nun steht auf allen Briefen, die einen erreichen, der Landrat. Das bedeutet, man repräsentiert ja eigentlich alles und ist für alles verantwortlich. Wird man dieser oder bist du dir bewusst, dass diese Verantwortung dann entsteht und dass man auch für alles verantwortlich gemacht wird, vor allen Dingen? Und wie bereitet man dann vor, dass man auch die Informationen von überall her bekommt?
1: Ja, also diese Verantwortung muss man ab Tag 1, glaube ich, gut tragen können. Entscheidend ist ja eigentlich, dass man es als Führungskraft in so einem Kreishaus schafft, eine Organisation abzubilden, sodass man sich darauf auch ein Stück weit verlassen kann und dass man dieser Verantwortung gerecht wird, weil es ist ja nicht so, dass man in alle Themen so eingebunden werden kann, dass man da überall nochmal drauf guckt, sondern es braucht eben eine Organisation, es braucht Mitarbeitende, die das in dem Sinne umsetzen, wie man hat. Ich glaube, wir müssen Wert darauf legen, dass wir auch von der Führung heraus Ansprüche und Ziele definieren, was, ich sag mal, die Leitgedanken von Entscheidungen sein sollen. Es ist dann sicherlich Aufgabe des Landrates, diese Entscheidung nach draußen zu vertreten und im Kritikfall aber dann genauso nach drinnen mal zu hinterfragen, wieso das eine oder andere zustande gekommen ist.

0: Radioaktiv Rechtsgebiete. Mein Name ist Roman von Alvensleben und wir testen hier die Kandidaten für die Wahl des Landrates und jetzt gerade Dominik Petters in seiner Person und wollen viel von ihm wissen, haben auch schon viel erfahren. Ist auch sehr interessant. Wie gut kann Dominik Petters mit Geld umgehen? Wir haben ja nicht wenig Geld, das wir da zu verwalten haben als Landrat und oder wir oder du, ja, insofern. Und wie kriegt man das in den Griff?
1: Ja, das ist natürlich so eine schwierige Phase, die wir gerade haben, wo wir alle merken, dass kommunale Haushalte immer enger werden. Ich glaube, in den Griff kriegt man das nur, indem man eine langfristige Perspektive einnimmt. Also wir müssen wegkommen von, wir gucken von Haushalt zu Haushalt. Wir müssen auch wegkommen, wir gucken immer mal so auf 3-4 Jahre, weil dann wollen wir wiedergewählt werden, sondern wir müssen es ja schaffen, diese Haushalte langfristig so zu gestalten, dass wir das bezahlen können. Da gehört dann nicht nur Sparsamkeit dazu, sondern vor allem wirtschaftliches Handeln. Also dort zu investieren, wo ich hinten raus nochmal Geld sparen kann. Das betrifft beim Landkreis vor allem natürlich Investitionen in Gebäude. Also wir reden ja auch über Schulneubau. Das hat gleich mehrere positive Aspekte. Das heißt für mich aber auch ganz viel Präventionsarbeit im sozialen Bereich. Also der Kreishaushalt ist zurzeit mit fast der Hälfte an seinen Ausgaben aus dem sozialen Bereich, also Jugendhilfe, Sozialhilfe. Da müssen wir dringend dran arbeiten, dass wir die Menschen früher unterstützen können, sodass die in der Gesellschaft so ankommen, dass das funktioniert.
0: Da passt die Frage zu, man bekommt vom Bund ganz viele Aufgaben auferlegt, die nicht gegenfinanziert werden. Die Überlagerung der Aufgabenverteilung ist also Aufgabe der Kommunen, obwohl die gar kein Geld dafür bekommen und das aus anderen Töpfen nehmen müssen. Wie würde Dominik Petters damit umgehen oder versuchen, das auch irgendwie zu ändern? Und gibt es da auch überhaupt Wege, sich da entsprechend einzubringen?
1: Ja, das ist natürlich schwierig. Also man muss schon sagen, wir müssen auf allen politischen Ebenen gucken, dass wir gemeinsam mit Bund und Land dafür sorgen, dass Kommunen finanziell besser ausgestattet werden. Ich glaube, das ist unstrittig. Die Frage ist aktuell noch, wie kriegen wir es wirklich hin, dass das funktioniert? Da braucht es nochmal gute Netzwerke auch in Landes- und Bundespolitik, sodass wir da was machen können. Eine zweite große Baustelle, die wir haben, ist, wir müssen auch Fördermittelakquise nochmal anders und professioneller machen. Dem Grunde nach würde man sich wünschen, die Kommunen haben dauerhaft genug Geld, um ihre Aufgaben zu finanzieren. Darauf können wir jetzt gerade aber nicht warten, sodass wir auch mit Fördermitteln entsprechend agieren müssen. Ich habe die Erfahrung in den letzten Jahren gemacht, wir haben eine eigene Stelle für Fördermittelakquise und Durchführung geschaffen. Diese Stelle refinanziert sich ziemlich schnell, vor allem, weil dann natürlich neue Programme akquiriert werden können. Und Schwerpunkt muss dann darauf liegen, dass wir diese Fördermittel für die Themen bekommen, die wir eh machen wollen. Also, dass wir nicht sagen, da ist jetzt ein Fördermittel, darum machen wir nochmal ein neues Thema, was wir bis jetzt nicht auf der Agenda hatten, sondern wir gleichen ab, was sind die Dinge, die wir ohnehin machen wollen und wie kriegen wir dafür Geld auch nochmal aus anderen Quellen.
0: Hat man sich schon mal mit dem Gesamthaushalt beschäftigt? Also hast du schon mal überlegt, wo kann man vielleicht Einsparungen vornehmen und was ist vielleicht nicht so ganz so notwendig, um die Haushaltssituation für jetzt, aber auch für langfristig zu verbessern?
1: Ja, man guckt sich das natürlich schon an, ne? Wenn man so eine Kandidatur anstrebt, fragt man sich ja auch, was sind eigentlich meine Entscheidungshorizonte, die ich machen kann? Also was ist das, was ich wirklich beeinflussen kann? Und da spielt das Thema Geld natürlich eine besondere Rolle. Wenn wir auf den Kreishaushalt gucken, freiwillige Leistung ist deutlich unter 1%. Da ist dementsprechend nicht so ganz viel zu holen, zumal das die paar übrig gebliebenen Sachen sind, wo wir sagen, die würden uns in Gesellschaft echt wehtun, wenn wir darauf verzichten. Ich bin der festen Überzeugung, wir müssen versuchen, diese Ausgaben so in den Griff zu kriegen, dass wir Sozialleistungen sehr viel früher an die Familien bringen und dass wir Familien die Chancen geben, sehr viel eher in Leistung zu kommen und eher in Unterstützung zu kommen, sodass wir dort später geringere Ausgaben haben. Und ein zweiter Punkt, den man sicherlich auch machen muss, ist die Frage, wie gehen wir zum Beispiel auch mit einer wirtschaftlichen Entwicklung um? Ich würde mir auch eine Wirtschaftsförderung nochmal etwas anders vorstellen, als wir das heute haben. Stehe auch dafür, dass die Wirtschaftsförderung zukünftig direkt beim Landrat, also möglicherweise auch bei mir angesiedelt sein sollte, um auch dort gemeinsam mit Wirtschaft und Industrie den Landkreis voranzubringen.
0: Er ist schon Bürgermeister in Emmertal. Jetzt kandidiert er für das Amt des Landrates im Landkreis Hameln-Pyrmont. Ist er der Leader of Tomorrow von DeFi.

0: Dominik Petters zu Gast in den Rechtsgebieten als Kandidat für das Amt des Landrates. Die Wahl ist am 13.09. und Sie haben die Wahl und nächste Woche Samstag, 5.09. nochmal den Kalender zur Hand nehmen, den Termin eintragen, hier live bei Radioaktiv, der Kandidaturcheck mit den beiden Kandidatinnen Elisabeth Meyer, Frau Dummeier, Herrn Hüge und Dominik Petters. So, jetzt haben wir das auch nochmal angekündigt. Schon nervös oder wie laufen denn, ich frage jetzt einfach mal, habe ich die anderen nicht gefragt, wie laufen bisher die Podiumsdiskussionen? Ist das hochstreitig? Ich war jetzt noch nicht dabei. Können wir uns da auf ein Gemetzel einstellen oder ist das ganz vernünftig?
1: Auch, also im Grunde nach sind wir gut in der Übung gerade. Also wir machen so 2 bis 3 Diskussionen zurzeit die Woche. Wir erleben auch, dass da die Menschen sehr interessiert dran sind. Ich erlebe durchaus einen Umgang, der vernünftig ist, wo jeder versucht, seine Positionen und Punkte darzulegen, wo man aber auch schon merkt, es gibt natürlich auch Gemeinsamkeiten oder Dinge, die wir gemeinsam voranbringen sollen. Man muss natürlich schon sagen, dass die Schnittmengen zwischen mir und der CDU und den Grünen da deutlich größer sind als zur AfD.
0: Ja, das leitet ja über. Ich habe nämlich alle Kandidatinnen und Kandidaten, Elke Domeyer so und Dirk Hüge auch, gefragt, wie sie zur Brandmauer stehen. Die gleiche Frage an dich.
1: Also ich glaube, wir müssen es schaffen, für unsere kommunalpolitischen Themen eine Mehrheit in der demokratischen Mitte zu bekommen. Ich halte es für den falschen Weg, da die demokratischen Parteien jetzt gerade gegeneinander auszuspielen. Ich stehe aber auch dafür, das haben wir in Emmertal in den letzten Jahren, glaube ich, auch in einer besonderen Art und Weise gezeigt, zu versuchen, die Parteien mitzunehmen und auch über Parteigrenzen hinaus Lösungen zu entwickeln. Wir hatten vorhin über Kompromissbereitschaft gesprochen. Wir haben im Emmertaler Rat eigentlich nahezu alle Entscheidungen mit einer großen politischen Mehrheit getroffen. Das waren SPD, CDU, aber auch Grüne und Freie Wähler, die an vielen Punkten einfach gemeinsam an Lösungen gearbeitet haben. Und ich glaube, das muss auch der Weg sein. Das wäre für mich auch der Weg im Kreishaus oder im Kreisrat, im Kreistag mit der Frage, wie schaffen wir es, eine große politische Mehrheit zu bilden, sodass wir von der AfD unabhängig wären.
0: Wie läuft der Wahlkampf bei Dominik Petters? Gibt es da Haustürwahlkampf als Landratskandidat? Da muss man ja ziemlich weit wegfahren oder in den Ortschaften oder in den Gemeinden oder Flecken. Bürgersprechstunden, wie macht ihr das?
1: Ja, man ist schon sehr, sehr viel unterwegs. Also das ist sicherlich was, was in Emmertal ein bisschen schöner war. Das war alles überschaubarer, zumindest von den Fahrstrecken. Ja, man versucht natürlich erstmal viel bei Veranstaltungen präsent zu sein, die vor Ort stattfinden, sodass man dort mit Menschen ins Gespräch kommen kann. Aber ja, ich bin auch ein Verfechter des Haustürwahlkampfes und ich versuche dort möglichst viel unterwegs zu sein. Man wird natürlich so einen Landkreis nicht abdecken können, aber ich versuche so in allen Kommunen so 5, 6 Mal mehrfach gewesen zu sein und dort Haustürwahlkampf gemacht zu haben, weil man da auch nochmal einen ganz anderen Einblick in Mehrheitsverhältnisse und die Meinung in der Bevölkerung bekommt.
0: Und gibt's auch für die SPD prominente Unterstützung? Ich weiß, das soll ja auch nicht boshaft klingen, da gibt's im Moment nicht so allzu gute bundesweite Umfragewerte, aber das passiert nun mal, nach Regen scheint die Sonne, da muss man sich dran gewöhnen. Aber gibt's prominente Unterstützung im Wahlkampf?
1: Also worauf wir hier vor Ort setzen, ist natürlich erstmal die kommunalpolitischen Themen und dass wir uns gegenseitig unterstützen und dass wir da auch als Team agieren, was die Bürgermeisterkandidaten und mich als Landratskandidat angeht. Und dazu muss man auch sagen, dass wir jetzt sehr intensiv auch mit Landespolitik zusammengearbeitet haben. Wir hatten gerade heute Mittag noch den Ehrenamtsempfang mit Olaf Lies in Erzen, der sehr gut besucht war, weil wir natürlich schon klar auf Bundesebene zurzeit eine schwierige Situation haben, aber gerade auf Landesebene auch eine Landesregierung haben, die bei den Menschen, glaube ich, schon noch hoch angesehen ist und die auch eine sehr gute Arbeit leistet.
0: Was ich als verbindendes Element empfinde bei allen politischen Parteien, ist, dass sie unsere Freiheit hochhalten als Grundidee. Ich gehe davon aus, dass das für alle gilt und Jonas Hachner hat das gesungen und Peter Mattes an der Technik hat es ausgesucht. Der passt, oder?
1: Ich glaube, der passt gut und wir setzen uns alle dafür ein, dass wir in dieser Demokratie so weiterleben können.

0: Rechtsgebiete bei Radioaktiv und Dominik Petters als Kandidat der SPD für das Amt des Landrates im Landkreis Hameln-Pyrmont zu Gast. Ja, wir kommen gleich zum Ende der Sendung. Wir haben es wieder genauso abgepasst, dass die Redezeit ungefähr ähnlich war. Das wollen wir ja auch am Samstag, den 5.9. ab 15 Uhr so machen. Einlass 14.30 Uhr. Ich hoffe, du bringst auch einige Gäste mit, damit die Bude hier voll wird im Funkhaus bei Radioaktiv in der Deisterallee. Was sind die Wünsche von dir für die Zukunft zum Abschluss?
1: Ich versuche das mal möglichst knapp zu fassen, weil die Leute, glaube ich, auch schnelle Antworten wollen. Ich glaube, wir müssen gemeinsam an den Themen arbeiten, die uns im Landkreis bewegen. Und ich glaube, wir haben eher positive Perspektiven, gerade im ländlichen Raum. Ich sehe da aktuell eher Chancen, die wir nutzen wollen und müssen. Und ich habe gute Hoffnung darauf, dass wir das auch in einem großen politischen Konsens die nächsten Jahre tun werden.
0: Die Antwort war tatsächlich etwas zu kurz, weil wir haben noch ein bisschen Sendezeit und ich... Vielleicht zum Schluss, mit welcher Euphorie geht man jetzt in die letzten Wochen vor der Wahl und mit wie viel Zuversicht?
1: Ja, also erstmal hat man ja schon eine spannende Phase hinter sich. Es gibt ganz, ganz viele tolle Gespräche und Termine noch, die man wahrnehmen darf. Diese Wahlkampfphasen sind ja doch immer ein bisschen anders als sonst im beruflichen Alltag. Man hat viel mehr die Chance, in verschiedene Bereiche reinzugucken. Das heißt, das ist natürlich eine anstrengende, aber auch schöne Phase. Und jetzt diese Schlussphase ist natürlich geprägt von nochmal ganz vielen kleinen Gesprächen, Infoständen, wo man sich sicherlich nochmal so ein bisschen anhören kann, wo es vielleicht dann doch noch an der einen Stelle drückt, der Schuh.
0: Wir wünschen Dominik Petters viel Erfolg für die Wahl. Wir freuen uns auf nächsten Samstag. Ich denke, wir treffen uns mit den Kandidatinnen und Kandidaten so um 14 Uhr, 14.15 Uhr, und ab 14.30 Uhr ist hier Einlass. Und dann geht's nochmal in die politische Fragestellung. Ich denke, wir haben dich gut kennenlernen können. Ich bedanke mich sehr für den Besuch, wünsche viel, viel Erfolg für den 13.09. und dir auch, lieber Peter, vielen Dank. Du hast noch irgendein Lied mitgebracht, aber hast mir den Zettel nicht gegeben. Dann mach es einfach an. Nee, den habe ich dann nicht. Also, wir hören jetzt, was hören wir denn? Endgame von Taylor Swift. Also, wir sind am Ende und ich jetzt auch. Bis dann. Tschüss. Tschüss. Donnerstag gibt es die Wiederholung und vielleicht noch ein kleiner Hinweis. Wir werden am Montag auch die Kandidatinnen und Kandidaten auf der Homepage mit ihren mit dem Talk hier bei mir hören, nachhören können. Und dann kann man sich eben nochmal sein eigenes Bild machen. Sie haben die Wahl.
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3: Die Schlagzeilen aus der Region mit Jule Stolpe. In Bad Pyrmont lädt die Evilpa-Gruppe morgen am Sonntag zum 5. Evilpa-Fest in den Berg-Kurpark ein. Von 11 bis 17 Uhr dreht sich an der Nabu-Hütte alles um essbare Wildpflanzen, regionale Produkte und Naturschutz. Das Programm bietet Führungen für Erwachsene und Familien rund um heimische Wildkräuter, Beeren und Nüsse. Von 14 bis 16 Uhr gestaltet die Naturschutzjugend des Nabu Mitmachaktionen für Kinder. Ein regionaler Markt sowie eine

0: ganztägige Pflanzentauschbörse runden das Angebot für Garten- und Naturinteressierte ab. Der Eintritt zur Veranstaltung ist frei.
1: Im Koppenbrügger Ortsteil Brünninghausen haben Arbeiten an einer Windkraftanlage zu Nachfragen von Bürgern geführt. An einer Anlage wurden aufwendig Arbeiten mit einem Kran durchgeführt. Es habe sich um Reparaturen an der Lichtanlage der Windkraftanlage gehandelt, sagte Gemeindebürgermeister Thomas Küllig. Anwohner hätten sich über störende, blendende Lichtimpulse beschwert. Der Betreiber habe mitgeteilt, dass die defekte Lampe repariert werde. Zum Sport Fußball. In der Frauenoberliga feiert BWS Tündern-Hastenbeck morgen am Sonntag um 13.30 Uhr seine Liga-Heimpremiere im Sparkassen-Sportpark. Nach zwei Siegen zum Auftakt kommt mit dem SV Heidekraut an der Wenne der Vizemeister der vergangenen Saison. In der Landesliga empfängt die SSG Halvesdorf am Sonntag um 15 Uhr Iraklis Hellas. Die Gäste haben ihre ersten beiden Ligaspiele gewonnen. Halvesdorf geht mit 3 Pflichtspielsiegen in Folge in die Partie. Soweit die Schlagzeilen aus der Region, weiter mit den Weltnachrichten.
2: Ich bin Babette Büchner. Die Rettungsteams in Nepal und China kämpfen sich weiter durch das Katastrophengebiet. Die Zahl der Toten ist inzwischen auf mehr als 600 gestiegen. Mehr als 2500 Menschen gelten weiterhin als vermisst. In Nepal sind inzwischen auch ausländische Helfer eingetroffen.
3: Das Ausmaß der Katastrophe ist weiter noch schwer abzuschätzen. Am Beispiel des nepalesischen Orts Devigat in der an Tibet grenzenden Provinz Bagmati zeigt sich jedoch überdeutlich die tiefe Spur der Verwüstung. Der größte Teil des Orts versinkt in einem Meer aus grauem Schlamm und Trümmerteilen. Fast sämtliche Häuser des Orts, wo früher bis zu 1500 Menschen wohnten, sind jetzt praktisch unbewohnbar. Aus Nepal, Dirk Gotter.
2: Kommt die Pflicht zur Krankschreibung ab dem ersten Tag? Bundesarbeitsministerin Bärbel Baas zweifelt jetzt an den Koalitionsplänen. Sie sagte den Funke-Medien, sie sei zwar koalitionstreu, aber man solle sich schon noch mal fragen, ob das sinnvoll sei.
4: Der Pflicht zur Krankschreibung ab dem ersten Tag habe die SPD nur zähneknirschend zugestimmt, obwohl die Partei sie inhaltlich für falsch hält, sagte Baas. In der Union gibt es jedoch keine Bereitschaft, das Thema noch einmal neu zu verhandeln. Dazu habe die Koalition eine Vereinbarung getroffen, die nun flexibel und praxistauglich gestaltet werden müsse, heißt es aus der CDU-CSU-Fraktion. Dauerkakophonie bringe weder das Land noch die Koalition nach vorne, sagte etwa der Chef des CDU-Arbeitnehmerflügels Radke dem Kölner Stadtanzeiger. Aus Berlin Dirk Zeitler.
2: Bei einem russischen Drohnenangriff auf ein Munitionslager gestern Abend sind in der Nähe der ukrainischen Hauptstadt Kiew mindestens 37 Menschen getötet worden. Es gibt außerdem viele Verletzte. Fast 400 Menschen wurden aus dem Umfeld des Unglücksorts evakuiert. Eigentlich soll in der Nähe von Wohngebieten keine Munition gelagert werden. Deshalb ermittelt nun die Staatsanwaltschaft. Und zum Fußball. In einer packenden Zweitligapartie hat Wolfsburg seinen zweiten Auswärtssieg gefeiert. Gegen Karlsruhe stand es am Ende 5:2. Den ersten Sieg in der neuen Saison gab es für Greuther Fürth mit einem 4:3 gegen Energie Cottbus. Und einen Befreiungsschlag hat auch Heidenheim geschafft. Die Mannschaft besiegte Dynamo Dresden mit 5:3.
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6: Nach einer ziemlich regnerischen Nacht erwarten uns am Sonntag ganz viele Wolken am Himmel. Aus 17 Grad zum Start in den Tag werden maximal 22. Ordentlich Wind mit dabei und von morgens bis frühabends kommt auch immer mal wieder was runter. In den Montag starten wir mit 15 Grad, wird ein bisschen kälter, nur noch maximal 21. Sind drin an der Spitze, dazu auch wieder ganz viele Wolken, kaum Sonne, dafür viel Regen. Und zum Start in die neue Woche könnte auch mal ein Gewitter mit dabei sein.
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7: 16:05 Uhr, hier ist Radio Aktiv. Und die Hamelner Pflasterfestbühne Nummer 5, die Radioaktivbühne, die ist schon seit heute Morgen 9 Uhr gut in Benutzung. Mein Name ist Jan-Lukas Achilles. Ich begleite Sie hier durch den Konzertnachmittag, Konzertabend bis in die Konzertnacht auf der Radioaktivbühne. Jetzt gerade live Eternal Echoes aus Hameln hier bei uns im schönen Weserbergland 2023 formiert. Handgemachter Rock mit poppigen Einflüssen. Fünf Bandmitglieder sind das. Mara Stefan, Thorsten Christoph und David, und was die mit ihren selbstgeschriebenen Texten so in musikalischer Form veranstalten, da hören wir jetzt rein. Viel Spaß beim Konzert. Hier ist Radioaktiv und das hier ist live von der Bühne Nummer 5 vom Pflasterfest in Hameln. Viel Spaß dabei!

0: Vielen Dank. Night of Rise and Fall. Jetzt muss mal kurz jemand anders was sagen oder wir haben eine kurze Pause, weil ich muss mal einen Schluck trinken, das gibt hier sonst gar nicht.
1: Ja, genau. Wir haben auch wunderbaren Merch hier. Das ist jetzt genau die richtige Situation für eine Werbepause. Also, wer uns vielleicht noch nicht direkt familiär verbunden ist, wir wären wunderbare Jute-Taschen abzugeben, ja, als ein Beispiel, als erster Teaser. Und es geht sogar noch darüber hinaus. Ne?
2: Reinsprechen.
3: Also wer es schafft, jetzt mal 5 Meter ranzukommen.
2: Ja, besser.
3: Richtig nah dran. Könnt ihr gleich was abgreifen.
1: Mikrofon-Coaching hier.
0: Ja, guck mal, da kommen schon die Ersten. Sehr gut. Genau, und wir spielen dann auch gleich
3: darüber,
0: weiter.
3: Dann gibt's was.
2: Natürlich.
0: Wir spielen dann auch gleich weiter. Jetzt sind wir aber erstmal mit dem Balladigen durch. Es wird wieder etwas fröhlicher. Oh, das machen wir noch mal erst kurz.
3: Genau. Andere Seite hier. Denke ich, das T-Shirt, das passt nicht.
0: Cool. Perfekt. Also wir haben ja noch ein bisschen was liegen. Wer noch Interesse hat, kann jederzeit vorbeikommen. In der Zwischenzeit spielen wir erstmal weiter. Genau, ich habe gerade schon gesagt, jetzt wird es ein bisschen zackiger wieder. Fröhlicher wollte ich fast sagen, aber es ist eigentlich nur vermeintlich fröhlich. Thorsten, du nennst es immer unseren fröhlichen Diss-Song.
2: Richtig, es ist inhaltlich ja eigentlich böse, aber das hört ja keiner, Gott sei Dank.
0: Das ist korrekt. Genau. Also das inhaltlich Böse geht unter in dem doch fröhlichen Setting, in dem sich der Song befindet. Wir starten mit The Little Things.

Vielen Dank. Ja, unser nächster Song beschreibt ein Gefühl, was ich in meinem Alter auch schon ein bisschen kenne. Und zwar beschreibt der nächste Song das Gefühl, dass man in so einer regnerischen Nacht eigentlich zu Hause versackt. Und dann kann man sich doch irgendwann aufraffen und geht doch noch los und dann wird es doch auch noch mal richtig gut. Also das Gefühl, was man nach einer regnerischen Nacht hat. Rainy Nights.

0: Vielen Dank.
1: Dankeschön.
0: Vielen, vielen Dank. Ja, wir sind ganz glücklich, dass es hier heute keine Rainy-Veranstaltung geworden ist. So bis gestern, vorgestern haben wir noch geschwitzt, aber das ist ja wunderbar heute Nachmittag. Und wunderbar, schon viele Leute da und die Sonne scheint. Das macht richtig Spaß hier heute. Die Solisten wollte ich noch einmal kurz erwähnen. Das habe ich bei den letzten Stücken nämlich gar nicht gemacht. Also die Soli, die ihr heute hört, in der Regel von Stefan Licht. Einmal einen großen Applaus. Und gerade an den Keys auch Thorsten Scheele. Genau. Und dann machen wir direkt rockig weiter mit der Rocky Lady.

0: Vielen Dank. Ja, das war Rocky Lady. Und jetzt habe ich gerade schon im Outro getrunken. Das war sehr clever. Jetzt können wir nämlich direkt weitermachen. Mit Shackled Love.
1: Da habe ich mir hier auf meinen Zettel wegen der letzten Probe ganz groß A draufgeschrieben, damit ich auch dran denke, aber es hat nicht ganz gewirkt.
0: Ist der Moment vorbei? Okay, cool. Dann jetzt. Shackled Love.

0: Ja, vielen Dank. So, der war wirklich versteckt. Ich habe nichts gesagt.
1: Nein, das ist nichts gesagt.
0: Also, vielleicht habt ihr es erkannt, das war unser zweiter Coversong. Der ist nicht von uns, sondern von Kim Wilde. In dem Jahr, in dem dieser Song rausgekommen ist, waren manche von uns noch gar nicht geboren. Also.
2: Wann war das denn?
0: 1981.
2: Ich war da.
0: Ja, du schon. Ich war noch weit, weit, weit in der Zukunft, weißt du, Thorsten?
2: Schön, dass du da bist.
0: Oder? Jetzt ja. Ja, also wir haben gerade einen Ausflug ganz, ganz, ganz tief in die 80er gemacht, in den Anfang der 80er. Und wir springen jetzt nach vorne, weiter nach vorne, als wir gerade sind, wahrscheinlich. Es wird ein bisschen futuristischer, zumindest thematisch. Und zwar schauen wir uns jetzt die Erde mal kritisch aus dem Blick einer fremden Spezies an, die über der Erde schwebt und versucht, Signale zu senden. Ich glaube, das Nachstimmen ist gleich durch und dann können wir starten mit unserem nächsten Song, Science.

0: Vielen, vielen Dank.
1: Ja.
0: Das war einer unserer neuesten Songs, Science, auch natürlich von Stefan Licht komponiert. Und wenn ich ihn jetzt gerade noch mal hier kurz anmoderiert habe, kann er vielleicht zu unserem nächsten Song tatsächlich selbst was sagen. Der ist auch noch relativ neu und vielleicht stellst du den thematisch gleich einfach mal selber vor.
1: Ja, der ist noch relativ neu. Aber einer der Titel, die ihr auch schon online hören könnt, wenn ihr mal auf einer der einschlägigen Plattformen vorbeischaut. Bei dem Titel geht es um ein ernsteres Thema, nämlich so ums Thema Fake News. Man kann heutzutage ja nicht so richtig glauben, was immer überall kursiert und muss ein bisschen vorsichtig sein, wie man mit Informationen umgeht. Und darum geht es in dem Song. Und die erste Textzeile verdeutlicht das ja schon ganz gut. There are mice on the moon. Und so geht's dann weiter.

0: Vielen Dank.
1: Vielen Dank.
0: Eine Sache ist nicht Fake News, ja. Hier vorne gibt es noch ein T-Shirt abzugeben. In der Universalgröße L, glaube ich.
1: Was hast du, L?
0: Also, wer gerne ein T-Shirt haben möchte, ähnlich wie es zum Beispiel der liebe Thorsten trägt, hier vorne wäre eins bereit. Traut euch her.
1: Und in der Zeit, in der wir warten, ob jemand das T-Shirt abholt, möchte ich schon mal unsere Band vorstellen. Wir sind nämlich schon fast am Ende. Der nächste Song ist schon unser letzter Song. Genau, deswegen, wer uns noch nicht gehört hat, den stelle ich jetzt mal vor. Und wer uns schon gehört hat, der kriegt es einfach nochmal. Genau, ich beginne hier auf der rechten Seite mit unserem Bassisten, der nicht nur den super coolen Bassisten-Look perfektioniert hat, sondern auch das Instrument selbst, würde ich sagen.
0: Ja, mal so, mal so.
1: Ein Riesenapplaus für Christoph Lahrkofer am Bass.
0: Dankeschön. Danke.
1: Ja, genau. Und hinter mir sitzt jemand, den ich nicht so gut verdecken kann, wenn er steht. Wenn er sitzt, sieht man ihn aber, glaube ich, nicht so gut. Aha. Genau. Und sollten wir jemals auf einem Auftritt, auf einem Konzert, sollte irgendjemand von uns sein Instrument vergessen, dann wird er auf jeden Fall unsere Rettung sein. Denn er kann nicht nur fantastisch Schlagzeug spielen, sondern auch noch jedes Instrument, mindestens das, was hier auf der Bühne ist, singen. Jedes Solo, jede Phrase, die hier gespielt wird, singt er uns sonst vor. Ist gar kein Problem. An den Drums heute David Springer. Achso, sonst auch. Nicht nur heute. Genau, und hier ganz hinten versteckt. Ich bin mir ziemlich sicher, mindestens 50% von euch haben ihn in irgendeiner Kombination schon mal auf der Bühne gesehen. Also ich glaube, im Raum Hameln ist er da bekannt wie ein bunter Hund. Wir können eigentlich seine ganzen Gigs und seine ganzen Kombis schon gar nicht mehr zählen. Aber das ist auch kein Wunder, er ist nämlich ein absolutes Brett an den Keys. Und Gott sei Dank bei uns auch, Thorsten Scheele. Ja, und ihn habe ich heute schon ein paar Mal erwähnt und das auch völlig zu Recht. Er ist natürlich ein Virtuose an der Gitarre, das haben wir schon gesehen bei zahlreichen Soli, die er gespielt hat. Es kommt bestimmt auch noch eins, ne? Mindestens eins noch. Aber nicht nur das, er hat auch alle Songs hier bei uns geschrieben, entsprechend an der Gitarre, am Background-Gesang und am Gehirn der Band Eternal Echoes, Stefan Licht.
2: Ja, wer aufgepasst hat, merkt, einer oder eine vielmehr fehlt noch, nämlich unsere wunderbare Sängerin, die uns heute durch den Abend geführt hat und richtig gut abgeliefert hat. Und das ist Mara Engel.
1: Vielen Dank. Und dann kommen wir heute zu unserem letzten Song. One Step Too Far.

0: Es war knapp. Nicht nochmal so lang. Vielen, vielen Dank. Es hat richtig Spaß gemacht mit
1: Danke
0: euch.
1: Danke sehr.
2: Das waren Eternal Echoes auf der Bühne 5 auf dem Hamelner Pflasterfest. Hier gehört ja natürlich bei ihrem Lieblingssender bei Radioaktiv. Und das ist nicht die einzige Live-Musik, die Sie heute noch bei uns hören können. Es geht weiter um 17.30 Uhr mit Let There Be Scott. Das hören Sie dann auch hier bei Radioaktiv. Da schalten wir uns dann auch wieder auf die Bühne. 19.30 Uhr das Katastrophenkommando nehmen wir für eine halbe Stunde mit rein. Dann gibt's eine Stunde lang die Sendung I Love Rock'n'Roll. Um 21.30 Uhr geht es dann weiter mit der Band Nevermind und um 23 Uhr gibt es dann noch Monday Six von der Radioaktivbühne unter dem Motto Headbang am Pferdemarkt. Viel, viel Spaß noch auf dem Pflasterfest oder vorm Radio hier bei Radioaktiv. Sie sind auf jeden Fall auf dem richtigen Sender.

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3: Die Schlagzeilen aus der Region mit Jule Stolpe. In Bad Pyrmont lädt die Evilpa-Gruppe morgen am Sonntag zum 5. Evilpa-Fest in den Berg-Kurpark ein. Von 11 bis 17 Uhr dreht sich an der Nabu-Hütte alles um essbare Wildpflanzen, regionale Produkte und Naturschutz. Das Programm bietet Führungen für Erwachsene und Familien rund um heimische Wildkräuter, Beeren und Nüsse. Von 14 bis 16 Uhr gestaltet die Naturschutzjugend des Nabu Mitmachaktionen für Kinder. Ein regionaler Markt sowie eine ganztägige Pflanzentauschbörse runden das Angebot für Garten- und Naturinteressierte ab. Der Eintritt zur Veranstaltung ist frei. Im Koppenbrügger Ortsteil Brünninghausen haben Arbeiten an einer Windkraftanlage zu Nachfragen von Bürgern geführt. An einer Anlage wurden aufwendig Arbeiten mit einem Kran durchgeführt. Es habe sich um Reparaturen an der Lichtanlage der Windkraftanlage gehandelt, sagte Gemeindebürgermeister Thomas Küllig. Anwohner hätten sich über störende, blendende Lichtimpulse beschwert. Der Betreiber habe mitgeteilt, dass die defekte Lampe repariert werde. Zum Sport Fußball. In der Frauenoberliga feiert BWS Tündern-Hastenbeck morgen am Sonntag um 13.30 Uhr seine Liga-Heimspiele. Heimpremiere im Sparkassen Sportpark. Nach zwei Siegen zum Auftakt kommt mit dem SV Heidekraut an der Wenne der Vizemeister der vergangenen Saison. In der Landesliga empfängt die SSG Halvesdorf am Sonntag um 15 Uhr Iraklis Hellas. Die Gäste haben ihre ersten beiden Ligaspiele gewonnen. Halvesdorf geht mit 3 Pflichtspielsiegen in Folge in die Partie. Soweit die Schlagzeilen aus der Region. Weiter mit den Weltnachrichten.
4: Ich bin Babette Büchner. In Nepal sind ausländische Helfer zur Unterstützung bei den Sucharbeiten im Flutkatastrophengebiet eingetroffen. Gelandet sei schon eine Rettungsmannschaft aus Indien, hieß es aus dem Außenministerium. Ein weiteres Team aus China werde bald erwartet. Die Zahl der Toten ist inzwischen auf mehr als 600 gestiegen. Mehr als 2500 Menschen gelten weiterhin als vermisst. Bundesarbeitsministerin Bärbel Baas zweifelt offen an der von der Koalition geplanten Pflicht zur Krankschreibung ab dem ersten Tag. In einem Interview mit den Funke-Medien warnte sie, dass es bei einem leichten Infekt durch die Neuregelung eine ganze Woche Krankschreibung geben könnte.
5: Der Pflicht zur Krankschreibung ab dem ersten Tag habe die SPD nur zähneknirschend zugestimmt, obwohl die Partei sie inhaltlich für falsch hält, sagte Baas. In der Union gibt es jedoch keine Bereitschaft, das Thema noch einmal neu zu verhandeln. Dazu habe die Koalition eine Vereinbarung getroffen, die nun flexibel und praxistauglich gestaltet werden müsse, heißt es aus der CDU-CSU-Fraktion. Dauerkakophonie bringe weder das Land noch die Koalition nach vorne, sagte etwa der Chef des CDU-Arbeitnehmerflügels Radke dem Kölner Stadtanzeiger. Aus Berlin Dirk Zeitler.
6: Norwegen trauert. Auch am Tag nach dem Tod von König Harald V. ist auf den Straßen der Hauptstadt Oslo eine bedrückende Atmosphäre zu spüren. Mit dem Tod seines Vaters wurde dessen Sohn Håkon zum König. Jetzt folgt die erste öffentliche Rede des neuen Monarchen.
7: Am Abend überträgt das norwegische Fernsehen die Rede von König Håkon dem 8. Dabei soll es vor allem um seinen Vater gehen. Eine solche Ansprache hatte auch König Harald nach dem Tod seines Vaters gehalten. Für Håkon eine schwierige Aufgabe. Trotz der eigenen Trauer wartet viel Arbeit auf den neuen Monarchen. Währenddessen strömten den ganzen Tag über Menschen mit Blumen in den Händen zum Schlossplatz. Hier wird gerade deutlich, wie sehr Harald seinem Volk am Herzen lag. Aus Oslo, Julia Weschenbach.
8: Und zum Sport. In der zweiten Fußball-Bundesliga hat Wolfsburg seinen zweiten Saisonsieg gefeiert. Gegen Karlsruhe stand es am Ende 5:2. Den ersten Sieg in der neuen Saison gab es für Greuther Fürth mit einem 4:3 gegen Energie Cottbus. Und einen Befreiungsschlag hat auch Heidenheim geschafft. Die Mannschaft besiegte Dynamo Dresden mit 5:3.
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9: Nach einer ziemlich regnerischen Nacht erwarten uns am Sonntag ganz viele Wolken am Himmel. Aus 17 Grad zum Start in den Tag werden maximal 22. Ordentlich Wind mit dabei und von morgens bis frühabends kommt auch immer mal wieder was runter. In den Montag starten wir mit 15 Grad, wird ein bisschen kälter, nur noch maximal 21. Sind drin an der Spitze, dazu auch wieder ganz viele Wolken, kaum Sonne, dafür viel Regen. Und zum Start in die neue Woche könnte auch mal ein Gewitter mit dabei sein.
10: Uhr und 4 Minuten. Hier ist Radioaktiv auf den Samstagnachmittag. Und um 17.30 Uhr gibt es die nächste Live-Musik von der Band Let There Be Scott von der Radioaktiv-Bühne auf dem Pflasterfest. Das ist eine AC/DC-Tribute-Band. Und deswegen hören wir jetzt auch schon mal eine Runde You Shook Me All Night Long von AC/DC hier bei Radioaktiv. Schön Energy Rock und dann um halb mit Live-Musik von der Bühne. Viel Spaß!

17.12 Uhr, hier ist Radioaktiv. Ja, das war natürlich AC/DC mit Touch Too Much. Ja, und warum spielen wir die heute? Ja, weil gleich auf dem Hamelner Pflasterfest auf der Bühne 5 die nächste Truppe auftritt. Das wird dann Let There Be Scott sein, eine AC/DC Tribute Band. Um 17.30 Uhr geht es los. Bühne Nummer 5, Radioaktivbühne, gelegen am Pferdemarkt in Hameln. Da gibt es den, naja, schnörkellosen High Energy Rock'n'Roll, ja, von AC/DC, ist ja eine Coverband angelehnt. Natürlich der Name an Bon Scott, den legendären Frontmann von AC/DC. Ja, und so lange vertreiben wir uns eben noch die Zeit mit AC/DC-Songs. Im Hintergrund klingen schon die Hell's Bells an. Gibt natürlich aber auch auf dem Pflasterfest noch die ein oder anderen Bühnen, wo es auch interessante Musik gibt. Zum Beispiel dann ab 18.30 Uhr, noch ein gutes Stündchen noch hin, Skyline Green auf der Stadtwerke-Bühne. Ab 18 Uhr Maniacs auf der Volksbank-Bühne. Die Lohmann-Bühne bietet Sound on Stage. Auf der VGH-Bühne gibt es dann um 17.45 Uhr die lokale Band Arbeitsgruppe Stress. Auf der Bühne von Mo gibt es dann DJs zu sehen. Am Strike Tower gibt es das Tanzprojekt K-Pop Demons ab 17.30 Uhr zu sehen. Ab 18 Uhr im Foxtainer dann DJ NK. Und auf der Fox Stage gibt es DJ Kitchen Knife seit 17 Uhr zu hören. Ja, auf jeden Fall riesig viel Programm an 9 unterschiedlichen Locations auf dem Pflasterfest in Hameln.

Mahlzeit. Hier ist Radioaktiv. Kurz vor 17.30 Uhr mit ziemlich harten Gitarrenklängen für unseren Sender. Hier läuft eine Menge AC/DC. Liegt daran, gleich startet auf der Pflasterfestbühne Nummer 5 die Band Let There Be Scott. Hören wir hier in der Live-Übertragung. Jetzt gerade auch oder ja noch in der Umbaupause. Skyline Green auf der Stadtwerke-Bühne kommt um 18.30 Uhr. Lohmann-Bühne liefert dann die Formation Sound on Stage auf der VGH-Bühne, kommt um 17.45 Uhr. Die Arbeitsgruppe Stress, eine lokale Band, die auch ordentlich in die Gitarren haut und auf den DJ und Party Areas unter anderem auf der Fox Stage. Da gibt es gerade elektronische Beats nonstop und das nächste Latino-Set auf der Bühne vom Mo von DJ Dominicano. So, um 18 Uhr gibt's das denn. Und solange noch der Soundcheck läuft, hören wir hier Thunderstruck von AC/DC. Thunder.

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2: 17.30 Uhr, hier ist Radioaktiv auf der Bühne. Ja, da gab es gerade schon den Soundcheck, den haben wir hier gerade schon mal auf dem Kopfhörer gehört. Also, die Jungs von Letter B. Scott, die sind so gut wie startklar. Gleich müsste es auch losgehen und bis sie dann in die Gitarren hauen, hören wir nochmal ihr großes Vorbild AC/DC mit TNT. Hey!

Auf den Schlag, TNT ist zu Ende und der Ton von der Pflasterfest-Bühne, von der Bühne Nummer 5, von der Radioaktiv-Bühne, kommt an bei uns hier. Das ist Let There Be Scott. Das Konzert geht los, AC/DC Tribute Band mit mächtig Power. Viel Spaß beim Konzert, hier ist Radioaktiv. Hey!

Dankeschön! Wow, wir sind Letterby Scott. Wir spielen nur 70er Jahre AC/DC. Und wir haben es endlich auf Pflasterfest geschafft. Wie geil. Pflasterfest Hameln. Da denkt man normalerweise sofort an den Rattenfänger. Und der ist es auch, der Hameln zur Stadt der Sünde gemacht hat. Hier ist Sin City! Traut euch ein bisschen ran, wenn ihr Bock habt.

Ihr kennt das Spiel, oder? Ich singe gleich ein Wort und ihr müsst das wiederholen. Okay? Okay?

Danke, I wanted Rock'n'Roll. Was wäre das Leben ohne Stromgitarre? Das wäre scheiße. Okay, Frage an euch. Gibt's hier schon mal jemanden, der im Gefängnis war? Okay, Datenschutz, ich verstehe das. Hier ist ein Song, nicht von Thin Lizzy, sondern von AC/DC. Hier ist Jailbreak! 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

Geht's euch gut? Ja, macht Spaß hier. Dann traut euch mal einen Schritt nach vorne. Ich will hier ein bisschen mehr Action vor der Bühne sehen, okay? Dann spielen wir weiter. Los, kommt noch ein Schritt, kommt nochmal. 5 Meter, okay? Komm, Lars, du. Oh ja, sehr geil, sehr geil. Super geil, super geil. Ach, okay, das wird eine große Party. With a bullet

Okay. Ein Lied über die Liebe. Die schmutzige Liebe. Geht auf die Knie. Geht auf die Knie. Go down. Ja.

0: ihr kennt das Spiel. Jetzt will ich euch hören. Habt ihr Bock mitzumachen?
1: Du hast ein Funkmikro.
0: Habt ihr echt Bock? Wirklich?
1: Du hast ein Funkmikro, du kannst sogar runtergehen.
0: Soll ich mal runtergehen?
1: Mach mal.
0: Aber da piept es bestimmt.

Dankeschön!

0: Yeah!
1: Kleine Trinkpause, sonst platzt gleich der Schlagzeuger.
0: Danke, das war schon mal geil. Okay. Genau. Holt euch noch ein Bier oder irgendwas anderes. Oder einen Cocktail, wenn ihr so viel Geld habt.
1: Yeah. Oder auch nicht, weil jetzt kommt ein Lied zum Tanzen.

0: Dankeschön!
1: Wir rasen ja durchs Programm.
0: Ja, wir sind aber gut in der Zeit. Okay. Gibt's hier eigentlich irgendwelche Status Quo-Fans hier?
1: Zwei. Drei, vier. Okay, fünf, es werden sie
0: drauf. You like to boogie?
1: Langsam trauen sie sich.
0: Wollt ihr den Boogie hören? Wir spielen kein Status Quo, aber wir spielen jetzt den Bad Boy Boogie. Bewegt euch ein bisschen.

0: Dankeschön.
1: Ich muss hier mal nachschicken.
2: Mach mal.
0: Okay, ein bisschen Boogie war cool. Jetzt kommt eine Disco-Nummer. Ja, ACDC haben auch Disco-Nummers gemacht. Wer war schon mal auf dem Riesenrad heute? Ich hatte noch nicht die Zeit, leider. Ich werde es vielleicht irgendwann noch machen. Okay. Nein, so geht's gar nicht. Das war ein beschissener Start. Das geht nicht.
1: Du hast den Gitarristen abgehängt.

0: Okay.
1: Wow.
0: Ich sehe, wenn ich meine bescheuerten Ansagen weglasse, kommen wir viel schneller durchs Programm. Geil.
2: Vor allem schaffen wir 3 Songs mehr.
0: Ja, wir schaffen 3 Songs
3: aber
0: mehr.
3: Aber ist gut für euch. Die Ansagen sind langweilig.
0: Und da ist sogar nicht wahr.
2: Bird findet die klasse.
1: Here's a song about a dirty woman.
0: Nee, Quatsch. Falsche Nummer. Hier ist ein Song über eine gut gebaute Frau. Sehr gut gebaut. Sehr gut. Und sie ist Rosie. Und ihr kennt die Nummer.

Dankeschön! Das war Let There Be Scott. Aber ich muss euch sagen, nächste Woche spielen wir übrigens in Ahlfeld. Und ich wollte noch eine Sache ankündigen. Am 17.10. spielen wir zusammen mit Demon's Eye. Ihr seht Plakate hier irgendwo hängen. Geilste Deep Purple Coverband überhaupt. Ja, und dann machen wir Vorband. Und eine Frage habe ich noch. Könnt ihr noch eine Nummer vertragen? Ja, aber dann müsst ihr ein bisschen mit singen, okay? Weil ich bin so langsam im Eimer. Okay, hier ist die Nummer mit den drei Buchstaben. Hier ist die. Yeah. Kommt ruhig einen Schritt ran, Leute.

0: Dankeschön!
1: Das war das Konzert von Let There Be Scott auf der Radioaktivbühne auf dem Pflasterfest in der Hamelner Innenstadt. Freier Eintritt, aber auch frei hier bei uns im Radio zu hören. Einfach Radio anschalten und mit abrocken. Ja, die ganze Bühne ist ja eigentlich so mehr oder weniger unter dem Motto Headbang. Um 19:30 geht's weiter mit dem Katastrophenkommando. Ich bin Jan-Lukas Achilles, wir hören uns gleich wieder. Wir schauen gleich einmal kurz auf die Lage in Deutschland und der Welt in den Nachrichten. Und um 19.30 Uhr geht es dann wieder mit richtig Starkstrom hier weiter. Katastrophenkommando. Und dann ab 23 Uhr Moonday 6 bei uns auf der Radioaktivbühne auf dem Pflasterfest in Hameln. Viel Spaß, wenn Sie es entweder vom Radio hören oder auf dem Weg noch nach Hameln in die Innenstadt sind. Gibt dann auch noch ein paar andere Bühnen. Schauen wir gleich mal, was es da noch zu hören gibt. Jetzt erstmal noch gleich eine Runde Musik von AC/DC zum kleinen Ausklang. Hier nochmal das Original mit Bon Scott. Wir hören uns gleich wieder. Bis dahin.
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4: Ich bin Babette Büchner. Noch immer ist unklar, wer hinter der Sprengstoffdrohne am Flughafen Leipzig-Halle steckt. Die Welt am Sonntag und das Portal Politico berichten jedoch, dass die Bundesregierung bald Russland dafür offiziell verantwortlich machen will. Darauf angesprochen sagte ein Regierungssprecher, man beteilige sich nicht an Spekulationen. Bundeskanzler Friedrich Merz hatte zuletzt in einem TV-Interview angekündigt, dass es bald eine Reaktion auf den Vorfall in Leipzig geben werde. Bundesarbeitsministerin Bärbel Baas zweifelt offen an der von der Koalition geplanten Pflicht zur Krankschreibung ab dem ersten Tag. In einem Interview mit den Funke-Medien warnte sie, dass es bei einem leichten Infekt durch die Neuregelung eine ganze Woche Krankschreibung geben könnte.
5: Der Pflicht zur Krankschreibung ab dem ersten Tag habe die SPD nur zähneknirschend zugestimmt, obwohl die Partei sie inhaltlich für falsch hält, sagte Baas. In der Union gibt es jedoch keine Bereitschaft, das Thema noch einmal neu zu verhandeln. Dazu habe die Koalition eine Vereinbarung getroffen, die nun flexibel und praxistauglich gestaltet werden müsse, heißt es aus der CDU-CSU-Fraktion. Aus Berlin Dirk Zeitler.
4: Norwegen trauert. Auch am Tag nach dem Tod von König Harald V. ist auf den Straßen der Hauptstadt Oslo eine bedrückende Atmosphäre zu spüren. Mit dem Tod seines Vaters wurde dessen Sohn Håkon zum König. Jetzt folgt die erste öffentliche Rede des neuen Monarchen.
6: Am Abend überträgt das norwegische Fernsehen die Rede von König Håkon VIII. Dabei soll es vor allem um seinen Vater gehen. Eine solche Ansprache hatte auch König Harald nach dem Tod seines Vaters gehalten. Für Håkon eine schwierige Aufgabe. Trotz der eigenen Trauer wartet viel Arbeit auf den neuen Monarchen. Währenddessen strömten den ganzen Tag über Menschen mit Blumen in den Händen zum Schlossplatz. Hier wird gerade deutlich, wie sehr Harald seinem Volk am Herzen lag. Aus Oslo, Julia Weschenbach.
4: Und zum Sport. Neuling Elversberg hat einen furiosen Start in die erste Fußball-Bundesliga hingelegt. Die Mannschaft gewann gleich zum Auftakt mit 3:2 gegen Bayer Leverkusen. Außerdem spielten Leipzig, Mönchengladbach 3:0, Mainz-Paderborn 0:0, Union Berlin, Frankfurt 3:3 und Köln-Hoffenheim 3:2.
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7: Nach einer ziemlich regnerischen Nacht erwarten uns am Sonntag ganz viele Wolken am Himmel. Aus 17 Grad zum Start in den Tag werden maximal 22. Ordentlich Wind mit dabei und von morgens bis frühabends kommt auch immer mal wieder was runter. In den Montag starten wir mit 15 Grad, wird ein bisschen kälter, nur noch maximal 21. Sind drin an der Spitze, dazu auch wieder ganz viele Wolken, kaum Sonne, dafür viel Regen und zum Start in die neue Woche könnte auch mal ein Gewitter mit dabei sein.
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9: 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Guten Abend, 19:03, hier ist Radio Aktiv. Kleine Planänderung. Wir können leider das Konzert vom Katastrophenkommando nicht übertragen von der Radioaktivbühne. Grund dafür ist, wir haben hier noch eine Bürgerfunksendung, die jetzt auf Ausstrahlung wartet, nämlich die Rockstar Buddies. Wir bleiben also dem Genre treu. Um 20 Uhr dann die Sendung I Love Rock'n'Roll mit Brian Boyer. Und danach, denn um 21.30 Uhr geht's weiter mit Nevermind von der Radioaktivbühne. Wir wünschen da ganz viel Spaß bei der Live-Musik, die dann hier heute Abend doch noch stundenlang laufen wird. Also kleines Trostpflaster. Jetzt die Sendung Rockstar Buddies, denn I Love Rock'n'Roll ab 20 Uhr. Und um 21.30 Uhr geht's weiter mit Live-Musik von der Pflasterfestbühne aus der Hamelner Innenstadt.
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0: Einen wunderschönen guten Tag, herzlich willkommen auf unserem Kanal, den Rockstar Buddies. Wir sind wieder da und haben wieder mal einen Gast über Zoom und das ist ja Andi Brings. Moin, moin. Schön, dass das so spontan geklappt hat.
1: Hallo, freue mich auch, danke.
0: Ja, wir freuen uns natürlich auch, wieder unsere ganzen Radioaktivhörer begrüßen zu dürfen, die natürlich auch demnächst diese Sendung dann zeitversetzt etwas anhören dürfen. Ich würde ganz gerne mit einem kleinen Spielchen beginnen, was wir neuerdings bei uns im Kanal haben. Und zwar stellen wir uns doch mal gemeinsam vor, wir hätten eine Zeitmaschine. Und diese Zeitmaschine würde dir ermöglichen. Es gibt fünf verschiedene Varianten. Dem ersten Ramones-Konzert 1974 im März Performance Studio in New York beizuwohnen. Die zweite Variante wäre das erste Kiss-Konzert, 30. Januar 1973 Popcorn Club. Dritte Variante wäre ein Auftritt mit deiner Band auf dem Live Aid 1984. Könntest du dir die Band aussuchen, mit der du da spielen willst? Ein Auftritt auf dem Monsters, ach Quatsch, nee, Entschuldigung, ein Auftritt auf dem Rock Pop in Konzert 1983 in Dortmund mit Iron Maiden und so weiter, die ganzen Heroes.
1: Selber
0: Oder
1: spielen? Selber spielen.
0: selber spielen, ja, selber spielen. Oder ein Beitrag als Produzent, Gitarrist, Sänger, wie auch immer, kannst du dir aussuchen, bei Here in 8 Stars. Das wären die Varianten.
1: Ganz klar, erster Kiss-Auftritt.
0: Okay. Krass. Hätte ich jetzt nicht erwartet.
1: Sondern?
0: Ich hätte irgendwas erwartet, wo du selbst spielen kannst.
1: Nee, selbst spielen kann ich ja jetzt auch.
0: Bestimmt.
1: Außerdem, wenn ich dann. Nee. Ich würde gerne den allerersten Kiss-Auftritt sehen. Und ich glaube, der war schon geil. Ich glaube, der erste Ramones-Auftritt war nicht geil.
0: Da war ja noch Joey Ramone am Schlagzeug, ne?
1: Genau. Und ja, selber spielen bei Rock Pop im Konzert. Nee, das gucke ich mir lieber an. Das gucke ich mir lieber an. Also, wenn du jetzt zur Wahl gestellt hättest, noch sechstens mit meiner Band jetzt, also eine Zeitmaschine mit meiner Band. Zeitmaschine geht ja auch in die Zukunft.
0: Ja.
1: Zeitmaschine geht ja auch in die Zukunft. Und sagen wir mal, ein Fremder zieht in diese Stadt. Nee, das ist Police Squad, Entschuldigung. Sagen wir mal, Kiss spielen doch wieder. Sind irgendwie in Jungbrunnen gefallen und machen nochmal eine Welttour. Und Double Crush Syndrome sind der Support, der Special Guest. Dann hätte ich das gewählt. In
0: Ja.
1: der Zukunft. Aber wenn wir über die Vergangenheit reden, dann das erste Kiss-Konzert. Aber wenn ich es mir komplett aussuchen dürfte, da habe ich neulich noch mit meiner Mutter darüber gesprochen, dann hätte ich nochmal gerne einen Tag, so einen Weihnachten, mit meiner Mutter, meiner Oma, meiner Tante und meinem Vater. Und ich so als Achtjähriger. Das wäre mein Wunsch. Da würde ich alles andere für liegen lassen.
0: Ja, das kann ich verstehen. Finde ich gut. Okay, ja, dann ganz viele Fragen. Ich weiß nicht, wie viel Zeit du so hast, auf jeden Fall.
1: Hau raus, bin da.
0: Ja, also, wir haben ja schon mal das Vergnügen gehabt, dich besuchen zu dürfen. Und das war ein sehr schönes Interview damals, fand ich sehr toll. Und ich würde so ein bisschen da anknüpfen. Das war ja vor den Wiederveröffentlichungen auch von Sodom und so weiter und so fort. Zu der Zeit habe ich immer sehr gerne die Rock School gehört. Das wäre die erste Frage, geht die irgendwann weiter oder ist das letzte Folge war ja, glaube ich, 24.
1: Ja.
0: Machst du das irgendwann weiter oder ist es aus Zeitgründen oder aus Motivationsgründen aufgehört erstmal?
1: Eigentlich so aus Zeitgründen. Und eigentlich fehlt da auch noch eine Scorpions-Folge. Aber das hat sich da zu der Zeit irgendwie nicht so materialisiert. Also, das liegt jetzt, so wie meine Band jahrelang jetzt im Eisfach lag, liegt jetzt gerade die Rock School im Eisfach. Aber da gibt es noch mit den bestehenden Folgen viel zu entdecken für Leute. Also, allein 10 Stunden Kiss. Die sind ja immer noch da und da kann auch viel entdeckt werden, aber im Moment ist das nicht auf dem Teller, nein.
0: Ja, okay. Ich fand es auf jeden Fall sehr cool und sehr unterhaltsam und habe es dann immer
1: Danke.
0: weiterempfohlen und dann habe ich irgendwann auch von den Kollegen immer so, hier, da ist wieder was Neues, schnell gucken, habe ich schon gesehen und es
1: Da
0: war ganz
1: ist ja
0: cool.
1: neulich mal kurz mein Handy explodiert, vor 3 Wochen oder so. Fängt mein Handy an durchzudrehen. Ich würde erwähnt, meine Rock School, ich und mal die Rock School Folge Motorhead würde in Fest und Flauschig oder Flauschig und Fest erwähnt werden. Und ich so, was ist Fest und Flauschig? Und es ist wohl einer der bekanntesten, größten, erfolgreichsten Podcasts mit Jan Böhmermann und Olli Schulz. Und dann hat es auch so ein bisschen Klick gemacht. Aber ich kenne den Podcast nicht. Aber Olli Schulz ist wohl großer Metal-Fan und erwähnt da, dass er gerade mein Rock School Podcast hört und der ihm sehr gut gefällt. Und da dieser Podcast sehr groß und erfolgreich ist, mit viel Reichweite, sehr viele Menschen den hören, stand da mal kurz einen Tag mein Handy nicht still. Und dann hab ich mich aber auch bei Olli für den Shoutout bedankt. Und da war er schon bei der KISS-Folge 10 Stunden. Also der taucht da gerade so ein bisschen ein. Deswegen, also es ist zeitlos, ja eher Hörbücher eigentlich, es ist zeitlos angelegt und da gibt es noch mit den bestehenden Folgen einiges zu entdecken.
0: Auf jeden Fall. Gut, ja, dann kommen wir doch gleich zu den Sodom-Veröffentlichungen. Als wir uns das letzte Mal sprachen, hast du halt erzählt, dass es da was gibt. Wie ist das ab da dann so weitergegangen? Also, ging das dann, war es 23, als wir uns getroffen haben? Ich meine.
1: Das weiß ich schon gar nicht mehr.
0: Ja, ich meine,
1: Ich
0: was
1: glaube
0: wäre
1: aber
0: irgendwie.
1: doch. Ich glaube aber doch.
0: Ja, und da,
1: Ja.
0: genau. Wie ist das dann so? Da stand das ja noch in Anführungsstrichen so ein bisschen in der Schwebe.
1: Ja, also da habe ich auch wahrscheinlich, also 23 habe ich noch gedacht, das wird nie passieren, weil es da irgendwie überhaupt nicht weiterging und ich auch alle meine Versuche, die beteiligten Parteien nochmal an den Tisch zu holen, irgendwie ins Leere gelaufen sind. Und dann habe ich es halt noch einmal versucht, im Mai oder ja, so Frühjahr 24. Nee, warte mal, das stimmt gar nicht. Wo sind wir denn jetzt? Wir sind in
0: 26 jetzt.
1: 26. So, und im November 24 kam Tapping the Vein raus. Doch, stimmt. Ich habe dann Anfang 24 nochmal alle an den Tisch gekriegt irgendwie und dann hat das BMG-Büro London übernommen. Und ab dann ging es rund, weil der Product Manager ist echt einer von uns, Oldschool Thrasher. Der macht auch die ganzen Motorhead-Re-Releases von der BMG und Creator und so. Also das, der weiß, worum es geht, hat das Thema sofort verstanden und ab da war da auf einmal Druck auf dem Strahl. Und das war total geil. Und Tom und ich haben sofort angefangen zusammenzuarbeiten daran. Und ich habe den Remix gemacht und die Live-Sachen gemacht. Und auf einmal war so ein Dream-Team da. Also wir alle so. Und dann kam Tapping the Vein, der Re-Release ja auch im Winter, November 24, ne?
0: Aber du hast dann wahrscheinlich, war das jetzt, hast du dann ab dem Zeitpunkt, wo die gesagt haben, machen wir, hast du dann nur noch an diesem Ding gearbeitet oder
1: Ja.
0: gab es noch Platz für irgendwas anderes? Weil du bist ja sehr umtriebig, was alle möglichen Dinge angeht.
1: Ja. Also ab dem Zeitpunkt, wo klar war, das passiert, habe ich dann echt durchgearbeitet. Weil dann laufen ja auch Deadlines. Und ja, dann bin ich monatelang mit nichts anderem beschäftigt, klar. Und dann hat es ja auch ist auf Platz 3 in die deutschen Charts eingestiegen, nur an Linkin Park und Toten Hosen kam man damals nicht vorbei. Das wäre vielleicht noch höher gegangen. Das war natürlich der absolute Wahnsinn. Also für ein damals 32 Jahre altes Lärmalbum sozusagen, objektiv gesehen, war das schon ein unfassbarer Erfolg. Und ja, dann war klar, dann war ich ja auch. Hat Tom mich eingeladen, Ende 24 mit auf die Sodom-Tour zu kommen. Dann haben wir innerhalb der Sodom-Shows ein Tapping the Vein Set gespielt, zu dritt, Toni, Tom und ich. Das war auch total super. Und dann war klar, jetzt gehen wir weiter. Und dann kam ja dieses Jahr Get What You Deserve. Und da habe ich von Februar bis September 25 nicht ausschließlich dran gearbeitet, aber doch monatelang. Das ist viel Arbeit, einen Remix zu machen, die ganzen Live-Sachen zu kuratieren, so ein Buch zusammenzustellen. Also, und Tom ist da mehr auf der visuellen Seite, was so das Buch und Fotos und so angeht. Wir scannen da auch, treffen uns dann, scannen 2 Tage lang unseren Wolf mit Fotos und erinnern uns und er lässt mir dann freie Hand bei den Audiosachen. Und so tragen wir dann alles zusammen. Dann fiel natürlich der Tod des damals beteiligten Drummers Atomic Steif auch noch in die Zeit, die man dann ganz kurz vor Deadline noch mit einer ganzen Seite in dem Buch dazugehörend würdigen konnten. Ja, und das ist dann auch auf Platz 5 eingestiegen. nachdem wir in den Trendcharts auf 1 waren. War klar, das wird nicht zu halten sein, aber ey, wir waren mal ganz kurz mit Capital Reserve in den Trendcharts auf 1 und dann final auf Platz 5, was natürlich auch der absolute Wahnsinn ist, ja. Also so bestimmt jetzt doch wieder seit 2, 3 Jahren, sondern wieder ein Großteil meiner Zeit, hätte ich auch nicht gedacht.
0: Ja.
1: Aber es macht halt sehr viel Spaß, weil die Fans sind total glücklich und egal, wo ich hinkomme, egal ob beim Keep It True oder beim Creator-Konzert oder beim Rock Hard Festival, die Leute freuen sich und sind dankbar und bedanken sich wirklich, dass wir ihnen ihre Jugend zurückbringen oder 18-Jährige bedanken sich, dass wir das so machen. Also wir machen damit Menschen wirklich glücklich, das muss man einfach so sagen. Und ja, darum geht's. Also wir versuchen da wirklich den maximalen Fandienst zu leisten. Und offensichtlich gelingt uns das. Also die Tapping the Vein Reissue war im Death Forever, im Jahrespoll Re-Release Platz 1. Und das sind ja die Leute, um die es geht. Und dann macht das schon ein bisschen stolz. Und dass die Arbeit so angenommen wird und gut ankommt. Uns ist auch wichtig, dass das bezahlbar bleibt. Klar, es kostet alles Geld, es ist alles teuer. Aber da macht sich keiner die Taschen sinnlos voll. Das ist uns auch sehr wichtig. Und wir sind da eben noch mit Tom hin und her geschrieben. Wir sind da im ständigen Austausch, geht ja auch noch weiter. Ja, Sodom ist wieder Teil meines Lebens. Ein nicht unbeträchtlicher Teil.
0: Ja, wo du gerade diese Live-Performance angesprochen hast, da ist ja dieser, also der neue Drummer, ich finde, er ist vom Stil her sehr auch wie Steif, so ein bisschen, finde ich. Auch so, der spielt auch so kompromisslos. Also ich habe jetzt neulich ein Video gesehen, wo die irgendwie auf diesem Brutal Attack oder so, so ein Festival irgendwie im Osten Europas. Und auf jeden Fall, das ist irgendwie echt die Granate, wie die die Songs da abfeuern. Also so Agent Orange in einer Geschwindigkeit. Das ist, also da wart ihr nur noch ein klein bisschen schneller auf den Christmas Metal Meetings, als ihr es damals in Bremen gesehen habt. Also ich finde das so ähnlich.
1: Der Toni ist ein Wahnsinnstrommler und Wahnsinnstyp. Also ich liebe den und ich spiele auch sehr gerne mit dem zusammen und auch sehr gut. Und ja, der vereinigt viel in sich. Also der orientiert sich sehr an Witch Hunter auch, kann aber glücklicherweise bis 4 zählen. Chris hat ja einfach so lange einen Tusch auf einen Tom, so lange einen Tusch gespielt, bis keine Toms mehr da waren, nicht bis der Takt zu Ende war, sondern bis die Toms zu Ende waren. Ja, und diese Kompromisslosigkeit vom Steif hat er auch. Und auch in so einen eigenen Swing. Also Toni ist schon ein ganz, ganz besonderer Trommler. Ja.
0: Ja, auf jeden Fall. Produzent bist du ja auch. Da würde mich mal interessieren, wenn du so eine Platte hörst, irgendwie irgendwas jetzt einfach, irgendein Beispiel. Hast du da manchmal so dieses Ding, so nach dem Motto, das hätte ich besser hingekriegt? Also meinetwegen, keine Ahnung. Ich bringe jetzt mal ein Beispiel. Sand Anger von Metallica, die finde ich ja fürchterlich. Und hättest du da,
1: Ja.
0: hast du manchmal so Gedanken, wenn du so eine Scheibe hörst, dass du so denkst, oh Alter, die ist, hätte ich aber anders gemacht oder wie auch immer?
1: Anders gemacht ist ja was anderes, als hätte ich besser hingekriegt. Also Sand Anger ist natürlich ein super Beispiel. Die hat ja Bob Rock gemacht. Und man weiß ja, dass das in, sagen wir mal, messbar besser kann. Aber die sollte so klingen. Das ist an dem Lied, Sand Anger liegt ja eine künstlerische Vision zugrunde. Und das kann ich auf jeden Fall respektieren. Ob einem das jetzt gefällt oder nicht, ist ja egal. Aber die haben zumindest mal was gewagt. Das würde ich mir heutzutage mal wieder wünschen, dass mal wieder irgendjemand was wagt. Ich kann Musik so mit Mischpult im Kopf hören oder analytisch hören, aber ich kann die auch einfach als Konsument hören. Und ich denke mir da nicht, hätte ich besser gemacht. Ich versuche manchmal so Entscheidungen nachzuvollziehen, warum sie es machen oder gemacht haben. Aber was ich so nicht gut finde, ist, wenn irgendwie. Muss ich ja schon wieder aufpassen. Ich habe mich ja schon ein paar Mal in die Nesseln gesetzt, wenn ich sage, dass ich Heavy Metal heutzutage total blöd finde. Ist natürlich eine sehr große, sehr starke Verallgemeinerung. Es gibt natürlich auch noch immer noch coole Sachen so, aber entweder ist der Metal total glatt und alles gleich laut und irgendwie alles so unglaublich undynamisch und alles so tot komprimiert und so. Ja, schon fast wieder unhart, ja, und glatt, ja, keine Ecken, keine Kanten. Und andererseits gibt es dann wieder diesen absichtlich unterproduzierten Kram, der, dem ich, dem, wo ich manchmal

0: Geschenk an die Produzentenwelt, ja. Aber ich finde immer ganz gut, wenn man die Band noch hört und nicht nur Nullen und Einsen und irgendwelchen kalten digitalen Mist. Also da kann auch ruhig mal was explodieren, da darf auch mal ein Gesang ein bisschen, will nicht sagen schief sein, aber ey, was ein Halbton unter Freunden, ne? Also das darf auch ruhig mal eine krumme Nase und schiefe Vorderzähne haben. Dann finde ich das ganz gut, gerade Metal. So, das darf nicht so langweilig und austauschbar sein. Austauschbar ist das Wort.
1: Entdeckst du denn noch neue Bands oder hältst du dich tendenziell im Retro auf, sag ich jetzt mal?
0: Ja, ich bin natürlich ein alter Mann und höre am liebsten alte Musik.
1: Kenn ich aber ja.
0: Entdecke aber natürlich auch irgendwie hier und da immer noch was Neues, aber ich muss sagen, das ist ganz selten Metal. Da kenne ich aber auch vielleicht nicht genug und ich vermisse halt einfach immer so die starken Refrains. Und wenn die Refrains irgendwie refrainig sind, dann ist es aber meistens so dieses andersrum. Also mir wird ja seit Jahren vorgeworfen, ich sei Schlagersänger, was natürlich das Dümmste ist, was man über mich sagen kann. Wenn ich heutzutage so zeitgenössischen Metal höre, der zugekleistert ist mit Eurodance-Keyboards und Eurodance-Rhythmen und Refrains, die bei allem Druck, der da vielleicht drüber kommt, auch aus Skandinavien viel, trotzdem totaler Schlager ist und so viel Sachen. Also das ist für mich der wahre Schlager. Ich habe als zu den Zeiten, als man mir das vorgeworfen hat, habe ich deutschsprachigen Powerpop gemacht. Aber kein Schlager. Also das ist absoluter Mumpitz.
1: Meinst du
0: Ja,
1: jetzt die Andi Brinks Band oder?
0: ja,
1: Ja,
0: ja
1: ja.
0: klar, das ist ja kein Schlager, ne? Aber ey,
1: Na gut,
0: ist auch egal. Ist
1: da
0: auch
1: hat man
0: egal,
1: die.
0: aber das, was heutzutage viel unter Metal verkauft wird, das ist 100-mal mehr Schlager, als ich das je mache. Und ich mag Schlager, aber wenn, dann richtigen Schlager.
1: Ja.
0: Ja, also wenn ich Schlager hören will, dann gucke ich eine Florian Silbereisen Show oder eine Show, die Andy Bock moderiert. Die
1: Also
0: ist
1: diese.
0: sogar unterhaltsam.
1: Also diese Howard Carpendale-Nummer, die ihr da gebracht habt, war es doch, ne? Glaube ich.
0: Nein, ich habe noch nie eine Howard
1: Ach
0: Carpendale
1: nee,
0: Nummer
1: nee,
0: gehört.
1: was war es denn? Ich meine den Fernsehgarten.
0: Andy Borg.
1: Andy Borg, so. Das fand ich, also es war jetzt nicht zu erwarten eigentlich, aber ich fand es geil, weil da hat man gesehen, da haben Leute Spaß gehabt. Nämlich ihr auf der Bühne. Und ich glaube, dass das Publikum auch Spaß hatte. Und das war letztendlich irgendwie, ist für mich immer das Wichtigste generell bei Musik hören und Musik machen, dass jemand Spaß hat.
0: Ja, das ist natürlich der Ausgangspunkt war natürlich der Schlagersong Die berühmten drei Worte von Andy Borg. Aber wir haben eine Punkrock-Version damit gemacht, mit dem Ramones-Beat, mit Sex Pistols-Zitaten, mit Queen-Zitaten und und. Das ist eine Punkrock-Version gewesen. Dann war ich natürlich Persona non grata in der Metal-Welt. Okay, halte ich auch aus, aber da tummeln sich mittlerweile vermeintliche Rockbands, die ganz offensichtlich ganz anders mit dem Schlager liebäugeln. Fakt ist aber auch, ich habe mit meiner Liebe für den Schlager und der Tatsache, dass ich mit deutschem Schlager groß geworden bin, nie einen Hehl gemacht. Nur Schlager gemacht habe ich noch nie. Also wir haben eine Punkrock-Version von einem Schlager gemacht. Aber sowas wie. Egal, will jetzt keine Bands nennen, ist auch unkollegial. Aber was heutzutage als Metal verkauft wird, ist, wie soll ich sagen, aalglatt wie ein Peter Alexander-Film. Also
1: Ja.
0: das weiße Rössel am Wolfgangsee hat mehr Ecken und Kanten.
1: Zumal du das ja auch schon mit Tracy Lords, mit zum Beispiel Daddy Cool, das ging ja auch schon so in die Richtung. Also von daher.
0: Ey, das kann man ja auch alles machen. Das ist auch alles okay. Nur Metal ist was anderes. Aber ey, wie gesagt, ich bin Ü50, ich werde morgen 55 und ich habe meine Metal-Sammlung.

0: Also wenn er morgen nie, wenn ich ab morgen nie wieder einen neuen Song hören dürfte, ich würde es verkraften, ich käme klar. Aber natürlich gibt es auch immer wieder mal neue coole Sachen, aber das ist meistens, aus dem Punk höre ich manchmal so Sachen, die sind ganz cool oder im Pop. Ey, die beste zeitgenössische Rockband, Rock'n'Roll-Band oder Metal-Band im weitesten Sinne ist für mich The Pretty Reckless. Und die finden im Metal-Kontext überhaupt nicht statt. Die nimmt im Metal-Kontext eigentlich fast gar keiner wahr, weil die so overgroundig agieren. Die sind jetzt auf AC, mit AC/DC auf Welttour schon fast 2 Jahre oder so oder mindestens ein Jahr. Ne? Taylor Momsen, absolute Lichtgestalt im Rock'n'Roll. Ich bin Fan seit 15 Jahren. Also ist gar keine neue Band. Aber im Metal werden die gar nicht wahrgenommen. Also Female Fronted Metal, dann nennt die keiner, weil die so im Overground stattfinden, weil sie halt eine Hollywood-Schauspielerin war oder ist. Aber ey, hör dir Death by Rock'n'Roll an von The Pretty Reckless. Oder For I Am Death. Das ist für mich eine Offenbarung. Das ist für mich zeitgenössischer Metal oder Rock, so wie er sein muss. Da verspüre ich auch irgendwie so eine Nähe, nicht klanglich oder so, aber irgendwie so vom Stallgeruch und vom Spirit her. Also das gibt schon, es gibt auch Bands da, da fahre ich ja echt auf Konzerte und hole mir Tickets und kaufe mir Shirts. Das ist eine davon. Also eine der wenigen, aber wenn ich Fan bin, dann obsessiere ich auch gerne mal, immer noch.
1: Ja. Genau. Kommen wir doch mal zu Double Crush Syndrom. Da ging es dann wann wieder los, genau?
0: Ja, wir haben ja von 2020 bis 2024 eigentlich Pause gemacht, dazwischen eben nur zwei Corona-Konzerte gespielt. Und 2024 kam dann die Möglichkeit auf, dass wir Marky Ramone in Spanien supporten, also den Marky Ramone. Und da muss man mich natürlich nicht lange bitten, Marky Ramone und Spanien, also zwei meiner absoluten Lieblingsdinge auf der Welt. Und dann haben wir ein paar Shows mit ihm in Spanien gespielt im Frühjahr 2024. Das war total super. Da haben wir uns einfach selber wieder aufgetaut, aus dem aus haben die Tür aus vom Eisfach von innen aufgetreten, die wir aber selber auch von innen zugehalten haben. Und uns wieder aufgetaut und waren sofort on fire, war total super. Dann haben wir 2024 noch so ein paar Festivals gespielt. 2025 waren wir dann mit The Last International auf Tour, mit denen sind wir auch gerade wieder für ein paar Shows unterwegs. Und ich bin auch heute nur einen Tag zu Hause. Morgen spielen wir in Dresden, übermorgen in Frankfurt mit denen. Und das war total super. Aber da haben wir einfach erstmal nur gespielt. Und dann habe ich irgendwie so gedacht, ach ey, das macht so einen Bock. Und wir haben uns ja auch alle lieb in der Band. Das ist ja alles ist super. Könnte man auch ein Album machen. Ich hatte auch wieder Ideen. Ich schicke mir sowieso permanent immer selber im Messenger oder auf Zetteln notiere ich mir Ideen oder schicke mir Sprachnachrichten oder einfach Textfetzen oder Sätze oder Formulierungen oder manchmal auch nur einfach einzelne Wörter, manchmal auch ganze Texte, Melodien. Und dann hatte ich so einen kleinen Beutel voll mit Ideen und war dann 2025 im September, den ganzen September in Spanien. Da hatte ich mit meiner Freundin ein Haus gemietet und hatte so ganz einfaches, rudimentäres Recording-Equipment dabei und hatte also Anfang September hin, mit nichts, außer wie gesagt, einer Tüte Ideen. Und hatte einen Monat später quasi ein fertiges Album geschrieben, vorproduziert, als Demos vorliegend. 9 von 10 Songs. Der 10. kam dann von Slick, unserem Bassisten, noch dazu. Und dann haben wir es im Dezember schon aufgenommen, das Album. Witzigerweise 9 oder 8 von 10 Gitarrensoli auf dem Album sind die von dem Demo aus Spanien. Weil da habe ich den Spirit einfach so eingefangen und dann brauche ich das nicht auch nochmal zu reproduzieren, nochmal so mich selber zu covern sozusagen. Ja, und dann haben wir die Platte gemacht und also wie gesagt, im September sind die Songs überhaupt erstmal erfunden worden und am 5. Juni letzte Woche, letzten Freitag, kamen die schon raus und dann war die Platte ja schon im Februar fertig und dann denke ich mir so, weiß gar nicht, wie lange, warum andere Bands da so ewig lange rumpimmeln. Also ich wollte einfach eine spontane, geile, wilde, furiose, laute Platte machen, die überhaupt nicht clever ist oder so, die ist auch nicht tot produziert. Einfach eine echt dicke Gitarrenwand,
1: Das
0: Bass,
1: heißt,
0: Schlagzeug.
1: du hast die dann letztendlich Dann schon in Spanien produziert oder nur vorproduziert?
0: Vorproduziert. Ich hatte Demos.
1: Ja.
0: Also Vorspiel, Vorspielreife, also das sind die Lieder schon. Also die würde man auch jetzt immer noch erkennen. Wie gesagt, die Soli habe ich von 8 von 10 von 10 Songs genommen. Ich habe sogar die Strophen von It's a Trap, habe ich sogar auch von den Demos genommen, weil die hatten so einen geilen, übersteuerten Sound. Das fand ich total super. Den hätte ich gar nicht dann nochmal reproduzieren können, weil das ist dann einfach so entstanden. Habe auch die Gesangsmelodie nicht mehr geändert. Die haben es dann einfach nur nochmal aufgenommen. Und eben mit Bio-Schlagzeug, also für die Demos habe ich natürlich programmiert, aber dann natürlich Bio-Schlagzeug richtig aufgenommen und laute Gitarren, echten Bass und unsere Stimmen fertig. Also kein Ear-Candy, keine Tricks, keine Tracks, keine Keyboards, also nichts Cleveres. Ich wollte einfach die Platte sollte nicht clever sein, die sollte einfach nur eine geile Rock'n'Roll-Platte sein. So wie ich die gerne hätte, spontan, ohne irgendwie groß drüber nachzudenken. Also ich habe bei den Demoaufnahmen habe ich den Text so mir hingekritzelt. Warte mal. Ich habe auch hier. Ich habe auch noch die ganzen, das sind die Plektren, mit denen ich die Platte eingespielt habe. Und ich habe auch noch die ganzen Texte aus Spanien, also wie sie mir eingefallen sind, die hatte ich ja auch bei der Crowdfunding-Kampagne angeboten, auch mit Datum noch.
1: Ja.
0: Jetzt It's a Trap, 24.09.95. Das ist dann der Text und dann habe ich den Text einfach genommen. Die Musik hatte ich ja dann schon aufgenommen und dann habe ich einfach so ein billiges, kaputtes SM57-Mikrofon genommen und den Mund aufgemacht und einfach gesungen. Teilweise war ich selbst überrascht, was dann so rauskam, aber es habe dann auch nicht mehr groß rumgefeilt und die Gesangsmelodien auch nicht mehr geändert. Weil ich wollte es einfach so der ersten Inspiration folgen. Und dann nicht noch tot labern und tot drüber nachdenken und rumfallen. Es wird da meistens gar nicht besser. Also den ersten Spirit, so wenn man in die Luft gegriffen hat, was man dann gefangen hat, einfach mal braten und auf den Teller legen.
1: Ja, das heißt, du hast auf jeden Fall dann komplett eigentlich das Album alleine geschrieben.
0: Ja, also meine Songs. Ja, die Songs habe ich alle alleine geschrieben. Der
1: Ja.
0: 10. Ain't It Funny ist von Slick. Den hat er dann ganz allein geschrieben. Den singt er ja auch. Das ist immer eine ganz wichtige Farbe, dass der Slick auf den Alben auch immer was singt und schreibt. Aber ja, die Songs habe ich alle alleine geschrieben, ja.
1: Das erinnert mich so ein bisschen an Rachel Bolan, der dann auch mal einen Ramones-Song singt oder so.
0: Ja, Rachel Bolan ist natürlich auch also immer ein Riesenkompliment überhaupt mit dem Mann. Mein Freund Rachel ist ja mittlerweile echt ein guter Kumpel geworden, aber ist auch immer noch mein Hero. Also es ist immer, also der hat mich auch so mega beeinflusst. Ich sage, als ich bei Sodom eingestiegen bin, ich hatte gar keine Live-Erfahrung. Ich habe alle Stage-Moves und alles von Skid Row geklaut. Also ich war so ein Rachel Bowen-Scotty-Hill-Hybrid. Und ja, wenn wir so schreiben oder so, also ab und zu schreibe ich, dann schicke ich ihm immer so Videos, Skid Row 89 live oder so. Und dann schicke ich ihm so einen Link und dann schreibe ich ihm immer, hey, this is what made me do it. Das ist auch so. Und er bringt jetzt auch gerade ja ein Soloalbum raus und das ist der absolute Wahnsinn. Also sein Soloalbum, unser Album und das neue Album von The Pretty Reckless, was jetzt die nächsten Tage auch erscheint, das sind die drei Rockalben, die man dieses Jahr kaufen muss.
1: Ja, also ich bin ja mal gespannt, was da jetzt für ein Sänger nachkommt bei Skippo.
0: Wer nicht? Und die wahrscheinlich selber auch.
1: Ja, aber du weißt da nichts, ne?
0: Nein.
1: Nein, okay. Weil ich fand den Eric Grunewald fand ich schon, aber das hatten wir beim letzten Interview schon das Thema. Ich fand den großartig. Also allein von
0: Ja,
1: der.
0: ist ein super Sänger, aber in meiner Lieblingsband hat er mir nicht gut gefallen.
1: Ja. Also ich fand ihn tatsächlich bei Heat auch besser, also bei seiner eigentlichen Ursprungsband.
0: Nie gehört.
1: Okay. Kein Problem. Wir hatten damals über das Thema Bürgermeister gesprochen, also deine Kandidatur.
0: Oberbürgermeister.
1: Oberbürgermeister. Ich habe mir irgendwie mal, ich weiß auch nicht warum, aber ich habe mir immer so Gedanken gemacht, was passiert wäre, wenn du diesen Job gekriegt hättest. Also weil irgendwie, da hast du ja damals auch zu mir gesagt, irgendwie, dann hätte ich das hundertprozentig durchgezogen, hätte ich nichts anderes mehr
0: Ja.
1: machen können. Was wäre dann aus dem geworden, was jetzt gerade alles passiert, was ja eigentlich für dich richtig gut ist? Also ich merke das halt, dass du bisher irgendwie steigst ja schon fast oben in die Profi, also was die Leute angeht, die viel in den Medien gesehen werden, bist ja irgendwie omnipräsent momentan, finde ich. Also finde ich gut, weil ich bin ja so ein kleiner Fanboy, ich höre mir das alles an, alles, was es gibt.
0: Das ist sehr lieb. Ja, also ich hinterfrage das Universum nicht. Und so, das läuft ja ein Plan, den ich natürlich versuche, sagen wir mal, zu gestalten. Aber es kommt schon immer alles so, wie es kommen soll. Man darf natürlich nicht vergessen, als meine Oberbürgermeisterkandidatur war, 2020, war ja das erste Corona-Jahr. Und da wusste ja gar keiner, wie es weitergeht. Also alle saßen zu Hause und hatten Angst. Und ich hatte den vollsten Terminkalender meines Lebens. Durch die Kandidatur, alles innerhalb von Mülheim, das konnte ich alles zu Fuß oder mit dem E-Roller irgendwie alles erfahren, die ganzen Termine, aber ich war ja so busy. Und wenn ich es geworden wäre, ich hätte es gemacht, natürlich, hätte mich ja im September letzten Jahres schon wieder zur Wiederwahl stellen müssen. Also meine erste Amtszeit wäre ja schon um gewesen. Und ja, ich hätte es gemacht. Dann hätte ich natürlich jetzt wahrscheinlich die Solon Releases so nicht gemacht. Rausgewählt. Also ein Oberbürgermeister ist, glaube ich, auch ein Vollzeitjob. Und ich hätte mich dann dafür entschieden. So, aber wie gesagt, es kam anders und wahrscheinlich auch aus gutem Grund. Und ich bin ja auch nicht traurig. Ich habe ja dann den Oberbürgermeister, der es geworden ist, 2020, mit dem kann ich es auch wirklich sehr gut. Dem komme ich super klar. Der hatte mich da mal eingeladen in sein Arbeitszimmer, kurz nach der Wahl dann. Und war so ein Tisch, so Schreibt, auf dem, so ein Tisch, so ein Arbeitstisch. Und da war so, ich würde sagen, fast wirklich ein Festmeter, ein Ordner. Also so ein wirklich ein Turm aus Akten. Aber ein Ding. Ich sag, was ist das denn? Sagt er, das ist der Haushaltsplan der Stadt Mülheim fürs nächste Jahr. Und ich so, alles klar, Schüsseldorf. Musste ja noch durcharbeiten und so. Und da dachte ich, ach, ist schon gut, dass der das jetzt machen muss. Ne? Aber da hätte man sich vielleicht auch irgendwie reingefunden. Aber ey, es kommt, wie es kommen soll. Es ist alles, wirklich, ich hadere ja damit nicht. Ist alles super, wie es ist. Ich habe wirklich Spaß. Das mit Solon macht total viel Spaß. War ja auch mit Thomas beim Keep It True Festival, haben mit Venom gespielt.
1: Ja,
0: Machen wir.
1: wäre auch noch eine Frage
0: Okay, kommen wir
1: gewesen.
0: gleich zu. Also mit DCS, das macht alles total viel Spaß. Der Film, den wir gerade produziert haben, der jetzt im nächsten Monat Premiere feiert, die Doku, das macht total viel Spaß. Also ich habe sehr viel zu tun, bin irgendwie ein gefragter Typ und mache irgendwie ausschließlich Dinge, die mir Freude bereiten mit total guten Leuten. Und mehr will ich ja gar nicht.
1: Ja, keep it true. Erzähl mal, wie kam es denn dazu? Ich meine, das sind ja schon, also witzigerweise haben hier bei uns, 3 Kilometer von mir entfernt, irgendwie auf so einem Dörfchen, hat das Paddy Rock stattgefunden, so ein etwas kleineres Metal-Festival. Da hat eine Abordnung von Venom auch gespielt. Vor relativ wenig Leuten waren vielleicht
0: Welche denn?
1: 800.
0: Venom Inc.?
1: Da war Mantas am Schlagzeug.
0: Nee.
1: Nee, nicht Mantas, Quatsch.
0: Abaddon.
1: Abaddon am Schlagzeug. Und das war es eigentlich von den Originalen. Und dann war noch so ein
0: Ja.
1: Lockenkopf am Bass. Der hat auch gesungen. Und irgendwie ein Gitarrist auf jeden Fall auch. Aber das
0: Ja,
1: war so.
0: das war dann fucking Abaddons Venom. Also es gibt mittlerweile vier Inkarnationen. Venom, das ist Kronos.
1: Ja.
0: Dann gibt's Venom Inc., das ist der Kronos damals, also gar kein Originalmitglied. Dann gibt es fucking Abaddons Venom. Das ist nur Abaddon und Leute. Und dann gibt es Mantas und Abaddons Venom. Also
1: Ja.
0: zwei von drei Originalmitgliedern. Und damit waren wir beim Keep It True. Ja, und das ging ja letztes Jahr schon los, die Planung dafür. Es ging ja um 45 Jahre Welcome to Hell dieses Jahr, Jubiläum, erste Venom-Album. Und die zwei Coverversionen von Sodom, von diesem Album, die jemals gemacht wurden, sind mit mir entstanden. Angel Dust auf Get What You Deserve und 1000 Days in Sodom auf dem In the Name of Satan Tribute Sampler von 94, 95, meine letzte Aufnahme mit Sodom damals. Also da habe ich mitgespielt und dann war klar, Tom und ich sind auch dabei. Schmier war dabei, Tom Warrior war dabei, Diva Satanica war dabei. Ich habe Danny Lilker noch akquirieren können, dass der auch dabei war. Das hat super gepasst, weil er zu dem Zeitpunkt Urlaub in Deutschland gemacht hat. Und ich bin ja, also wie wir alle, irgendwie SOD-Fan, Die Hard, SOD-Fan, Speak English or Die ist ja die Bibel. Aber das war total super. Dann waren wir im Vorfeld schon, ich habe viel organisatorisch auch mitgemacht mit den ganzen Gästen, versucht dann mich da, also ein bisschen so zu, die Fäden so hier in Deutschland zusammenzuführen, musikerseitig. Aber da wurde auch einen Tag vorher geprobt vor dem Auftritt in Würzburg und das war schon total geil. Also das war schon ganz witzig. Ich habe im Vorfeld mit Mantas ein paar Mal gesoomt. Das ist schon, ja, und dann war ich auf einmal in einer WhatsApp-Gruppe mit Mantas und Abaddon und dann denkst du ja auch, wie das Leben manchmal so läuft, ne? Und dann, ja, dann standen wir einen Tag vor der Show im Proberaum. Hallo, hallo, nice to meet you, nice to meet you. Wir haben uns eingestöpselt, ein bisschen was eingestellt, dann zählt der Abaddon ein und wir spielen Angel Dust, als ob wir 20 Jahre lang nichts anderes gemacht hätten. Auf einmal war es ganz ruhig in dem Raum, ganz viele Leute waren da und da war irgendwie auf einmal so Band-Vibe. Das hat so geil geklickt und der Abaddon spielt, es ist Venom, es klingt sofort wie Venom. Tom macht's Maul auf und es kommt ja sowieso immer Gold raus, weil Tom halt einfach unfassbar geil ist. Und ich spiele so mit Mantas, als wenn es das Normalste von der Welt wäre, steht mir so gegenüber, wir rocken beim ersten Song, den wir zusammen spielen. Und ich sehe den, also Nasenspitze an Nasenspitze. Das passiert ja gerade in Echtzeit, aber mein Gehirn startet auf einmal parallel eine Privatvorführung von Hell over Hammersmith 1985. Und mein Blick geht immer hin und her zwischen dem Mantas, den ich da gerade vor mir sehe, und dem Mantas von 84, 85 mit den langen blonden Haaren. Und dann denke ich mir so, es ist unfassbar, was man so erleben kann. Ja, und aber wir hatten einen mega Spaß. Dann kam Tom Warrior rein, den ich da erst kennengelernt habe, nie vorher getroffen. Haben uns sofort angefreundet, alles ganz herzlich. Und wir haben so alle insgesamt so 3 Tage miteinander verbracht, alle im selben Hotel. Unheimlich viel Begegnungen, viel Gespräche. Ich habe Tom, meinen Tom, also Tom Angelripper als Fanboy erlebt. Der hat seine Platten mitgebracht, sich unterschreiben lassen, habe ich auch so noch nie gesehen. Ja, und die Show war halt, das war legendär. Ich meine, warum kriegt man diese Leute schon mal zusammen? Und ja, ich bin ja auch ein Rock'n'Roll-Fan. Und freue mich einfach. Ich freue mich, das zu erleben. Denke mir, ist schon richtig, dass ich auch hier bin. Sonst wird schon richtig sein. Das Universum denkt sich da schon was bei. Sonst wäre ich ja nicht hier. Und wir haben für Danny Lilker einen Bass mitgebracht, einen alten Bass vom Tom. Und in der Garderobe sage ich zu ihm: Danny, würde es mir einen Gefallen tun, einmal March of the SOD das Riff spielen? Und er sagt gar nichts und fängt sofort an auf dem Bass, also ganz nur einfach unverstärkt, da, da, da, da, da, da, da, da zu spielen. Und ich mit den Ohren an Saiten. Ich so, ach, Dankeschön. Dankeschön. Weil dann bin ich. Weißt du, wenn mir das 1985, als ich 13 oder 14 war, gesagt hätte, dass sowas am Horizont der Möglichkeiten auftaucht, hätte ich ja, ne, das gibt es ja gar nicht. Und ja, 41 Jahre später passiert das einfach. Und das ist einfach so krass, weil die haben ja auch so einen ganz jungen Typen, also Mantas und Abaddon, der jetzt da den Kronos macht von Interceptor. Unfassbarer Typ, 22 Jahre alt und klingt und spielt wie Kronos, ist total geil. Und wir lernen uns kennen. Er sagt: Ey, Tapping the Vein ist eine meiner absoluten Lieblingsplatten. Und dann merke ich, wie das alles so, diese Wechselwirkung, dass das alles gar keine Einbahnstraße ist. Oder ich habe ja auch vor 2 oder 3 Wochen, 2, mit Hyrex einen Song gespielt auf dem Rock Hard Festival.
1: Ich habe auch angeschaut auf YouTube, aber ja auch. Man hat auch das Gefühl, dass du da einfach dazugehörst irgendwie. Also dass er da, nicht gar nicht als Gast, sondern einfach irgendwie, ihr habt das da so, habt ihr dafür auch geprobt?
0: Nein, nie.
1: Das
0: Also
1: auf jeden
0: wir.
1: Fall, also du siehst da so souverän aus, so wie nach dem Motto, als ob du da wirklich zu dem Haufen
0: Ja, war auch
1: dazugehörst.
0: dann so. Also man muss dann in der Zeit eine Band sein. Also ich bin natürlich dann da Gast, aber für die 2 Minuten 20 oder so bin ich dann Bandmember. Also wir haben nur das, weil ich habe Kate dann auch noch interviewt für Rock Hard. Und also ich habe mir die Raging Violence, die erste Hi-Rez 1985, gekauft mit 14 für 31 Mark als US-Import, dreimal Taschengeld war das. Und wir hatten ja dann Bombs of Death, hatte ich mit Power God ja schon gecovert vor über 20 Jahren. Da hatte ich dem Kate noch schon mal eine CD gegeben. Wir hatten uns schon mal getroffen, aber nur kurz. Und für die ist der europäische und deutsche Thrash Metal genauso cool und besonders wie für uns damals Bay Area oder New York Thrash Metal. Das denkt man aber so gar nicht, ne? Also der
1: Wie
0: ist
1: kam es dazu, also zu der Begegnung? Kanntet ihr euch da auch vorher schon, oder?
0: im Vorfeld, ja. Wir hatten irgendwie, ich hatte ja mal ein Video gemacht zu Tapping the Vein, wo ich so Schwesterplatten zu Tapping the Vein vorgestellt habe. Platten, die mich beeinflusst haben und die meine Arbeit für Sodom beeinflusst haben. Und da ist natürlich Raging Violence ganz klar an vorderster Front. Das erste Hyrex-Album ist ganz klar Sister Record. Und das hatte der natürlich gesehen und haben wir immer so geschrieben und so. Und dann haben wir verabredet, dass ich beim Rock Hard einen Song mitspiele. Und ich hatte meine beide Füße noch nicht ganz in der Garderobe. Da der hat eine ganz junge Begleitband, alle so Mitte 20, die auch so, oh, große Ehre, wir lieben Tapping the Vein und Caten auch sowas von nett und herzlich. Dann habe ich zweimal, einmal mit dem Gitarristen und einmal mit dem Bassisten den Song trocken, also einfach in der Garderobe einmal kurz durchgespielt und dann einfach raus und machen. Ich hatte den Song natürlich vorher geübt, hatte vorher ein Video gemacht und dem Caten per WhatsApp geschickt, damit er weiß, dass ich die Version, die auch aktuell spielen kann. Dass man das da nicht groß irgendwie Fragen sind. Also wenn man das macht, dann darf das nicht so ja eben unsouverän und so scheiße sein. Da muss das so sein, als wenn das das Normalste von der Welt wäre. Aus Respekt schon.
1: Ja, das sah auch so aus, auf jeden Fall.
0: Ja, hat auch wirklich Spaß. Also es war absolut, absolut mega geil. Ja, und jetzt, heute ist Dienstag, naja, letzten Samstag haben wir mit Doro, oder unsere erste Show mit Doro auf dem Schiff. Also mit Double Crush Syndrome waren wir Special Guests. Und dann habe ich dann in Doro Set auch noch Ich will alles mit ihr gespielt. Und Ace of Spades habe ich auch schon oft gemacht. Aber es ist halt auch immer noch wieder, es ist die Doro, ne? Es ist halt eine ganz liebe, gute, enge Freundin. Aber ich bin halt auch Warlock-Fan seit Album 1. Ja, ich habe Warlock zum ersten Mal auch mit, also an ihrem Geburtstag am 3.6.85. Eine Woche vor meinem 14. Geburtstag habe ich Warlock zum ersten Mal gesehen in der Zeche Bochum. War die Hellbound gerade draußen und so. Und ich liebe halt so diese Brückenschläge, weißt du? Ich meine, das ist über 40 Jahre her, das musst du dir mal vorstellen. Und die Leute gibt es alle immer noch und ich bin immer noch Fan, bin aber auch natürlich selber Musiker und habe auch vielleicht schon ein paar ganz dufte Sachen gemacht. Aber es geht einfach wirklich darum, die Sache zu zelebrieren und sich und aus Liebe zur Sache, aus Liebe zu den Menschen und wirklich zum Rock'n'Roll einfach Sachen zu machen. Und ich erfülle mir echt Kindheitsträume, also mit Hyrex einen Song zu spielen, das wäre 1985 undenkbar. Also dieses Konzept, ja, wo man noch Snail Mail, also per Luftpost, 3 Wochen lang einen Brief unterwegs war nach Amerika. Habe ich ja gemacht, ich habe mein Fernsehen gemacht als Kind. Hat man einfach per Luftpost Briefe weggeschickt, man kam die 6 Wochen später wieder mit Fotos und Antworten fürs Interview und so. Habe ich gemacht mit Agent Steel, Hellos Eve, mit Hyrex, Nasty Savage und und. Ja, und 40 Jahre später trifft man sich und man ist so, wir haben so lange, also meine Freundin und ich haben so lange mit Caten und seiner Frau bei denen in der Garderobe gesessen und uns und einfach gequasselt, so. Wie gleich man eigentlich ist und wie herzlich und wie echt, wie greifbar dann auf alles ist, einmal alles ist, was früher nur, was so weit weg war. Also ich habe diese, also ich komme da ins Schwärmen und ich liebe das alles immer noch genauso sehr wie früher. Ich höre mehr Musik noch als noch mehr Musik als früher. und liebe einfach Rock'n'Roll, einfach irgendwie Teil des Rock'n'Roll-Zirkus zu sein und da mein Teil zu beizutragen, jetzt auch schon seit 35 Jahren, also professionell.
1: Ja.
0: Und aber ich beschäftige mich ja im Grunde, seit ich, sagen wir mal, seit ich 10 bin, mit nichts anderem.
1: Kenne
0: Mit
1: ich.
0: irgendwas, mit irgendwas, ja, mit irgendwas unterm Dach der Musik in the name of Rock'n'Roll. Und ich plane auch nicht damit aufzuhören. Das finden vielleicht einige Leute schade, aber andere finden das auch ganz toll.
1: Ich find's
0: Danke, danke. Aber die Frage stellt sich gar nicht. Also es geht permanent weiter. Ich habe heute schon die ganzen Platten für unsere Crowdfunding-Kampagne unterschrieben, schon mal mit den Postern bestückt und in die Klarsichthüllen getan und so. Das muss ja alles auch gemacht, macht ja alles ich. Und da denke ich auch so, cool. Ich habe meine Band, wir bringen eine Platte raus. Es gibt Leute, die sich da total drüber freuen. Und alles ist super.
1: Ja, wie erscheint die genau? Also gibt es da eine Vinylscheibe auch zu und wahrscheinlich aber auch digital dann, also alles, ne?
0: Also digital gibt es die schon. Die
1: Ja.
0: ist am 5.6. erschienen, also letzten Freitag. Die gibt es als CD ganz normal und auch als Vinyl in einem ganz schicken Flapcover. Das ist jetzt die Crowdfunding-Version, da ist das Poster drin. Wir haben es auch schon alle unterschrieben.
1: Ja.
0: Ja, und die gibt es jetzt, ja, entweder wenn man mich ganz lieb bittet, via PayPal und dann schicke ich die auch noch, oder bei Konzerten. Aber eigentlich war die jetzt so Crowdfunding-Kampagnen exklusiv als Vinyl oder eben bei Shows. Hab jetzt auch keinen Shop oder so. Also irgendwie
1: Und
0: so packen. Ja, Entschuldigung.
1: interessieren würde mich nochmal der Grund, warum ihr es nicht versucht habt, über ein Label zu rauszubringen, weil das irgendwie.
0: Ich habe einfach keine Lust, mich zu ärgern. Ich habe noch mit einem Label gesprochen, da war irgendwie so ein bisschen Interesse, aber dann auch irgendwie nicht genug. Und dann merke ich schon, nee, das ist jetzt, also entweder totale Euphorie oder man kriegt es einfach nicht. Ich bin mir selber so viel wert, dass ich denke, ich habe maximale Euphorie und Support verdient, nicht jetzt den 8 Millionen Dollar Deal. Gibt die Größe der Band nicht her. Ich bin ja nicht blöd, aber wenn ich mit jemandem zusammenarbeiten will, dann irgendwie mit Bock, Euphorie, Enthusiasmus. Und wenn ich daran Zweifel habe, dann beende ich auch die Gespräche. Entschuldigung. Und dann denke ich, ey, ich habe einfach keine Lust mehr, jetzt irgendeinen Plattenfirmentypen davon zu überzeugen, dass wir die Allergeilsten sind. Und entweder der weiß das schon oder man erzählt es ihm. Aber ich biete mich da nicht mehr oder ich biete mich da nicht mehr an. Und ich mache es einfach selber, denn wenn ich es selber mache, bin ich in meinem Business, bei uns bin ich Schwerpunkt, also bei mir ist meine Band Schwerpunktthema Nummer eins, Priorität Nummer eins, Künstler Nummer eins. Und dann mache ich es eben mit den Fans direkt. Die lieben sowieso den Kontakt zu mir. Dann kann ich, da das Ding selber macht, natürlich viel mehr Arbeit. Aber ich behalte alle meine Rechte hier dran. Ich pisse meine Rechte nicht weg für 7 Jahre oder noch mehr. Und dann mache ich es eben selber. Ich kann das ja selber. Ich kann ja selber eine Platte pressen lassen. Ich weiß ja, wie das geht. Selber pressen, sondern den Auftrag und den Grafiker, das Cover selbst designt und die ganze Gestaltung selbst gemacht. Habe es dann nochmal von einem befreundeten Grafiker richtig setzen lassen in die Spezifikationen, aber der Entwurf, das ist alles von mir. Und dann freue ich mich darüber. Dann freue ich mich darüber. Wir haben die Platte selbst produziert, mit Wolfgang Dach natürlich zusammen, auch mit ihm zusammen gemischt. Und dann ist das natürlich ein kleines Business, klein, aber mein. Und ich muss mich rumärgern. Ich muss nicht im besten Fall in irgendeiner Wimmelbild-Sammelanzeige unser Cover im Rockart in Briefmarkengröße oder in Daumennagelgröße suchen. Ich beschäftige dann selber ein Promo-Team und Und alles andere mache ich dann selber digital. Und die Leute freuen sich und ich freue mich auch und ich kriege keine Bauchschmerzen, weil irgendwelche, Entschuldigung, chipsfressenden Dilettanten meinen, sich nicht an Abmachungen halten zu müssen.
1: Und wie ist das mit so Booking-Sachen? Das habt ihr da eine Agentur, weil ihr jetzt ja eigentlich irgendwie schon coole Sachen habt, die so gerade
0: Ja,
1: so ja, mit Foreigner und keine Ahnung.
0: das
1: Also.
0: habe ich alles noch selber gemacht. Also die letzten Jahre, das mache ich alles selbst. Diese Showakquise. Wir sind aber jetzt ganz frisch bei Dragon Productions im Booking aus Hamburg.
1: Ja, cool. Schweig.
0: Genau, Schröck. Und dann, ja, schauen wir mal. Bin da ganz guter Dinge. Ich bin nach wie vor selber nicht untätig und gucke immer noch, was man so vielleicht machen kann. Also ich bin jetzt keiner, der nur weil er eine Booking-Agentur hat, auch zu Plattenfirmenzeiten, der dann die Arbeit niederlegt oder so, ne? Im Gegenteil. Aber ja, wir greifen wieder an. Also nicht verbissen, aber mit Biss, was ein
1: Ja.
0: Riesenunterschied ist.
1: Ja. Diese Crowdfunding-Geschichte fand ich ja, diese Wohnzimmerkonzerte sehr interessant. Also ich habe jetzt gerade das Geld nicht gehabt, aber sonst hätte ich das gerne gebucht. Finde ich irgendwie, da spielst du Ramones-Songs. Also hast du das schon mal ausprobiert oder hast du es jetzt wirklich nur für die Aktion gemacht?
0: Nein, das mache ich schon seit vielen Jahren, spiele ich Ramones Solo-Akustikkonzerte, aber im Stehen. Akustikgitarre hängt auch tief durch ein Amp. Also das rockt schon, aber eben ich alleine. Und das mache ich schon seit einigen Jahren. Und das kann ich aber auch im Rahmen der Kampagne, hätte ich es auch bei Tante Käthes Gartenparty gemacht.
1: Ja.
0: Mache es natürlich gerne lieber im kleinen Rockclub oder so. Das stimmt, ich mache es überall gleich gerne. Ja, aber also wenn du mal wieder Geld hast, das kriegen wir auch so noch hin. Das macht total Bock. Das ist richtig gut. Das macht mir richtig Spaß.
1: Ja, ich habe mir auch diese von Moshpit Passion, da hattest du ja mit dem Kajo dieses Ding, als Fraley verstorben ist.
0: Ja.
1: Das fand ich sehr spannend, als du das so ein bisschen erzählt hast aus, über die damalige Zeit, als du da Kiss irgendwie immer hinterhergereist bist.
0: Ja.
1: Da würde mich heute im Nachhinein nochmal interessieren, wie du das finanziert hast. Weil, also so, das ist ja rund um die Welt fliegen, als Jugendlicher. Wie
0: Was
1: macht man
0: heißt
1: das?
0: als Jugendlicher? Ich habe einfach meine Sodom-Kohle auf den Kopf gehauen dafür. Das war nach Sodom.
1: Ah, okay.
0: Das ist die Antwort.
1: Okay, also einfach, das Geld muss raus. Und wie viele Konzerte waren das, die du dir dann angeguckt hast?
0: Also zwischen 96 und 2000, also von Reunion bis zu Farewell Tour 2000, ich glaube 47 Konzerte. Wow.
1: Falls euch das Interview bis hierhin gefallen haben sollte, geht auf unseren YouTube-Kanal. Dort könnt ihr euch den Rest anhören oder angucken, vielmehr. Und natürlich auch das ein oder andere tolle Video finden.
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7: Ich bin Babette Büchner. Wer steckt hinter der Sprengstoffdrohne am Flughafen Leipzig-Halle? Mehrere Medien des Springer Verlags berichten, dass die Bundesregierung bald Russland dafür offiziell verantwortlich machen will. Darauf angesprochen sagte ein Regierungssprecher jedoch, man beteilige sich nicht an Spekulationen.
8: Unter anderem die Bild berichtet, die Bundesregierung bereite ein umfangreiches Maßnahmenpaket gegen Moskau vor. Sie beruft sich auf mit dem Vorgang vertraute Person. Die Bundesregierung werde bald die Urheberschaft des Angriffs abschließend feststellen, sagte Bundeskanzler Merz vor kurzem in einem TV-Interview. Die Urheber hybrider Angriffe würden dafür bezahlen. Doch noch ist es offenbar nicht so weit. Die mit Sprengstoff präparierte Drohne war Anfang August im Sicherheitsbereich des Flughafens zwischen ukrainischen Frachtmaschinen entdeckt worden. Aus Berlin, Dirk Zeitler.
7: Die Rettungsteams in Nepal und China kämpfen sich weiter durch das Katastrophengebiet. Inzwischen sind auch ausländische Helfer zur Unterstützung bei den Sucharbeiten eingetroffen. Die Zahl der Toten ist inzwischen auf mehr als 600 gestiegen. Der Zustand der geborgenen Leichen macht es dabei schwer, die Opfer zu identifizieren. Vor der Bestattung werden daher DNA-Proben genommen. Mehr als 2500 Menschen gelten weiterhin als vermisst. Die Isländer entscheiden heute in einem Referendum über die Wiederaufnahme von EU-Beitrittsgesprächen. Dabei deutet alles auf ein knappes Ergebnis hin.
9: Es ist 13 Jahre her, dass Island aus den Verhandlungen über einen Beitritt zur EU ausgestiegen ist. Ob die wieder aufgenommen werden, wird wohl eine sehr knappe Entscheidung sein. Letzte Umfragen sprechen von einer hauchdünnen Mehrheit für neue Verhandlungen. Denn der Insel im Nordatlantik geht es wirtschaftlich nicht gut und es gibt Sorgen um die künftige Sicherheit, ganz ohne eine eigene Armee. Aber es gibt auch Bedenken, den lebenswichtigen Fischfang der EU-Kontrolle zu unterwerfen. Aus Brüssel, Dieter Ebeling.
7: Und zum Fußball. Traumstart für Bundesliga-Neuling Elversberg. Die Mannschaft gewann zum Auftakt der Saison mit 3:2 gegen Bayer Leverkusen. Für Mitaufsteiger Paderborn gab es gegen Mainz ein 0:0. Außerdem spielten Leipzig, Mönchengladbach 3:0, Union Berlin, Eintracht Frankfurt 3:3 und Köln-Hoffenheim 3:2.
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10: Nach einer ziemlich regnerischen Nacht erwarten uns am Sonntag ganz viele Wolken am Himmel. Aus 17 Grad zum Start in den Tag werden maximal 22. Ordentlich Wind mit dabei und von morgens bis frühabends kommt auch immer mal wieder was runter. In den Montag starten wir mit 15 Grad, wird ein bisschen kälter, nur noch maximal 21. Sind drin an der Spitze, dazu auch wieder ganz viele Wolken, kaum Sonne, dafür viel Regen. Und zum Start in die neue Woche könnte auch mal ein Gewitter mit dabei sein.
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Jawohl, ihr hört richtig, denn ihr hört am Samstag zwischen 20 und 21 Uhr radioaktiv. Und damit hört ihr I Love Rock'n'Roll, die Rock'n'Roll-Musik sind radioaktiv. Was der Name ja auch schon gefreut. Also, bei dieser eigenverantwortlichen Sendung ist der eigenverantwortliche Name am Ende, der Sendung ist verbraten hat, weil umgesagt werden soll, nämlich ich, Brian Beuer. Guten Abend allerseits. I love Rock'n'Roll, die Rock'n'Roll-Musiksendung radioaktiv mit dem Blick in die Neuigkeiten der letzten paar Tage, Wochen, Monate aus dem Bereich Rock'n'Roll. Allerdings erst in der zweiten Halbzeit und da kann ich zumindest mit Freuden mitteilen, wir haben ein paar neue Sachen, die rausgekommen sind an Alben in den letzten paar Tagen und Wochen. Aber wir beginnen natürlich mit Teil 1, also Blick in die Rock'n'Roll-Geschichte der ersten thematischen Halbzeit der Sendung. Und starten direkt durch mit ein paar Geburtstagskindern am Tag des Franchise und übrigens auch Tag gegen Nuklearversuche, für den Fall, dass ihr euch wundert. Es ist der 29.8. Ist ja klar, jeder kennt den Tag gegen Nuklearversuche. Naja, zurück zum Thema. Geburtstagskinder. Erstbestes Geburtstagskind erwähnenswert wäre Dinah Washington, 1924 geboren, aber die ist jetzt noch nicht so die richtig heftige Rockerin. Für den 29. August vielleicht viel eher erwähnenswert. Sänger und Gitarrist, hauptsächlich Gitarre eigentlich, bei Velvet Underground, am heutigen Tag geboren im Jahre 1942, ist Sterling Morrison. Also starten wir hier bei I Love Rock'n'Roll mit einem Velvet Underground Song. Und die Sendung heißt Rock'n'Roll, also natürlich gibt es Rock'n'Roll.

I Love Rock'n'Roll Zeit bei Radioaktiv. Nächstes Geburtstagskind, denn wir horchen uns durch die Rock'n'Roll-Geschichte für das heutige Datum. Den 29. August wäre Dick Halligan, geboren am heutigen Tag im Jahre 1943. Keyboarder, kennt man von seiner Band Blood, Sweat and Tears. Ach komm, nehmen wir mal einen Klassiker. Ein bisschen Spinning Wheel, denn dann geht's ein bisschen rund. Ihr wisst schon, ne? Spinning Wheel, das Rad dreht sich.

ein weiteres Geburtstagskind haben wir noch für die Rock'n'Roll-Geschichte hier bei Isle of Rock'n'Roll, bevor wir in die restliche Rock'n'Roll-Geschichte fürs heutige Datum gehen. Nämlich für das Jahr 1958 hätten wir einen, der eigentlich kein Rocker ist. Nein, man kennt ihn zwar durchaus auch in Lederklamotten, aber für das Jahr 58, Baujahr, wäre noch der King of Pop erwähnenswert. Ah, schrecklich, oder? Michael Jackson hat Geburtstag am heutigen Tage. Aber von dem gibt es ja diverse rockige Sachen. Denn er hat ja auch mit anderen rockigen Leuten mal zusammengearbeitet. Deswegen habe ich mal ein bisschen eine Mottenkiste geklammert. Und statt das war der üblichen Billie Jean oder sowas zum Geburtstag, das will ja keiner. Nein, wir feiern Michael Jacksons Musik zusammen Geburtstag mit dem guten alten Dirty Diana.

der 29. August in der Rock'n'Roll-Geschichte. Da war eine Menge los, aber nach den Geburtstagskindern geht's hier bei I Love Rock'n'Roll mit weiteren Auffälligkeiten in der Rock'n'Roll-Geschichte weiter. Für das Jahr 1958 zum Beispiel sei erwähnenswert, im Fox Theater in Brooklyn startete The Big Beat Show. Das Ding, was Alan Freed in Gang gebracht hat, wo er mit Absicht, was zu damaliger Zeit sehr ungewöhnlich war, Künstler, Musiker verschiedener Hautfarben in denselben Raum geschmissen und auf der Bühne hat auftreten lassen. Dazu gehörten so Leute wie The Elegance, Bill Haley and His Comets, Bobby Freeman, Chuck Berry, Jimmy Clanton, Frankie Avalon. Ja, und das war so einer der Gründe, warum Rock'n'Roll dann auch so richtig schön bekannt und beliebt wurde. Für das Jahr 1959 in der Rock'n'Roll-Geschichte am heutigen Tage haben The Quarrymen nochmal vor 300 örtlichen Teenagern aufgetreten, einen Auftritt gehabt im Casper Coffee Club. Danach sind sie dann los und haben angefangen in so einem komischen

Es gäbe aber in der Rock'n'Roll-Geschichte hier bei Isle of Rock'n'Roll für das Jahr 1964 noch was Erwähnenswertes, außer Have I the Right von The Honeycombs, was wir gerade gehört haben. Nein, ein Song, der Goldscheibe noch abgeräumt hat, insgesamt 7 Millionen Mal verkauft wurde. Das Ding, was heute rauskam, von Monument Records veröffentlicht, war ein Song, den es in vielfachen Versionen, in diversen Coverversionen gibt, aber im Original heute sozusagen erschienen. Und deswegen horchen wir uns den mal an, den guten alten Roy Orbison mit Oh Pretty Woman. Ihr wisst, wer gemeint ist.

Noch mehr Rock'n'Roll-Geschichte hier bei I Love Rock'n'Roll fürs heutige Datum. Nun, was sollten wir noch erwähnen? Die Beerdigung von Brian Epstein, der Jung von den Beatles, der für sie gearbeitet und vertreten hat, fand heute im Jahre 1967 statt. Aber für das Jahr 1970 viel erwähnenswerter ist ein Ding, was jetzt nicht so heftig rockig ist, aber ordentlich reinhaut. Leider allerdings bei Grammy Awards Best Male R&B Vocal Performance verloren hat gegen The Thrill Is Gone von B.B. King. Das Ding, was am heutigen Tage ganz oben mit den Billboard Hot 100 war im Jahre 1970 und sich dafür 3 Wochen gehalten hat, das pfeifen wir uns mal rein. Ein Song, der sich fragt, was bringt eigentlich Krieg? Nämlich War von Edwin Starr hier bei I Love Rock'n'Roll. Mm-hmm.

Ja, wunderschöner Ohrwurm-Song. Wunderbar, den haben wir hinter uns. I love Rock'n'Roll. Wir hatten ja angekündigt, was heißt wir? Ich spreche von mir im Plural. Was ist denn das für eine Welt? Also, ich hatte angekündigt, wir wollten ja heute die zweite Halbzeit lang genug lassen, um ein paar Neuerscheinungen zu spielen. Also, was hat die Rock'n'Roll-Geschichte noch so, was man schnell mal überfliegen kann? 1977, drei Leute wurden in Memphis, Tennessee festgenommen. Genauer gesagt, nämlich beim Mausoleum, beim Forest Hills. Denn, es hat sich herausgestellt, sie hatten es darauf angelegt, die versterblichten Überreste von Elvis Presley klauen zu wollen, die Lümmel. Sind allerdings aufgeflogen und die Polizei hat schon erwartet. Ursprünglich wollten sie wahrscheinlich einfach Geld erpressen und dann, komische Sache. Aber so ein Zeug passiert am heutigen Tage in Graceland im Jahre 1977. Wir hätten aber noch ein bisschen was anderes für die Rock'n'Roll-Geschichte, nämlich was für diesen Song hier. Nach der versuchten Geiselnahme an Elvis, der schon verstorben war, hier ein Hochzeitslied. La Bamba, für den Fall, dass ihr es verpennt habt, das ist ein Hochzeitslied. Und warum spielen wir den? Nun, das ist die Version von Ritchie Valens, kommt aus einem Film mit dem gleichen Namen, nämlich im Jahre 1987 erwähnenswert. Eine andere Version, man könnte behaupten, die beliebtere, ist nämlich Nummer 1 bei den Billboard Hot 100 gewesen im Jahre 1987. Und zwar von der Band Los Lobos. Deswegen dachte ich, ich spiele den mal kurz im Hintergrund an von Ritchie Valens, damit ihr einen Direktvergleich habt. Wo ist der Unterschied zwischen dieser Version und der nun folgenden?

Tja, also dieser Elvis hört sich heute komisch an. Der Grund dafür ist recht simpel. Er ist es gar nicht. Ja, für das Jahr 1992 für die Rock'n'Roll-Geschichte sei erwähnenswert, es gab so einen Billy Joel, der gemeint hat, oh, man kann ja mal so einen Elvis-Song aufnehmen und veröffentlichen. All Shook Up von Billy Joel war heute in den Charts in der Rock'n'Roll-Geschichte und hat den Höchststand erreicht von Listenplatz 92. Heftig. Naja, war in dem Film Honeymoon in Vegas drin. Ja, das war wohl nicht so der höllische Erfolg für Billy Joel im Jahre 1992. Allerdings auch kurz danach hatte er dann einen, nachdem er den Song hatte mit der schlechtesten Chartplatzierung seiner Laufbahn, direkt danach folgte dann The River of Dreams ein Jahr später und da hat er immer einen Platz 3 gehabt. Also, abgesehen davon noch kurz erwähnenswert, bevor wir hoffentlich ein paar Neuerscheinungen starten, für das Jahr 2005. Fats Domino wurde gerettet, der war damals 77, denn bei der Überflutung von Hurricane Katrina steckte er in seinem Haus fest in New Orleans. Und ja, deswegen gönnen wir uns noch ein Fats Domino. Nebenbei, es ist auch Todestag von Jumpin' Gene Simmons, nicht zu verwechseln mit dem Chimewitz. Chimewitz, übrigens besser bekannt als Gene Simmons. Ich weiß, das ist jetzt verwirrend. Chimewitz ist der Junge, der sich als Bühnenfigur Gene Simmons nennt und sich Farbe ins Gesicht geklatscht hat mit der langen Zunge von Kiss. Aber er benannte sich nach Gene Simmons, einem Singer-Songwriter, den man kennt für so lustige Sachen wie Haunted House aus dem Jahre 1964, wie auch immer, heute Todestag von dem. Aber...

Herzlich willkommen hier bei I Love Rock'n'Roll in der zweiten thematischen Halbzeit der Sendung, auch wenn nicht viel Zeit übrig ist, denn wir kommen jetzt endlich zu den Neuerscheinungen der letzten Tage, Wochen, Monate aus dem Bereich Rock'n'Roll. Und warum läuft dieser Song da im Hintergrund? So ein Ding, was ich schon fast verdrängt habe, das ist aus dem Anfang der 90er, ist ja unglaublich. What It's Like heißt das Ding von Everlast. Und ich weiß nicht, ob ihr es wusstet, aber die sind immer noch unterwegs. Also er, also der Junge, der da Gitarre klimpert und singt. Ich meine, das ist mehr oder weniger das einzige Ding, was in Deutschland halbwegs in den Charts gelandet ist. Aber hey, wir müssen uns ja davon nicht aufhalten lassen. Everlast hat ein frisches Album draußen seit, ich glaube, gestern. Embers to Ashes heißt es. Ja, da horchen wir doch mal rein. Was ist die aktuelle Single von Everlast? Ich meine, so 30 Jahre später, wie hören Sie sich an? Hier die Single Stones.

Übrigens, eine weitere Band, die was Frisches rausgehauen hat, ist die Band Weezer, die wieder mal ganz, ganz virtuos ihr neues Album wie folgt genannt haben. Weezer. Ja, jetzt sind wir aber sowas von aus dem Häuschen, oder? Also Weezer bringt das Album Weezer raus. Sagen wir mal, man kennt das ja, die Namen sind meist nicht so. Es ist das goldene Album. Es ist goldig. Es hat goldene Bilder, es ist Gold, es ist das goldene Album. Nennen wir es einfach das goldene Album, ist jetzt draußen von Weezer. Die ersten paar Singles sind auch schon unterwegs gewesen. Ich habe mal jetzt zum Start des Albums die Single rausgepickt, die bis jetzt am beliebtesten und am besten angekommen ist, nämlich We Might As Well Be Strangers. Wobei, nicht zu vergessen, da hat Weezer nicht alleine gearbeitet. Da haben sie zusammen mit Wednesday gearbeitet. Nicht verwechseln, nicht Wednesday-Serie Adams irgendwas, sondern die Band Wednesday. Dachte ich, erwähne es nochmal. Also hier bei I Love Rock'n'Roll, was von dem frischen Zeug in der zweiten Halbzeit. We Might As Well Be Strangers von

Es war absehbar und zu befürchten, aber I Love Rock'n'Roll Sendezeit nähert sich rapide dem Ende, denn die Stunde ist bald um und in Kürze trennen uns wieder die Nachrichten. Es wird also Zeit zu erwähnen, was wir hier in der zweiten thematischen Halbzeit beim Blick auf die Neuerscheinungen noch unbedingt uns anhören wollen, bevor die Nachrichten uns trennen. Einmal als Rausschmeißer habe ich mal In the Eye of the Storm rausgewühlt aus der Scheibenkiste. Das zuletzt veröffentlichte Live-Album von Foreigner, da haben wir noch nicht alles durchgehört, in diesem Fall von ihrem Auftritt auf Ellis Island, Feels Like the First Time, da haben sie auch einen lustigen Gast, der zwischendrin noch anmoderiert wird, aber lasst euch überraschen, kriegen wir sicherlich noch unter. Was auf jeden Fall als erstes nach der Abmoderation gespielt wird, ist auf jeden Fall noch aus dem Album One Assassination Under God. Sagt das dreimal schnell untereinander, ihr kriegt das hin. Chapter 2, genauer gesagt, das aktuelle Album von Marilyn Manson. Don't Answer the Door. Also, bleibt drin, geht nicht an die Tür, hört die Musik und Sendung noch zu Ende. Und wir hören uns kommenden Samstag wieder zwischen 20 und 21 Uhr, wenn es bei Radioaktiv wieder Zeit ist für I Love Rock'n'Roll. Bei dieser eigenverantwortlichen Sendung muss Bürgerfunksverdienern, der verantwortlich ist, der am Anfang und am Ende der Sendung des Sexrotterrater oder irgendwie gesagt werden soll, nämlich ich, Brian Boyer. Dann bis nächste Woche. Und nicht vergessen, mein Darling, nicht aufhören zu rocken.

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8: Ich bin Babette Büchner. In seiner ersten Rede als neuer norwegischer König hat Håkon der VIII. Sich mit berührenden Worten an seinen gestorbenen Vater König Harald erinnert. Danke, dass du so ein guter Papa warst, sagt er in einer Ansprache im Fernsehen und Radio. Mit Blick auf seine neuen Aufgaben kündigte er an, gemeinsam mit seiner Frau immer zu versuchen, die Lebenssituation unterschiedlicher Menschen zu verstehen. Er glaube an ein Norwegen, in dem es Platz für alle gebe. Die abschlagsfreie Rente nach 45 Beitragsjahren soll nach den Plänen der schwarz-roten Koalition abgeschafft werden. Offen ist jedoch noch ab wann. Bundesarbeitsministerin Bärbel Baas hat sich jetzt im Interview mit den Funke-Medien für eine Übergangsfrist von etwa 5 Jahren ausgesprochen.
9: Die Menschen müssen Zeit haben, ihre Lebensplanung anzupassen, meint Baas. Heißt, wer kurz vor der Rente steht und damit rechnet, sollte nicht plötzlich mit einer neuen Regelung konfrontiert werden. Deshalb hält Baas 5 Jahre für einen guten Zeitraum für eine Übergangsfrist, bis die sogenannte Rente ab 63 dann gestrichen wird. Aus Berlin, Thomas Thonfeld.
8: Wer steckt hinter der Sprengstoffdrohne am Flughafen Leipzig-Halle? Mehrere Medien des Springer Verlags berichten, dass die Bundesregierung bald Russland dafür offiziell verantwortlich machen will. Darauf angesprochen sagte ein Regierungssprecher jedoch, man beteilige sich nicht an Spekulationen.
10: Unter anderem die Bild berichtet, die Bundesregierung bereite ein umfangreiches Maßnahmenpaket gegen Moskau vor. Sie beruft sich auf mit dem Vorgang vertraute Person. Die Bundesregierung werde bald die Urheberschaft des Angriffs abschließend feststellen, sagte Bundeskanzler Merz vor kurzem in einem TV-Interview. Die mit Sprengstoff präparierte Drohne war Anfang August im Sicherheitsbereich des Flughafens zwischen ukrainischen Frachtmaschinen entdeckt worden. Aus Berlin, Dirk Zeitler.
8: Und zum Fußball. Borussia Dortmund ist mit einem souveränen Sieg in die Bundesliga-Saison gestartet. Die Mannschaft gewann gegen den Hamburger SV mit 2:0. Zuvor hatte Bundesliga-Neuling Elversberg Leverkusen mit 3:2 besiegt. Für Mitaufsteiger Paderborn gab es gegen Mainz ein 0:0. Außerdem spielten Leipzig Mönchengladbach 3:0, Union Berlin Eintracht Frankfurt 3:3 und Köln Hoffenheim 3:2.
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11: Nach einer ziemlich regnerischen Nacht erwarten uns am Sonntag ganz viele Wolken am Himmel. Aus 17 Grad zum Start in den Tag werden maximal 22. Ordentlich Wind mit dabei und von morgens bis frühabends kommt auch immer mal wieder was runter. In den Montag starten wir mit 15 Grad, wird ein bisschen kälter, nur noch maximal 21. Sind drin an der Spitze, dazu auch wieder ganz viele Wolken, kaum Sonne, dafür viel Regen und zum Start in die neue Woche könnte auch mal ein Gewitter mit dabei sein.
12: Uhr, 3 Minuten. Hier ist Radio Tief. Mensch, da war das Musikbett aber noch ganz schön laut. Stichwort laut. Laut geht's hier weiter im Programm, denn wir haben ab 21.30 Uhr wieder Live-Musik im Angebot, die wir hier auch im Radio übertragen von der Radioaktivbühne auf dem Hamelner Pflasterfest. Dort gibt's dann Nevermind zu hören, was so Nevermind macht, wie das klingt. Das erwartet uns hier im Laufe dieser Stunde. Soundcheck kommt gleich. Da hören wir gleich mal mit dem Kopfhörer rein, dann erzähle ich Ihnen, wie das klingt. Und um 21.30 Uhr schalten wir live auf die Bühne. Mein Name ist Jan-Lukas Achilles und wir vertreiben uns noch eine Runde die Zeit mit einem wunderbaren Song von 1991 von Queen, The Show Must Go On. Viel Spaß!

Viertel nach neun abends. Love is the only thing. Lost Frequencies hier bei Radio Aktiv. Na, der Soundcheck auf der Pflasterfestbühne, der ist noch nicht angelaufen. Aber es gibt ja ganz viel Musik auf den ganzen Bühnen, die dort in der Hamelner Innenstadt verteilt sind. Momentan gibt sich auf der Stadtwerkebühne die Band Fat Cat die Ehre. Die macht Funk und Disco, hat aber auch ein paar Bläser mit dabei und macht tanzbare Grooves. Auf der Volksbankbühne momentan Talking Wire unterwegs seit 20.30 Uhr. Auch lokal Matadoren haben auch 2013 mal den Song Contest von NDR 2 gewonnen und im Weserbergland ja auch eine feste Größe. Und auf der Lohmann-Bühne gibt es momentan die Toten Ärzte, wie der Name schon vermuten lässt. Das ist eine Coverband, die Ärzte spielt. Und auch auf unserer Bühne geht es denn demnächst weiter mit Nevermind. Das ist Alternative Rock. Ja, mit der Schiene machen wir jetzt auch erstmal eine Runde weiter. Solange wir hier noch warten, gönnen wir uns mal die gute alte Nummer aus den 2000ern aus dem Album Hybrid Theory von Linkin Park. Das ist natürlich In The End hier am Abend bei Radio Aktiv. Wir warten hier gemeinsam auf die Live-Mucke und haben Spaß dabei.

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Down in the Dark. 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Heute am Pflasterfestabend das zweite von zwei Eventtagen, so muss man es sagen. Es gibt ja eine ganze Menge Bühnen beim Pflasterfest und auch die einzelnen Tower. Wir haben eben gerade schon mal drei Bühnen vorgestellt, nämlich die Stadtwerke-Bühne, Volksbank und Lohmann-Bühne. Außerdem gibt es ja auch noch die VGH-Bühne. Da sind momentan Truck Meissner gerade jetzt frisch auf die Bühne gekommen. Die kommen auch hier aus der Region, machen Country, Southern Blues und Western Rock. Außerdem auf der Radioaktivbühne heute schon gehört. Fuzzle Brain, Eternal Echoes, Let There Be Scott. Gleich geht's los mit dem Soundcheck von Nevermind. Das Katastrophenkommando, das gab's bei uns auf der Bühne, aber nicht im Radio zu hören. Da liefen bei uns hier nämlich unsere Bürgersendungen. Dafür gibt's dann aber Moonday 6 nachher noch, auch bei uns hier live im Radio und live auf der Bühne mit freiem Eintritt. Moonday 6, die machen auch Rock. Also bei uns auf der Bühne gibt's eigentlich alles, was zum Headbangen angesagt ist. Alles, was Energie, Dampf und Spaß macht. Außerdem gibt es noch den Strike Tower. Da gibt es seit 21 Uhr Hits der 80er, 90er, 2000er. Am Foxtainer ist DJ NK mit DJ Solf unterwegs. Die legen da auf und die haben auch gestern richtig Dampf gemacht. Die hatten richtig laut aufgedreht. Das hat man auch noch gut in der Stadt gehört. Dann noch auf der Fox Stage. Ab 21 Uhr wird Techno und Rave gespielt. Ja, da ist eigentlich eine ganze Menge dabei. Und damit wir auch mal in die elektronische Ecke abbiegen, gönnen wir uns mal einen der älteren Avicii-Songs, nämlich The Nights. Viel Spaß dabei.

Die Foo Fighters, Long Road to Ruin, hier an diesem Pflasterfestabend bei Radioaktiv um mittlerweile 21:30 und der Soundcheck ist mittlerweile ja eigentlich volle Lotte am Laufen. Man hört schon im Hintergrund, ne, Mic-Check wird dort gemacht, kann sich also nur noch um wenige Minuten handeln, wenn der Nevermind bei uns auf der Radioaktivbühne auftreten. Dort gibt es ein Alternative und Neo Metal mit harten Riffs. Das ist ja in guter Tradition der 2000er Jahre. Das Debütalbum hieß World in My Hand und dieses Jahr stehen vor allen Dingen Live-Auftritte im Fokus. Na, so Zufall. Mit einer Bühne ist das Ganze natürlich immer sehr praktisch. Die liefern dieses Jahr wir und wir übertragen sie auch live ins Radio. Vorher gönnen wir uns noch eine Runde Kraftklub, während die Jungs da noch ihren Soundcheck machen und dann hören wir uns gleich wieder.

Status Quo rocken sich all over the world. Da gehen wir aber mal dazwischen, weil die Radioaktivbühne auf dem Pflasterfest hat offenbar jetzt Starkstrom gekriegt und wie man im Soundcheck schon hören konnte, da geht's erstmal ganz entspannt los mit einem kleinen Johnny Cash Intro. Aber dann geht's gleich richtig los. Freuen Sie sich drauf. Das sind Nevermind. Jetzt live auf der Radioaktivbühne.

Falls Sie sich da draußen vor dem Radio fragen, na, was macht das denn für seltsame Geräusche? Das ist der Start von Nevermind. Auf der Radioaktivbühne, live vom Pflasterfest, live von der Bühne, hier im Radio. Viel Spaß beim Konzert.

Tag. Wunderschönen guten Abend, meine liebe Freunde. Wir sind Nevermind. Willkommen aus Warendorf. Vielen Dank, dass wir hier sein dürfen. Wir machen ein bisschen Kraft für euch.

Oh, macht der Spaß. Wir brauchen aber eure Hände. Bis nach hinten. Der Song heißt In My Fantasy. Okay.

Okay, was haltet ihr von einem kleinen Akustikset? Ein bisschen Gesang und Gitarre. Ist das für alle okay hier? Herrlich. Der erste Song, den ich euch kurz vorspiele, heißt Incubus. Incubus heißt die Band, Entschuldigung. Heißt Mexico von Incubus. Ich liebe den Song. Vielleicht kennt ihn ja der ein oder andere. Kennt ihr irgendwer die Band Incubus? Einmal schreien! Sehr schön! Okay, let's go.

Dankeschön. Es war Mexiko von den Cubes. Zum nächsten Song eine kurze Story. Dann habe ich viel gehört, dass mein Großvater vor vielen, vielen, vielen Jahren gestorben ist. Ist keine traurige Story, eher eine schöne. Und da hat er mich, letztes Mal, wo ich noch gesehen habe, einmal noch rangezogen im Krankenhaus und hat ohne Witz gesagt, ey, wie läuft's beim Boxen? Ich so, alles gut, Opa. Und ja, es geht nicht darum, dass du austeilen kannst, es geht darum, dass du einstecken kannst und immer wieder aufstehst. Und ich habe so, ja cool, alles klar, danke Opa. Ich konnte es nicht deuten, weil ich habe noch nie geboxt. Er hat irgendwie, ne? Und keine Ahnung, Jahre später habe ich irgendwann den Song wieder gehört von Asking Alexandria, I Won't Give In, den spiele ich jetzt. Und der heißt I Won't Give In und ich dachte mir so, krass, okay, der erinnert mich immer an Opa und das fand ich eine geile Story, die wollte ich kurz einmal teilen.

Liebe Freunde, jetzt kommt unser letzter Song. Und dafür brauchen wir euch noch einen. Aber vorher nochmal ein Dank an die Organisation hier, ans Pflasterfest. Was eine geile Scheiße hier, oder? So viele geile Bands. Macht mal einen Applaus fürs ganze Pflasterfest. Geile Aktion. Solche Sachen muss es öfter geben. Danke, dass ihr hier vor der Bühne steht. Wir sind eine relativ kleine Band aus Warndorf. Falls ihr Bock habt, uns zu verfolgen, T-Shirt zu kaufen, quatscht uns an. Wir sind überall auf Spotify, Instagram etc. Wenn ihr Bock auf die Mucke habt, checkt uns gerne aus. Wir heißen Nevermind. Das Album kennt man auch, nur ist nicht unser Album. Der Song heißt What Lands.

Danke, dass ihr hier wart. Es war uns eine Ehre, für euch zu spielen. Bis in die letzten Reihen. Danke euch, dass ihr hier wart bei Wind und Wetter. Danke ans Pflasterfest. Danke an die anderen Bands. Nach uns folgt noch einer, also rennt nicht weg. Holt euch noch ein Bier. Kommt gut nach Hause. Haut rein!

Das war der Gig von Nevermind, hier live übertragen bei Radioaktiv von der Pflasterfestbühne, die Bühne Nummer 5. Und der letzte Gig, der kommt dann gegen 23 Uhr, Monday 6. Da gibt's dann nochmal ordentlich Rock. Das ist dann der letzte Konzertabend, den wir hier dann noch abreißen. Ja, und solange hören wir noch ein bisschen Rock und Alternative. Jetzt erstmal Royal Republic, Can't Fight the Disco, danach Matzen und The Black Keys.

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5: Ich bin Thomas Brock. Nach der Sturzflut im Himalaya ist die Zahl der Todesopfer in Nepal auf mehr als 600 gestiegen. Einige tausend Menschen konnten nach Angaben der nepalesischen Behörden bereits gerettet werden. Allerdings werden in Tibet und Nepal zusammen noch mehr als 2500 Menschen vermisst, darunter auch ausländische Touristen.
6: Das Ausmaß der Katastrophe ist weiter noch schwer abzuschätzen. Am Beispiel des nepalesischen Orts Devigat in der an Tibet grenzenden Provinz Bagmati zeigt sich jedoch überdeutlich die tiefe Spur der Verwüstung. Der größte Teil des Orts versinkt in einem Meer aus grauem Schlamm und Trümmerteilen. Fast sämtliche Häuser des Orts, wo früher bis zu 1500 Menschen wohnten, sind jetzt praktisch unbewohnbar. Einige Bewohner kommen von ihren Schutzunterkünften und versuchen, ihr Hab und Gut in ihren teils zerstörten Häusern zu retten. Aus Nepal, Dirk Otto.
5: In seiner ersten Rede als neuer norwegischer König hat Håkon der VIII. Sich mit berührenden Worten an seinen gestorbenen Vater König Harald erinnert. Danke, dass du so ein guter Papa warst, sagte er in einer Ansprache im Fernsehen und Radio. Mit Blick auf seine neuen Aufgaben kündigte Håkon an, gemeinsam mit seiner Frau immer zu versuchen, die Lebenssituation unterschiedlicher Menschen zu verstehen. Er glaube an ein Norwegen, in dem es Platz für alle gebe. Die Bundesregierung will sich weiter nicht öffentlich dazu äußern, wer für den versuchten Anschlag mit einer Sprengstoffdrohne am Flughafen Leipzig-Halle verantwortlich ist. Auf Berichte von Medien des Springer Verlags angesprochen, Russland stecke hinter der Attacke, sagte ein Sprecher, die Regierung beteilige sich nicht an Spekulationen.
7: Unter anderem die Bild berichtet, die Bundesregierung bereite ein umfangreiches Maßnahmenpaket gegen Moskau vor. Sie beruft sich auf mit dem Vorgang vertraute Personen. Die Bundesregierung werde bald die Urheberschaft des Angriffs abschließend feststellen, sagte Bundeskanzler Merz vor kurzem in einem TV-Interview. Die Urheber hybrider Angriffe würden dafür bezahlen. Dirk Zeitler, Nachrichtenredaktion.
5: In der Fußball-Bundesliga ist Borussia Dortmund mit einem Sieg in die neue Saison gestartet. Der BVB gewann am Abend gegen den Hamburger SV mit 2:0. Zuvor hatte es einen Traumstart für Neuling Elversberg gegeben. Die Saarländer schlugen Bayer Leverkusen mit 3:2. Außerdem spielten Leipzig-Mönchengladbach 3:0, Mainz-Paderborn 0:0, Union Berlin gegen Frankfurt 3:3 und Köln besiegt Hoffenheim mit 3:2.
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8: Nach einer ziemlich regnerischen Nacht erwarten uns am Sonntag ganz viele Wolken am Himmel. Aus 17 Grad zum Start in den Tag werden maximal 22. Ordentlich Wind mit dabei und von morgens bis frühabends kommt auch immer mal wieder was runter. In den Montag starten wir mit 15 Grad, wird ein bisschen kälter, nur noch maximal 21. Sind drin an der Spitze, dazu auch wieder ganz viele Wolken, kaum Sonne, dafür viel Regen. Und zum Start in die neue Woche könnte auch mal ein Gewitter mit dabei sein.
9: Aber davon lassen wir uns den Spaß nicht verderben. Hier ist Radioaktiv, 23 Uhr und 3 Minuten. Ja, und jetzt beginnen so langsam die letzten Gigs beim Hamelner Pflasterfest. Seit 23 Uhr auf der Stadtwerkebühne ist dort die Band Sweetie Glitter and the Sweethearts. Die kommen aus Braunschweig und machen Rock in Glitzer und Glamour auf der Volksbankbühne in der Hamelner Innenstadt. Da gibt's Rocks aus den Niederlanden. Das ist die Rockset Tribute, besteht aus 6 Mitgliedern und die interpretieren, ja, was auch sonst, die größten Hits des schwedischen Pop-Rock-Duos Roxette und bringen den Sound der 80er und 90er zurück. Die sind schon seit 22.30 Uhr dort auf der Volksbank-Bühne. Auf der Lohmann-Bühne spielen Four Roses, die gibt es seit 2001. Dort gibt es Rock-Klassiker, Pink Floyd, U2, Metallica, Red Hot Chili Peppers und was es sonst noch so gibt. Seit 22.30 Uhr auf der Bühne. Auf der VGH-Bühne gibt es einen Singer, Songwriter und Produzenten mit Gitarrenrock, der heißt Wally, macht auch ein bisschen Blues und Amerikaner und ist ab 23.15 Uhr auf der Bühne. Und die Radioaktivbühne, die übertragen wir gleich live, nämlich die Band Monday Six. Dort gibt es kraftvollen Rock mit Einflüssen von AC/DC, Guns N' Roses und den Foo Fighters. Naja, das könnte doch ganz gut passen, wenn wir heute Abend sowieso nicht mehr schlafen wollen. Mein Name ist Jan-Lukas Achilles. Bis dahin überbrücken wir das Ganze nochmal eine Runde mit Noel Gallagher's High Flying Birds. Das ist die Band von Noel Gallagher von Oasis. Ja, nachdem er sich so ein bisschen mit seinem Bruder verkracht hat. Das ist Flying on the Ground. So, spät bei Nacht, aber trotzdem Spaß dabei. Schönen Abend.

Noel Gallaghers High Flying Birds, die Stimme kennen Sie vielleicht. Das ist natürlich Noel Gallagher, der auch sehr bekannt durch Oasis wurde. Kleiner Streit mit seinem Bruder. Hat denn die Karriere gemeinsam einen kleinen Strich durch die Rechnung gemacht? Auf der Radioaktivbühne, da läuft gerade der Soundcheck. Da werden gerade die Gitarren gestimmt, der Gesang einmal gecheckt. Und wenn das denn dort alles fertig ist, dann gibt's hier noch die letzte Runde Live-Musik, nämlich von Monday 6. Da gibt's dann wieder Rock unter unserem wunderbaren Motto. Musik zum Headbang auf dem Hamelner Pferdemarkt. Reißen wir noch einmal die Bühne ab. Bis dahin lassen wir es noch ein bisschen entspannt angehen mit ein bisschen Country Rock. Bon Jovi mit Wanted Dead or Alive. 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

Guns N' Roses mit Paradise City. Ja, in unserer kleinen Paradise City hier in Hameln. Ja, da geht gerade so ein Weltuntergang, kann man sich sagen. Aber es regnet. Naja, macht uns trotzdem keinen Stimmungsabbruch beim Feiern. Denn auf der Radioaktivbühne sind Moonday 6 angekommen. Der Soundcheck ist durch. Das heißt, wir blenden uns auf die Bühne und freuen uns auf kraftvollen Rock, den wir jetzt noch bis in die Nacht hier genießen können. Das ist das letzte Konzert für heute hier live im Radio bei Radioaktiv. Viel Spaß beim Headbang, beim Abtanzen, beim Mitfeiern, bei was auch immer Sie das jetzt gerade hören. Bei der Nachtschicht, beim Fahren durch Hameln. Viel Spaß mit der Musik.

Danke schön. Schönen guten Abend. Ach Leute, uns lässt nichts unterkriegen. Richtig. Habt ihr Bock? Wir brauchen gar nicht viel darüber zu reden, was das für ein Scheiß von oben ist. Wobei zum Glück nicht, ist nur Regen. Wer ein Dach über dem Kopf hat, umso besser. Wir sind Moonday 6 und wir haben richtig Bock mit euch, das hier zu Ende zu bringen, komme was wolle. Wir haben zwei Alben draußen. Vielleicht hat der ein oder andere die Möglichkeit, über seine Spotify-Datenbank uns abzugreifen. Wir würden uns freuen, wenn wir uns nicht nur heute Abend sehen. Feiert, was das Zeug hält. Wir machen ein paar Videoaufnahmen. Das muss geil aussehen. Das liegt vor allen Dingen an euch.

Ja, da ist der Ton auf der Bühne gerade erstaunlich still. Ja, vielleicht ist da gerade irgendwie das Wetter so ein bisschen eingebrochen. Egal. Wir haben auch Musik hier aus der Playlist. Santana und Rob Thomas. Da haben wir jetzt erstmal mit Smooth und dann gucken wir mal, was die Bühne da noch macht. Also am Regen kann es ja eigentlich nicht liegen. Da kommt zwar ein bisschen was runter, aber das sollte der Sache ja keinen Abbruch tun. Die besten Konzerte sind sowieso immer bei ganz miesem Wetter. Man,

Die Legende Carlos Santana mit Rob Thomas Smooth. Ja, das war doch mal eine schöne kleine Überbrückung. Und die Gitarrenklänge von Santana haben wohl auch Monday Six wieder zum Leben erweckt. Jetzt geht's zurück live auf die Bühne. Schalten wir nochmal zurück nach Hameln auf den Pferdemarkt, auf die Radioaktivbühne, aufs Pflasterfest nach Hameln. Viel Spaß!

Dankeschön, vielen Dank, Leute. Ah, es ist wieder stärker geworden. Der Sommer ist fast vorbei und ich muss mal fragen, wer von euch hat denn so ein richtig geiles Urlaubserlebnis gesammelt diesen Sommer? Ja? Das, ja, auch wenn es jetzt gerade schwerfällt, sich daran zu erinnern, ich weiß. Wobei, feuchte Träume, naja, passt auch fast ein bisschen zum nächsten Song. Ich mach uns mal so ein bisschen Hawaii-Feeling. Also, ne, wer jetzt die Sonne so ein bisschen scheinen sieht und so, darum geht's im nächsten Song. Macht die Augen zu und stellt euch all diese schönen Urlaubserlebnisse vor. Ich erzähle euch dann auch von meinem.

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Oh ey, wirklich, gar kein Scheiß. Ich habe mich gefühlt wie ein Rockstar. Ich war auf den Philippinen und an so einer Party hat mich da so ein Mädel angesprochen und richtig abgeschleppt. Ich dachte, Mann, muss ich ein geiler Typ sein. Und dann auf dem Hotelzimmer durfte ich dann auch so das Entkleiden beginnen und habe so Knopf für Knopf aufgemacht. Und dann, ja, war das ein Kerl. Da stand einfach ein Kerl vor mir. Da waren gar keine, wie sagt man hier in Hameln, auch Titten. Bei uns sagt man Titten. Die waren einfach nicht. Und dann haben wir uns aneinander runtergeguckt und dann war seiner auch noch größer. Marvin, mach

Wir wollen euch singen hören. Wir beschränken es auch nur auf ein Wort. Es heißt Honey. One, two, one, two, three. Honey! Ja, das ist sehr einfach. Ich will's wirklich hören. One, two, three, come on! Whistle!

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1: Dankeschön.

Wer noch Groll verspürt über irgendeine Ex-Freundin, bei dem Song könnt ihr es rauslassen. Ich pflege meinen Groll sehr gut und rufe mir die Gefühle immer ins Gedächtnis, weil ich das ab und zu gut finde, richtig wütend zu sein.

0: Dankeschön, vielen Dank.
1: Ja, momentan wieder Stille auf der Pflasterfestbühne, können wir ja nichts dran ändern. Überbrücken wir aber wieder kurz mit Musik. Inhaler, These Are The Days.

So, die kleine Bühnenumbaupause ist schon vorbei und wir schalten wieder zurück auf die Bühne auf dem Hamelner Pflasterfest am Pferdemarkt auf die Radioaktivbühne zu Moondaysix.

Vielen, vielen Dank. Ach, ihr seid ganz treue Seelen. Sehr, sehr nasse Seelen, aber auch sehr treu. Die Tropfenregen schütteln wir jetzt am besten ab.

Oh, Leute, der Holger hat sich so verausgabt mit dem Gitarrensoli. Der Song ist jetzt irgendwie stecken geblieben. Wir müssen ihn gemeinsam wieder rausziehen aus der Hölle. Dafür brauchen

Vielen, vielen Dank. Der nächste Songtext ist etwas absurd. Er heißt Endloser Sommer. Endless Summer. Wenn der Sommer so ist wie heute, dann darf er gerne vorübergehen. Aber wir tun mal so, als hätten wir dieses Wetter nicht erlebt.

Vielen, vielen, vielen Dank. Ach, wir kommen jetzt zu einem ganz besonderen Moment. Es ist ein trauriger Moment und jetzt wissen alle, worum es geht. Letzter Song. Ja, und doch. Aber es muss lauter. Letzter Song! Ja, also der offiziell letzte Song, ihr wisst ja, wie das ist. Wenn die Hände noch trocken sind, dann geht da vielleicht noch was. War geil mit euch, toll, wie ihr durchgehalten habt. Und wir auch, so ein bisschen. Und wir haben zwei Alben draußen. Dankeschön, Leute, vielen, vielen, vielen Dank. Verfolgt uns gerne. Wir verfolgen euch auch und ich hoffe, wir sehen uns irgendwann wieder. Bis bald.

0: Vielen Dank, Leute.
1: Machen wir den noch? Dann lass ihn noch einen machen.
2: Jo.
0: Ihr seid einfach knallharte Verhandlungspartner. Aber dann wollen wir jetzt auch noch mal richtig Bewegung.

0: Dankeschön.
1: Dankeschön. Bis zum nächsten Mal.
2: Und das war der Gig von Moonday 6. Ja, und das war's auch mit der Live-Übertragung von der Pflasterfestbühne von Radioaktiv. Hoffentlich hat Spaß gemacht zuzuhören und die Musik hat auch gepasst. Heute mal von einer etwas härteren Gangart. Wir sagen gute Nacht, 0.43 Uhr und wir rocken noch bis an die Nachrichten. Queen, One Vision. Ich bin Jan-Lukas Achilles, sagt Tschüss für heute und ich hoffe, es hat Ihnen genauso viel Spaß gemacht wie mir. Hey!

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3: Ich bin Thomas Brockt. In seiner ersten Rede als neuer norwegischer König hat Håkon der Achte sich mit berührenden Worten an seinen gestorbenen Vater König Harald erinnert. Danke, dass du so ein guter Papa für meine Schwester Märtha und mich warst, sagte Håkon in einer Ansprache im norwegischen Fernsehen und Radio.
4: Viele Norweger dürften während der Rede Tränen in den Augen gehabt haben. Warm und gefühlvoll erzählt der neue Monarch von seinem gerade erst gestorbenen Vater. König Harald habe die Menschen zum Lachen gebracht, sei ein guter Zuhörer gewesen und habe es immer geschafft, dass alle sich wohlfühlen. Als Håkon seiner Mutter Königin Sonja zum Hochzeitstag gratuliert, den sie am Tag nach Haralds Tod allein begehen musste, bricht ihm kurz die Stimme weg. Auf den neuen König wartet nun eine große Aufgabe. Aus Oslo, Julia Weschenbach.
3: Rund 3000 Menschen werden nach der Flutkatastrophe im Himalaya noch vermisst, darunter mehrere Deutsche. Retter suchen unter schwierigsten Bedingungen im Schlamm. Inzwischen sind auch ausländische Helfer zur Unterstützung bei den Sucharbeiten eingetroffen. Die Zahl der Toten ist inzwischen auf mehr als 600 gestiegen. Mehr als 36 Jahre nach dem Mauerfall sehen viele Menschen noch einige Distanz zwischen Ost- und Westdeutschland. Dennoch stellen wenige die Wiedervereinigung in Frage. Das geht aus einer Umfrage des Instituts YouGov hervor.
5: Ungefähr zwei Drittel betrachten Mauerfall und Wiedervereinigung als Glücksfall für Deutschland, doch Unterschiede zwischen Ost und West bleiben spürbar. Die Aussage, seit der Wiedervereinigung sind die Deutschen zu einer Nation zusammengewachsen, lehnten 57% der Ost- und 45% der Westdeutschen ab. Zugleich denkt jeder Zweite in Ost und West, dass Unterschiede in Medien und Politik übertrieben dargestellt werden. Dirk Zeitler, Nachrichtenredaktion.
3: In der Fußball-Bundesliga ist Borussia Dortmund mit einem Sieg in die neue Saison gestartet. Der BVB gewann am Abend gegen den Hamburger SV mit 2:0. Zuvor hatte es einen Traumstart für Neuling Elversberg gegeben. Die Saarländer schlugen Bayer Leverkusen mit 3:2. Außerdem spielten Leipzig-Mönchengladbach 3:0, Mainz-Paderborn 0:0, Union Berlin gegen Frankfurt 3:3 und Köln besiegt Hoffenheim mit 3:2.
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6: Nach einer ziemlich regnerischen Nacht erwarten uns am Sonntag ganz viele Wolken am Himmel. Aus 17 Grad zum Start in den Tag werden maximal 22. Ordentlich Wind mit dabei und von morgens bis frühabends kommt auch immer mal wieder was runter. In den Montag starten wir mit 15 Grad, wird ein bisschen kälter, nur noch maximal 21. Sind drin an der Spitze, dazu auch wieder ganz viele Wolken, kaum Sonne, dafür viel Regen. Und zum Start in die neue Woche könnte auch mal ein Gewitter mit dabei sein.
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3: Ich bin Thomas Brock. Nach der Sturzflut im Himalaya ist die Zahl der Todesopfer in Nepal auf mehr als 600 gestiegen. Einige tausend Menschen konnten nach Angaben der nepalesischen Behörden bereits gerettet werden. Allerdings werden in Tibet und Nepal zusammen noch mehr als 2500 Menschen vermisst, darunter auch ausländische Touristen.
4: Das Ausmaß der Katastrophe ist weiter noch schwer abzuschätzen. Am Beispiel des nepalesischen Orts Devigat in der an Tibet grenzenden Provinz Bagmati zeigt sich jedoch überdeutlich die tiefe Spur der Verwüstung. Der größte Teil des Orts versinkt in einem Meer aus grauem Schlamm und Trümmerteilen. Fast sämtliche Häuser des Orts, wo früher bis zu 1500 Menschen wohnten, sind jetzt praktisch unbewohnbar. Einige Bewohner kommen von ihren Schutzunterkünften und versuchen, ihr Hab und Gut in ihren teils zerstörten Häusern zu retten. Aus Nepal, Dirk Otto.
3: In seiner ersten Rede als neuer norwegischer König hat Håkon der VIII. Sich mit berührenden Worten an seinen gestorbenen Vater König Harald erinnert. Danke, dass du so ein guter Papa warst, sagte er in einer Ansprache im Fernsehen und Radio. Mit Blick auf seine neuen Aufgaben kündigte Håkon an, gemeinsam mit seiner Frau immer zu versuchen, die Lebenssituation unterschiedlicher Menschen zu verstehen. Er glaube an ein Norwegen, in dem es Platz für alle gebe. Die Bundesregierung will sich weiter nicht öffentlich dazu äußern, wer für den versuchten Anschlag mit einer Sprengstoffdrohne am Flughafen Leipzig-Halle verantwortlich ist. Auf Berichte von Medien des Springer Verlags angesprochen, Russland stecke hinter der Attacke, sagte ein Sprecher, die Regierung beteilige sich nicht an Spekulationen.
5: Unter anderem die Bild berichtet, die Bundesregierung bereite ein umfangreiches Maßnahmenpaket gegen Moskau vor. Sie beruft sich auf mit dem Vorgang vertraute Personen. Die Bundesregierung werde bald die Urheberschaft des Angriffs abschließend feststellen, sagte Bundeskanzler Merz vor kurzem in einem TV-Interview. Die Urheber hybrider Angriffe würden dafür bezahlen. Dirk Zeitler, Nachrichtenredaktion.
3: In der Fußball-Bundesliga ist Borussia Dortmund mit einem Sieg in die neue Saison gestartet. Der BVB gewann am Abend gegen den Hamburger SV mit 2:0. Zuvor hatte es einen Traumstart für Neuling Elversberg gegeben. Die Saarländer schlugen Bayer Leverkusen mit 3:2. Außerdem spielten Leipzig-Mönchengladbach 3:0, Mainz-Paderborn 0:0, Union Berlin gegen Frankfurt 3:3 und Köln besiegt Hoffenheim mit 3:2.
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6: Nach einer ziemlich regnerischen Nacht erwarten uns am Sonntag ganz viele Wolken am Himmel. Aus 17 Grad zum Start in den Tag werden maximal 22. Ordentlich Wind mit dabei und von morgens bis frühabends kommt auch immer mal wieder was runter. In den Montag starten wir mit 15 Grad, wird ein bisschen kälter, nur noch maximal 21. Sind drin an der Spitze, dazu auch wieder ganz viele Wolken, kaum Sonne, dafür viel Regen. Und zum Start in die neue Woche könnte auch mal ein Gewitter mit dabei sein.
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